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1: Ja, jetzt beginnt oder hat gerade das Spiel vor 10 Minuten begonnen, Uruguay gegen Spanien. Und Spanien könnte mit dem Sieg den Gruppensieg perfekt machen. Ja, ist ja natürlich auch einer der Favoriten in der Weltmeisterschaft. Uruguay kämpft dagegen noch ums Weiterkommen. Und mal sehen, ob es dann nicht vielleicht wirklich heißt, bye bye Uruguay. Kap Verde liegt bei den in dieser Gruppe noch in Schlagdistanz. Saudi-Arabien hat mit einem Zähler ebenfalls noch Chancen. Also auch in dieser Gruppe. Welche Gruppe ist es denn eigentlich? Es ist die H, Gruppe H. Also da ist also doch noch einiges offen. Spanien aber könnte den Sieg dann in der Gruppe und das Weiterkommen perfekt machen.
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1: 0:0 steht es übrigens aktuell nach der 11. Spielminute.

Schon wieder eine schöne Wettermeldung und diesmal aus Beutzenburg, also Elbe runter in Niedersachsen. Hermann hat geschrieben, dass er hört und Karin auch, aber kommen wir erstmal zum Wetter. Er hat geschrieben, zum Wetter in Beutzenburg unten das Foto meiner Wetterstation. Oh, da sind aber viele Informationen drauf. Gestern 34,4 Grad, morgen wird es dann noch mehr werden. Ja, ist bei uns ja auch so in Mitteldeutschland. Das wird auf jeden Fall ein Tag so um die 40 Grad und dann, also 42 stand in der Wetterkarte ja bei Wetter vor 8 im ersten. Genau an der Stelle, wo ich wohne, also in Halle an der Saale, genau, und Leipzig. Und dann den nächsten Tag, den Sonntag, den Montag, da wird es ja dann auch erstmal nochmal heiß, bevor dann auch bei uns die Gewitter drohen. So, und er hat noch weitergeschrieben, in meinem Dachzimmer sind es ca. 25 Grad und ich kann jetzt auch die ganze Nacht das Kippfenster offen lassen, weil ich endlich ein Mückengitter angebracht habe. Na Hermann, Zeit wird's nach dem Urlaub. Ich denke mal, dass das eine gute Investition war. Und er hat noch weitergeschrieben, meine Karin unten hört übrigens auch die Hitnacht, weil ich ihr sagte, dass Hanno schon wieder dran ist. Na dann, ganz liebe Grüße nach Beutzenburg, liebe Karin, lieber Hermann und habt eine schöne Nacht. Hoffentlich klappt das mit dem Durchlüften auch im Dachstuhl.

das hier ist für alle, die hart fürs Geld arbeiten. Und das sind ja einige. Also zum Beispiel die Zeitungszustellerinnen und Zusteller, die schon im Lande unterwegs sind. Und davon sind ja jetzt schon einige unterwegs. Also Ihnen allen einen guten Weg. Und natürlich alle, die in anderen Berufen arbeiten und heute Nacht mit dabei sind am Radio. Die grüße ich natürlich auch sehr schön, die sich um Leib und Leben und Sicherheit kümmern.

0: Und sie so, mitten in der Nacht. Ja, die Musik so lala. Hören wir ja hier noch so T-Rex. Ja, sind ja selber dran schuld, wenn sie so eine Textzeile mit einblenden mit so viel lalalala. Aber auf angenehmste Art und Weise kann man dazu sagen. Es ist jetzt erstmal 2.29 Uhr, noch nicht ganz halb. Aber da es die frühe Zeit für den Verkehrsservice in der ARD-Hitnacht ist, haben wir auch noch Zeit für die ganzen Baustellen, die ich ja sonst meistens weglasse. A1 Trier Richtung Köln, Koblenz. Hier ist zwischen Kreuz Wittlich und Wittlich Mitte wegen hitzebedingter Straßenschäden gesperrt. Die A1 Lübeck Richtung Fehmarn ist zwischen Lübeck-Meusling und Lübeck-Zentrum nach einem Unfall gesperrt. Zwei Meldungen von der Autobahn 2 und beides Hitzeschäden. Hannover Richtung Berlin, erstmal zwischen Ciesa und Wallin, ist hier wegen Straßenschäden gesperrt. Dadurch staut es sich. Und die A2 Berlin Richtung Hannover ist zwischen Burg Ost und Burg Zentrum wegen Straßenschäden bis ca. 12 Uhr gesperrt. Umleitung ist eingerichtet. Die A20 Lübeck Richtung Kreuz Uckermark ist zwischen Rostock Südstadt und Dummersdorf wegen einer wegen einer Fahrbahnerneuerung gesperrt, das ganze Wochenende über. Die A29 ist zwischen Zetel und Farel-Bockhorn in beiden Richtungen wegen Bauarbeiten gesperrt, das Wochenende über. Die Umleitung führt über U25 und U10. Die A42 Kamp-Lintfort Richtung Dortmund ist zwischen Herne-Krange und Herne-Baukau wegen Brückenarbeiten bis Montag gesperrt. Die A43 ist zwischen Bochum-Riemke und Kreuz-Recklinghausen wegen Brückenarbeiten auch das ganze Wochenende in beiden Richtungen gesperrt. Die Autobahn 553 ist zwischen Brühl-Ost und Brühl-Nord in beiden Richtungen gesperrt. Das Wochenende hier wird an Hochspannungsleitungen gearbeitet. Und dann noch B31 hier ist zwischen Kirchzarten und Buchenbach nach einem Unfall in beiden Richtungen gesperrt. Gute Fahrt!
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0: That's the look of love. Hm? Schön, oder? Also dieses Gesicht der Liebe. Und das hier, das ist mein Antlitz, wenn es draußen donnert und blitzt. Ganz anders, finden Sie nicht? Ah ja, stimmt ja, wir sind ja im Radio, sieht ja keiner. Jedenfalls auch Verena hat die Blitze in der Ferne gesehen, hat geschrieben, hallo ihr Nachteulen und Uhus. Kurz vor 23 Uhr gab es einige Blitze am immer dunkler werdenden Himmel, aber ohne Regen und Donner. So, denke ich, dass es weit weg war, das eigentliche Gewitter. Tolle Musik, danke. Macht weiter so. Grüße Verena aus Ratingen-Lindorf, gute 10 Kilometer von Düsseldorf. Ein schönes Wochenende wünsche ich Verena. Und wer hat hier eigentlich geschrieben? Steht doch gar kein Name dabei. Ach doch, Nele und Hinnerk. Na, das sind ja schöne Namen. Aus Friesland. Genau, Nele und Hinnerk aus Friesland sind jetzt gerade im Auto unterwegs und das nach harter Feldarbeit. Sie haben nämlich geschrieben, wir nutzen gerade das Ernteloch nach dem dritten Schnitt, den wir heute noch einfahren konnten und fahren nach Italien an den Gardasee zusammen mit der ARD-Hitnacht. Na dann, kommt da unten mal gut an und erholt euch schön von der mühseligen Feldarbeit, die wahrscheinlich eine Maschine übernommen hat, denn ich glaube, mit einer Sense geht heute keiner mehr übers Feld.
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0: Gardasee, da unten ist doch auch gerade so heiß, oder?

Joe Cocker, what becomes of the brokenhearted? Also ich weiß nicht, was Herzgebrochene so bekommen, aber ich weiß, was ist, wenn man sich gestoßen hat. Das hat mir nämlich Daniela geschrieben und unsere Pilotin würde jetzt wahrscheinlich gerade auch gar nicht in ihren Helm reinpassen, wenn sie Rettungsflüge zu fliegen hätte im Helikopter. Aber sie sitzt ja zu Hause auf dem Sofa und hat geschrieben, hallo Hanno, ich sitze zu Hause, kühle meine Beule, die ich mir vor einigen Tagen am Kopf zugezogen habe. Ich bin nämlich mit dem Kopf unter einer offenstehenden Hängeschranktür gedonnert. Mensch, Daniela, so groß wie du bist. Wie hoch hing denn da der Schrank? Also auf jeden Fall hat sie gesehen, tagsüber habe ich schon Sterne gesehen. Ich hoffe nur, dass mir am Montag bei Dienstbeginn dann mein Helm wieder passt. Derweile sitze ich auf dem Sofa bei einem alkoholfreien Cocktail und lasse mir den Sommernachtswind um die Nase wehen. Der Wind kommt allerdings von einem Ventilator. Ansonsten warte ich auf die schönen Hits, die du in der Hitnacht präsentierst. Einen ganz lieben Gruß an die Radiofamilie und besonders an die Sternenfreunde Susanne und Walter, die zurzeit in Frankreich unterwegs sind. Schöne Nachtsendung im wohltemperierten Studio wünsche ich. Und ich wünsche schönes Kühlen zurück. Also wie gesagt, kaltes Wasser hält sich am besten kalt in einer Merry Christmas Tasse. Ich habe es ausprobiert und es stimmt wirklich. Habe

0: George Michael.
1: Careless Whisper. Und Ratzi Fatzi singt er dann wieder Last Christmas, wenn es dann erstmal soweit ist. So viel ist es ja nicht mehr. 6 Monate gerade mal. Deswegen auch gleich mal hier ein bisschen Klingelbimmel. Vielleicht kühlt das ja auch so ein bisschen ab. Und Bernd hat geschrieben, Stammhörer aus dem Mindener Land. Hallo Hanno, heiße Grüße aus dem Mindener Land von Stammhörner Bernd. Die Hitze ist wirklich kaum zu ertragen. Gerade hat bei mir ein Baum geklingelt und gefragt, ob mein Hund heute noch rauskommt. Ich habe einen Königspudel, schwarz. Der will auch am Tage nicht aus der Wohnung.
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1: Achso, und bei der Fußball-WM gab es ein Tor für Spanien.

0: Boy George, der beinahe mit dabei gewesen wäre im Grand Prix dieses Jahr, ja, für San Remini. Gut, er hatte dort nur eine untergeordnete Rolle zu singen. Ups, ich habe ja immer noch das Weihnachtsbett. Na gut, okay, wenn wir schon dabei sind, dann kühlen wir uns doch jetzt mal ab in der Backstube. Und zwar bei Henny aus Wasserburg am Inn. Sie hat geschrieben, ich bin jetzt schon in der Backstube. Da ist es unglaublich heiß, aber wenn die Arbeit Spaß macht und die musikalische Unterstützung da ist, dann ist alles zu ertragen. Danke fürs tolle Programm. Ich höre euch schon lange, bin mit der Musikauswahl sehr zufrieden. Grüße natürlich auch an alle anderen Nachtarbeiter und an die Bekannten. Ihr schafft es auch durch diese heiße Nacht.
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0: Henny, ganz liebe Grüße zurück nach Wasserburg am Inn in die heiße Backstube. Und sorry, dass da jetzt das Weihnachtsmusikstückchen drunter lag.

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1: Die Nachrichten mit Frank Wörner. Guten Morgen. In Nordrhein-Westfalen fallen heute wegen der extremen Hitze viele Züge aus. Der Bahnbetreiber National Express hat angekündigt, ab dem Mittag vorsorglich den Betrieb einzustellen. Betroffen sind mehrere Regionalexpresslinien. Niklas Hoth für WDR aktuell.
2: Zwischen 13 und 19 Uhr sollen dann die Züge auf den Linien RE1, RE4, RE5, RE6 und RE11 komplett entfallen. Dabei handelt es sich um einige der meistfrequentierten Zuglinien in Nordrhein-Westfalen. Auf allen Linien kommen die sehr modernen Siemens-Züge für den Rhein-Ruhr-Express zum Einsatz. Gestern Nachmittag war ein solcher Zug in Bonn auf freier Strecke liegen geblieben. Die Klimaanlage ist ausgefallen und hunderte Menschen mussten in der Hitze aus dem Zug evakuiert werden. Vorsorglich stellt nun deshalb National Express die Fahrten während der größten Hitze am Nachmittag und am frühen Abend ein.
1: In Venezuela ist nach dem schweren Erdbeben jetzt das Militär im Einsatz. Die Streitkräfte sollen in dem betroffenen Bundesstaat die öffentliche Ordnung aufrechterhalten und die Rettungskräfte unterstützen. Nach letzten Angaben liegt die Zahl der Opfer nach dem Erdbeben in Venezuela bei 920. Zehntausende gelten als vermisst. Israel und der Libanon haben ein Rahmenabkommen unterzeichnet. Das teilte US-Außenminister Rubio mit, der in den Verhandlungen vermittelte. Die Kämpfe finden allerdings zwischen der libanesischen Hezbollah-Miliz und Israel statt. Die Islamistengruppe akzeptiert in der Regel keine Vereinbarungen der Regierung. In Deutschland ist die höchste Temperatur seit Beginn der Wetteraufzeichnungen gemessen worden, nämlich 41,3 Grad. In Nordrhein-Westfalen war es in Tönisforst am heißesten mit 40,2 Grad. Landesumweltminister Krischer kündigte im WDR an, allen Kommunen im Land bei den vorgeschriebenen Hitzeplänen zur Seite zu stehen.
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1: In Bonn hat die Bahnhofsmission wegen der großen Hitze zu Wasserspenden aufgerufen. Was sie genau braucht und wie man helfen kann, dazu Gisela Hartmann, WDR Bonn.
3: Benötigt werden Halbliter PET-Flaschen, die dann an bedürftige Menschen verteilt werden. Und da macht es keinen Unterschied, ob es sich um einen Obdachlosen handelt oder Menschen, die auf Reisen nicht an einen ausreichenden Wasservorrat gedacht haben. In den vergangenen Tagen sind schon sehr viele Sixpacks mit Wasser gespendet worden. Einige Bürger haben sich auch spontan bereit erklärt, Wasser rund um den Bahnhof zu verteilen.
1: Das Wetter in Nordrhein-Westfalen. Bis zum Morgen ist es oft klar. Vereinzelt gibt es Schauer oder Hitzegewitter. Mit 26 bis 18 Grad bleibt es wieder tropisch warm. Tagsüber geht es sonnig los. Am Nachmittag bilden sich einzelne Hitzegewitter, örtlich mit Starkregen, Hagel und Sturmböen. Es wird nochmal sehr heiß. In Nümbrecht 37 Grad, in Paderborn 38 und in Bergheim 39 Grad. Der Sonntag wird schwül mit teils heftigen Gewittern, mit Hagel, Starkregen und schweren Sturmböen bei 30 bis maximal 35 Grad. Das war WDR aktuell.
4: Dankeschön fürs 3-Minuten Nachrichtenupdate. Von mir wieder der Blick auf die Straßen im Lande. Hier ist der Verkehrsservice der ARD Hitnacht. Die A1 Trier Richtung Köln-Koblenz ist zwischen dem Kreuz Wittlich und Wittlich-Mitte wegen hitzebedingter Straßenschäden gesperrt. Ebenso sieht's auf der A2 aus. Da gab's auch Hitzenschäden und zwar A2 Hannover Richtung Berlin, zwischen Ciesa und Wallin wurde wegen der Hitzeschäden gesperrt, dadurch staut es sich immer noch. Die A2 Berlin Richtung Hannover ist zwischen Burg Ost und Burg Zentrum wegen Straßenschäden bis ca. 12 Uhr heute Mittag gesperrt. Eine Umleitung ist eingerichtet. Dann die A20 Lübeck Richtung Kreuz Uckermark, hier ist zwischen Rostock Südstadt und Dummersdorf. Ebenfalls die Fahrbahn reparaturbedürftig, gerade wird dran gearbeitet. Die A29 ist zwischen Zetel und Varel-Bockhorn in beiden Richtungen wegen Bauarbeiten das Wochenende übergesperrt. Die A42 ist zwischen Herne-Krange und Herne-Baukau wegen Brückenarbeiten gesperrt. Und die A43 ist zwischen Bochum-Riemke und Kreuz-Recklinghausen wegen Brückenarbeiten in beiden Richtungen gesperrt. Die A553 ist zwischen Brühl-Ost und Brühl-Nord in beiden Richtungen ebenfalls gesperrt. Ihnen unterwegs eine gute Fahrt. Kommen Sie gut ans Ziel.
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4: Mit Hanno Bauer in Magdeburg. Ich grüße schön. Und das ist Bryan Adams, Summer of 69.

Ups, ups, ups, da wollte ich eigentlich gar nicht hin, sondern hier zu Johnny Logan und What's Another Year. Ja, das ist auch der Song, der am liebsten so um den Jahreswechsel herum gesungen wird und im Radio gespielt wird natürlich. Hier ist die ARD-Hitnacht, 8 Minuten nach 3 ist es.

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1: Ja, und gerade laufen ja zeitgleich zwei Spiele. Eben ist die Halbzeitpause beendet beim Fußballspiel Kap Verde Saudi-Arabien. Dort ist es noch torlos. Und dann läuft außerdem auch noch die Partie Uruguay gegen Spanien. Dort ist schon ein Tor gefallen, und zwar für Spanien. 0:1 also an dieser Stelle. Zwei parallele Spiele zeitgleich. Naja, wann immer was passiert, Sie hören es dann bei uns hier in der Nachtsendung der ARD-Hitnacht.

Hier ist die ARD Hitnacht und meine Studiofreundin Brigitte, die ja neulich zur 2000. Ausgabe hier bei mir in Magdeburg im Studio war, die hat auch zu leiden unter der Hitze. Hat gesagt, ich zerfließe hier, es sind immer noch 32 Grad draußen und 30 Grad in der Wohnung. Komm gut durch die Nacht, ich weiß nicht, wie ich sie überstehen soll, da hilft nicht mal.

0: eine eingefrorene Wärmeflasche mit kaltem Wasser im Kreuz. Genau, das war nämlich Brigittes Vorschlag, wenn man denn schön schlafen möchte im Sommer und es ist schon so warm, dann natürlich den Ventilator an und man kann sich vorher eine Wärmflasche in den Tiefkühler legen und die dann eingefroren mit ins Bett nehmen. Also so wie manche eben Füße haben, ja, das ganze Jahr über, einfach eine eisige Wärmeflasche. Also es ist ja dann gar keine Wärmeflasche mehr. Also es war mal eine Wärmeflasche, ist jetzt eine Kühlflasche. Ich kann es mir ehrlich gesagt nicht so vorstellen. Mein Vorschlag war ja sowieso gewesen, lieber Brigitte, einfach ein Wasserbett kaufen und das dann vorher komplett einfrieren.
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0: Da kommen schon immer irgendwelche komischen Musiken dazwischen, die ich eigentlich gar nicht so wollte. Gut, Klaus Lage jetzt dabei. Da wird sich Brigitte freuen, die ist großer Klaus-Lage-Fan. Komm, halt mich fest.

0: Balkon halt mich fest. Denke ich gerade an Ankleben. Also das geht ja auch. Also nicht nur festhalten, Ankleben geht auch. Und das wäre dann noch die Ergänzung zur Brigitte und dem Wasserbett, was man komplett einfrieren kann, um dann schön kalt zu liegen. Bei mir ist es ja so, ich habe mir gerade eine Klimaanlage gegönnt, ja, also nicht eine eingebaute, sondern so ein Klimasplit-Gerät, wo man das eine Teil aus dem Fenster hängt, dann das Fenster so gut wie abdichtet und auf der anderen Seite dann also dort, wo die herrlich kalte Luft rauskommt. Also ist nicht ganz so gut wie eine eingebaute Anlage, aber auf jeden Fall wesentlich besser als so ein Klimamonoblock mit einem Abluftschlauch. Da habe ich so festgestellt, über die letzten 2 Jahre, wo ich es in Benutzung hatte, da wird der Raum vielleicht maximal 2 Grad kühler. Mit so einer mobilen Klimaanlage, so einem Splitgerät, damit kann man schon ganz ordentlich was anstellen. Also da wird der Raum dann tatsächlich auch bei 19 Grad relativ kühl. Also so ein kleiner Raum, ja. Passt auf jeden Fall. Das Problem ist natürlich, wenn man dann schweißgebadet ins Bett geht und dann die Klimaanlage anhat, dann klebt man eben auch ganz schnell mal am Bett fest. Das ist nämlich echt ein Problem.
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0: Aber übrigens, ja, selbst mit der neuesten leistungsstarken Klimaanlage, wenn man dann erstmal im Bett festgefroren ist, weil man nach dem Duschen oder gleich eben so verschwitzt ins Bett gegangen ist, da hilft am Ende dann doch noch, das Fenster zu öffnen. Und schon lösen sich die Stellen, wo man im Klimaraum am Bett festgeeist ist. Also so ein bisschen stört dann natürlich noch der Gefrierbrand, ja, der entsteht. Aber das kennt der Hirschgulasch genauso. Es geht mir nicht allein so.
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0: 3.30 Uhr wird's gleich. Und damit Zeit für den Verkehrsservice der ARD Hitnacht. Die Autobahn 1 Trier Richtung Köln-Koblenz ist zwischen dem Kreuz Wittlich und Wittlich-Mitte wegen hitzebedingter Straßenschäden gesperrt. Genau solche Straßenschäden, also hitzebedingt, sind auch aufgetreten auf der Autobahn 2 und das bedeutet hier zwei Sperrungen. Die A2 Hannover Richtung Berlin ist zwischen Ciesa und Wallin wegen Straßenschäden gesperrt. Dadurch staut es sich. Und die A2 Berlin Richtung Hannover, also Gegenrichtung, ist zwischen Burg Ost und Burg Zentrum wegen Straßenschäden gesperrt. Bis ca. 12 Uhr soll die Reparatur heute dauern. Umleitung ist eingerichtet. Die A20 Lübeck Richtung Kreuz Uckermark ist zwischen Rostock Südstadt und Dommersdorf wegen laufender Fahrbahnerneuerung gesperrt. Und dann noch die Autobahn 553, hier ist zwischen Brühl Ost und Brühl Nord in beiden Richtungen gesperrt. Ihnen unterwegs eine muntere Fahrt durch die Nacht.
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0: Mit Hanno Bauer in Magdeburg.

0: Abracadabra. Und Abracadabra ist auch noch zack eine neue Torte fertig. Unsere Tortenkönigin der ARD-Hitnacht-Radio-Familie ist unbestrittenermaßen Elke in Ludwigshafen. Und nicht nur, dass sie sehr oft wunderbare Tortenkreationen umsetzt und mir dann auch noch gemeinerweise die Fotos schickt, nein, ihre Schokomelonentorte für Sommertage, die schmückt seit Anfang dieser Woche meinen Arbeitscomputer, also weil ich das Bild, das sie mir gesendet hat, als Bildschirmhintergrund eingestellt habe und jetzt jedes Mal diese Leckerei vor mir sehe, und heute schreibt sie mir auch noch das Rezept dazu. Das ist sehr schön, und ich muss mal sagen, das ist ja wirklich raffiniert. Man muss ja nicht mal backen. Also ohne Backen so viel Torte, dass das geht, hätte ich nicht gedacht. Boden besteht im Prinzip nur, wenn ich das richtig lese, aus geriebenen Mandeln, Butter und Kakao, ein bisschen Zucker dazu. Das Ganze durchgeknetet und schon zack, hat man erstmal eine Grundlage. Dann kommt so eine Cremefüllung aus Milch, weißer Schokolade, Eigelb und Gelatine dazu, ja. Und das Ganze dann noch mit Vanille abgeschmeckt. Und obendrauf kommen dann diese Kugeln aus einem weißen oder grünen Fruchtfleisch, einer weißen oder grünen Melone halt. Ja, also nicht unbedingt die roten nehmen, denn die fallen dann zusammen. Ja, und diese Kugeln dann schön drapiert auf dem Ganzen und dann wiederum mit Gelatine zusammengebunden. Also das ist sehr lecker anzusehen, und ich kann mir mal vorstellen, bei den Zutaten ist es auch sehr lecker, wenn es dann auf der Zunge ist. Und außerdem sieht's unwahrscheinlich gut aus. Dankeschön, lieber Elke. Das muss ich auf jeden Fall mal probieren, wenn ich mal so viel Zeit mir nehme, in der Küche rum zu experimentieren. Danke, danke.
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0: Carsten. Carsten hört über die Frequenzen von WDR 4 und hat geschrieben, hi, sitze hier in meiner Küche und laufe bei 32 Grad Raumtemperatur quasi aus. An Schlafen ist auf jeden Fall nicht zu denken. Danke für die tolle Musik. Liebe Grüße. Carsten, beim Auslaufen bitte dran denken, oben nachfüllen, ja? Also immer was Schönes zu trinken, in der Küche mitstehen haben und nicht nur dastehen haben, sondern es auch ab und zu mal ansetzen und runterschlucken. Feuerwehrmann Stefan in Cuxhaven, der hat mir auch geschrieben, hat geschrieben, moin Hanno, aus der Hitze Cuxhavens. Brigitte ist ja cool. Ich werde später, wenn ich um 7 Uhr Dienst habe, vorschlagen, unsere Schutzkleidung in die Kühltruhe zu legen. Hoffentlich gibt's dann keinen Einsatz, sonst kannst du dich ja auch gleich in den Ofen legen. Ja, richtig, als Feuerwehrmann hat man es nicht leicht wahrscheinlich im Sommer und vor allem sind da die Einsätze auch noch so besonders zahlreich. Und das mit dem Kleidung in die Tiefkühltruhe legen, naja, ich muss mal sagen, habe ich schon ausprobiert. Seitdem habe ich Hausverbot bei Edeka.
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0: Edwin Collins, das klingt am Anfang so, als würde ein Elefant mitrüsseln da im Hintergrund und am Ende dann wie eine Mücke, wenn dieses Geräusch des Synthesizers immer höher geht.
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0: Beim nächsten Hit möchte ich mich mal vorher schon entschuldigen, ja. Ich muss jetzt hier die ewige Flamme entzünden, denn die steht im Musiklaufplan. Hier kommen die Bengals.

Na, mit der ewigen Flamme im Autoradio, da dürften es jetzt doch gut nochmal ein oder zwei Grad mehr geworden sein, oder? Lutz schreibt, guten Morgen, ich fahre mit dem Auto Zeitung aus. Im Fahrzeug läuft die Klimaanlage. Draußen 28 Grad um 3.45 Uhr. Verrückt. Grüße an alle Nachtschichtler. Lutz, ich grüße zurück, wünsche einen guten Weg. Und die Mehrspritkosten, ja, ruhig steuerlich dann absetzen als Pflichtaufschlag. Muss ja sein, gekühlt wegen Betriebsstättenverordnung.

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1: Die Nachrichten mit Frank Wörner. Guten Morgen. In Nordrhein-Westfalen fallen ab dem Mittag viele Regionalexpresslinien aus. Der Betreiber National Express kündigte an, zwischen 13 und 19 Uhr den Betrieb wegen der extremen Hitze vorsorglich einzustellen. Betroffen sind die Regionalexpresslinien 1, 4, 5, 6 und 11. Ein Zug des Betreibers war am Nachmittag bei Bonn auf offener Strecke stehen geblieben. Christoph Hensken, WDR Bonn.
2: Nach Angaben der Bundespolizei war der RE5 von Koblenz nach Wesel in Höhe Bonn-Friesdorf wegen eines technischen Defekts auf offener Strecke stehen geblieben. Anschließend fiel auch die Klimaanlage aus. Ein Großaufgebot von Feuerwehr und Rettungsdienst räumte den Zug. Viele der 475 Fahrgäste konnten die nahegelegene Haltestelle UN Campus zu Fuß erreichen. Andere wurden mit Ersatzbussen dorthin gebracht. Drei Fahrgäste mussten von den Rettungskräften versorgt und ins Krankenhaus gebracht werden.
1: Die USA haben Ziele im Iran angegriffen, als Vergeltung für einen Angriff auf ein Frachtschiff in der Straße von Hormus. Wie das zuständige US-Kommando mitteilte, wurden iranische Raketen- und Drohnenlager sowie Radaranlagen beschossen. Der Angriff gegen den Frachter sei ein Verstoß gegen die Waffenruhe gewesen. Im Bonner Süden ist am Abend der Strom ausgefallen, nach zwei Bränden in Stromtransformatoren. Die Feuer waren schnell gelöscht, kurz nach Mitternacht war die Stromversorgung in Bonn wiederhergestellt. Einen ähnlichen Fall hatte es vorher auch in Geseke im Kreis Soest gegeben. Die Trinkpausen bei der Fußball-WM, die sogenannten Hydration Breaks, werden einer WDR-Umfrage zufolge eher befürwortet. Allerdings halten mehr Frauen als Männer die 3-Minuten-Pausen für sinnvoll, unabhängig vom Wetter. Kritiker sagen, dass sie hauptsächlich als Werbepausen dienen.
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1: Die Krefelder Feuerwehr hat wegen der extremen Hitze in der Nacht mehrere Menschen aus einer Einrichtung für betreutes Wohnen umquartiert. In den Räumen waren die Temperaturen auf fast 40 Grad gestiegen. Tom Konja, WDR aktuell.
3: Schon am Nachmittag hatte die Feuerwehr drei Bewohner der Krefelder Einrichtung ins Krankenhaus gebracht. Das Personal hatte die Feuerwehr dann erneut um Hilfe gebeten, nachdem im fünften Stock Temperaturen zwischen 35 und 40 Grad gemessen wurden. 20 Einsatzkräfte waren im Einsatz, um bei der Verlegung der Bewohner zu helfen. Parallel wurde das betroffene Geschoss der Krefelder Einrichtung mit Klimageräten heruntergekühlt.
1: Das Wetter in Nordrhein-Westfalen. Bis zum Morgen ist es oft klar, vereinzelt gibt es Schauer oder Hitzegewitter. Mit 26 bis 18 Grad bleibt es wieder tropisch warm. Tagsüber geht es sonnig los, am Nachmittag bilden sich einzelne Hitzegewitter, örtlich mit Starkregen, Hagel und Sturmböen. Es wird nochmal sehr heiß, in Gummersbach bis 37 Grad, in Hagen 38 und in Brühl 39 Grad. Der Sonntag wird dann schwül mit teils heftigen Gewittern, mit Hagel, Starkregen und schweren Sturmböen bei 30 bis maximal 35 Grad. Das war WDR aktuell.
4: Dankeschön für die Nachrichten. Von mir ist der Blick wieder auf die Straßen im Lande. Hier ist der Verkehrsservice der ARD Hitnacht. Die A1 Trier Richtung Köln-Koblenz ist zwischen Kreuz Wittlich und Wittlich-Mitte wegen hitzebedingter Straßenschäden gesperrt. Die A2 Hannover Richtung Berlin ist zwischen Ziesa und Wallin wegen Straßenschäden gesperrt. Dadurch staut sich's. Die A2 Berlin Richtung Hannover ist zwischen Burg Ost und Burg Zentrum wegen Straßenschäden gesperrt. Bis 12 Uhr sollen die allerdings behoben sein, dann wird wieder geöffnet. Und hier ist natürlich auch eine Umleitung erstmal eingerichtet. Die A8 Stuttgart Richtung München ist zwischen Adelsried und Neuses nach einem Unfall gesperrt. Die A20 Lübeck Richtung Kreuz Uckermark ist zwischen Rostock Südstadt und Dummersdorf wegen der Fahrbahnerneuerung, die läuft, gesperrt. Das ganze Wochenende über. Die A29 ist zwischen Zetel und Varel-Bockhorn in beiden Richtungen gesperrt. Die A42 Kamp-Lindfort Richtung Dortmund ist zwischen Herne-Krange und Herne-Baukau wegen Brückenarbeiten gesperrt. Die A43 ist auch dabei. Hier ist zwischen Bochum-Riemke und Kreuz-Recklinghausen wegen Brückenarbeiten gesperrt in beiden Richtungen. Und die Autobahn 553 schließlich noch zwischen Brühl-Ost und Brühl-Nord ist ebenfalls in beiden Richtungen gesperrt. Gute Fahrt!
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4: Mit Hanno Bauer in Magdeburg. Auf geht's Richtung Morgen.

0: aus Norwegen. Summer moved on. Das kann ich allerdings bis jetzt nicht feststellen. Ich finde, der Sommer hat sich hier ziemlich festgesetzt mit seiner Hitzewelle. Aber wir streichen in dem Song jetzt einfach ein D. Dann heißt's als Aufforderung, Summer move on. Sprich, verdampfe von hier. Und lass uns bitte freundliche 25 Grad zurück, wenn's recht ist, okay?
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1: Den Vogel, den schießt doch Claudia in Stuttgart wieder mal ab heute Nacht. Meine Liebe, ich habe ja jetzt Bilder im Kopf, denn sie hat mir per E-Mail geschrieben, ich bin durch Ehingen an der Donau gefahren, Fenster offen, dachte, hier riecht's aber äußerst seltsam, gar süßlich, irgendwie faul, bis ich an einer Brauerei vorbeigekommen bin. Also so kann Bierherstellung riechen. Gut, erstmal das Bild wegscheuchen. Und dann schreibt sie noch weiter, gestern hatte ich aus dem Kellerkühlschrank unter anderem eiskaltes Bier hochgeholt. Zum Zuschließen der Kellertür brauchte ich eine Hand frei und habe die Flasche Bier spontan unter die Achse geklemmt. Das hat aber echt angenehm gekühlt da unter den Achseln. Kühle strahlte den Arm runter und etwas in den Oberkörper. Sehr schön. Ich kann es mir richtig vorstellen. Gute Idee übrigens. Und dann vielleicht noch zusätzlich eins zwischen die Beine, wobei das würde dann vielleicht dann doch ein bisschen komisch aussehen, wenn man dann so die Treppe hochwatscht und der Nachbar kommt einem gerade entgegen. Bei uns dafür aber jetzt der Daddy Cool von Bonnie M. She's crazy like a fool. Danke Claudia und schönen Gruß zurück nach Stuttgart. What about that?

0: Let's Take Camera, Somewhere in My Heart. Und ich muss mich jetzt wirklich mal bei Martina bedanken. Martina hat mich auf ein Thema aufmerksam gemacht, hat geschrieben, ihr habt doch vorhin gerade Lionel Richie gespielt und ich mache mir Sorgen um seinen Gesundheitszustand und hat mir auch mal die Links zu den aktuellsten Artikeln geschickt vom Freitag, also von gestern, gerade Nachmittag oder Abend ist es schon gewesen, ja, da wurde bekannt, dass Lionel Richie das erste Konzert seiner Tour mit Earth, Wind & Fire vorzeitig beenden musste. Und dass Lionel Richie ins Krankenhaus gebracht worden ist. Angeblich wohl eine Vorsichtsmaßnahme, aber offensichtlich geht's ihm gesundheitlich dann doch nicht so gut, denn bis jetzt ist nicht bekannt, dass er wieder aus dem Krankenhaus heraus ist. Also, toi toi toi und danke Martina für den Hinweis. Wäre so glatt an mir vorbeigezogen, aber ist ja immer schön aus erster Hand zu erfahren, wenn irgendwas passiert. Und ich habe es weitergegeben hier. In der ARD-Hitnacht.
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0: Und gemeinsames Daumen drücken und Gesundheit wünschen. Das scheint ja auch aus der Ferne wirklich zu helfen. Also toi toi toi, alles Gute für Lionel Richie.

0: Gleich wird es 4.30 Uhr. Und das ist die Zeit, sich durch die vielen Verkehrsmeldungen durchzukämpfen, die aktuellen und die Baustellen. Hier ist der Verkehrsservice in der ARD-Hitnacht. Die A1 Trier Richtung Köln-Koblenz ist zwischen dem Kreuz Wittlich und Wittlich-Mitte wegen hitzebedingter Straßenschäden gesperrt. Die A2 Hannover Richtung Berlin ist zwischen Ciesa und Wollin wegen Straßenschäden gesperrt. Dadurch staut es sich hier auch. Die A2 in der Gegenrichtung Berlin Richtung Hannover also ist zwischen Burg Ost und Burg Zentrum wegen Straßenschäden bis ca. 12 Uhr noch gesperrt. Hier wird gerade gearbeitet daran, Umleitung ist eingerichtet und ab 12 Uhr soll zwischen Burg Ost und Burg Zentrum dann auch wieder eröffnet werden. Toi, toi, toi. Die A8 Stuttgart Richtung München ist zwischen Adelsried und Neusäß nach einem Unfall gesperrt. Die A20 Lübeck Richtung Kreuz Uckermark ist zwischen Rostock Südstadt und Dummersdorf wegen der Fahrbahnerneuerung, die gerade läuft, das ganze Wochenende über gesperrt. Die A29 ist zwischen Zetel und Varel-Bockhorn in beiden Richtungen wegen Bauarbeiten gesperrt, auch das Wochenende über. Umleitungen sind die U25 und die U10. Die A42 Kamp-Lindfort Richtung Dortmund ist zwischen Herne-Krange und Herne-Baukau wegen Brückenarbeiten bis Montag früh gesperrt. Die A43 ist zwischen Bochum-Riemke und dem Kreuz Recklinghausen wegen Brückenarbeiten das ganze Wochenende in beiden Richtungen gesperrt. A96 Lindau Richtung München, der Tunnel Etterschlag ist nach Auslösung der Höhenkontrolle gesperrt. Und letzte Verkehrsmeldung noch, die Autobahn 553 ist zwischen Brühl-Ost und Brühl-Nord in beiden Richtungen das ganze Wochenende über gesperrt. Ihnen unterwegs eine gute Fahrt, kommen Sie gut in den Morgen, draußen wird es ja schon wieder hell.
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0: Für alle, die früh raus müssen oder noch unterwegs sind, ist das die richtige Sendung. Mit Hanne Bauer in Magdeburg. Schönen Tag.

0: Tja, dann werden wir mal versuchen, try, nicht pink zu werden, wenn wir heute draußen unterwegs sein müssen, wenn dann die Sonne auf uns niederprasselt. Und wir versuchen irgendwo ein bisschen Schatten zu finden, aber was soll's, im Schatten sind es ja auch dann noch um die 40 Grad. Und unbestrittener Spitzenreiter bei den Temperaturrekorden war gestern am Tag schon ja mal das Saarland, ja. Saarbrücken hatte wohl den höchsten Wert mit 41,3 Grad. Und trotzdem hat Petra von dort, vom Saarland, immer noch freundliche Worte für die, die arbeiten müssen. Und zwar hat sie geschrieben: Hallo Hanno, ich möchte einfach mal allen danken, die die Nacht für uns unterwegs sind. Ganz besonders grüße ich alle Zeitungsausträger. Ihr habt die beste Musik. Grüße aus dem Saarland. Liebe Grüße, Petra. Da grüße ich ganz lieb zurück und Dankeschön für diesen Gruß an die, die jetzt schon fleißig sind.
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Wenn ich beschreiben müsste, wonach dieser Song riecht, würde ich sagen, er riecht nach Sommerwiese. Reality, Richard Sanderson, zu hören in der ARD-Hitnacht. Und wir hatten ja vorhin hier in dieser Sendung schon so ein bisschen das Thema, was sich so für Gerüche ausbreiten. Da gab es negative und positive Gerüche und überraschende, wie zum Beispiel Spekulatius, dort wo sie gebacken werden, jetzt gerade mitten im Sommer. Und Martina aus Siegen hat noch geschrieben, hallo liebes Hitnacht-Team und liebe Grüße an Hanno. Zum Thema Gerüche, ich rieche hauptsächlich Blumen und frisch gewaschene Wäsche. Viele Grüße an die Hitnacht-Hörer und Radiofamilie. Ich wünsche euch allen ein schönes Wochenende. 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

Und believe me, das jetzt hier wäre ja genau die richtige Zeit, um Frühsport zu treiben oder den Tag zeitig zu beginnen. Ich zum Beispiel gestern um diese Uhrzeit war schon draußen mit den Hunden, ja, habe eine schöne Runde gemacht über grüne Wiesen bei herrlichem Sonnenaufgang. Und auch heute ist diese Stunde einfach toll, zum Beispiel für einen Parkspaziergang. Jetzt mit der Snicks Tracker.

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1: Die Nachrichten mit Frank Wörner. Guten Morgen. In Nordrhein-Westfalen fallen heute wegen der extremen Hitze viele Züge aus. Der Bahnbetreiber National Express hat angekündigt, ab dem Mittag vorsorglich den Betrieb einzustellen. Betroffen sind mehrere Regionalexpresslinien. Tom Konja, WDR aktuell.
2: Einige der meistfrequentierten Zuglinien in NRW stehen ab Mittag still. Zwischen 13 und 19 Uhr sollen die Züge der Linien RE1, 4, 5, 6 und 11 komplett entfallen. National Express teilte mit, dass mit dieser Maßnahme das Risiko für Fahrgäste und Personal minimiert werden soll. Ein Vertreter des Betreibers sagte, es sei wichtig, in dieser Situation verantwortungsvoll zu handeln. Gestern Nachmittag war ein Zug von National Express bei Bonn auf freier Strecke liegen geblieben. Nachdem die Klimaanlage ausgefallen war, mussten hunderte Menschen von Feuerwehr und Rettungsdienst evakuiert werden.
1: Der nächste Gegner der deutschen Nationalmannschaft bei der Fußball-WM steht fest. Das Team trifft im 16-Finale auf Paraguay. Das Spiel findet am Montag statt. Sollte die DFB-Auswahl gewinnen, könnte der nächste Gegner im Achtelfinale Vize-Weltmeister Frankreich sein. In Venezuela ist nach dem schweren Erdbeben jetzt das Militär im Einsatz. Die Streitkräfte sollen in dem betroffenen Bundesstaat die öffentliche Ordnung aufrechterhalten und die Rettungskräfte unterstützen. Nach letzten Angaben liegt die Zahl der Opfer nach dem Erdbeben in Venezuela bei 920. Die Suche nach einem vermissten Jugendlichen in einem Badesee in Düren ist wegen der Dunkelheit abgebrochen worden. Polizei, Feuerwehr und Taucher waren im Einsatz. Am Mittag waren offenbar 4 Jugendliche mit einem Boot auf dem See. Einer soll ins Wasser des Badesees in Düren-Echts gefallen und nicht mehr aufgetaucht sein.
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1: Im Kreis Herford darf wegen der Trockenheit kein Wasser aus der Werre und ihren Nebengewässern mehr entnommen werden. Das gilt auch für Personen oder Betriebe, die eigentlich eine Erlaubnis dafür haben. Thorsten Knape für WDR aktuell.
3: Die Situation an der Werre ist mittlerweile so kritisch, dass auch eigentlich erlaubte Wasserentnahmen verboten sind. Das Verbot soll dafür sorgen, dass die Pegel der Flüsse und Bäche nicht noch weiter sinken. Sinkende Wasserstände und dadurch ständig weiter steigende Wassertemperaturen führen dazu, dass sämtliche im und am Wasser lebenden Tiere akut gefährdet sind. Betriebe, die Wasser brauchen, müssen warten, bis sich die Pegelstände der Werre wieder normalisiert haben.
1: Das Wetter in Nordrhein-Westfalen. Bis zum Morgen ist es oft klar, vereinzelt gibt es Schauer oder Hitzegewitter. Mit 26 bis 18 Grad bleibt es wieder tropisch warm. Tagsüber geht es dann sonnig los, am Nachmittag bilden sich einzelne Hitzegewitter, örtlich mit Starkregen, Hagel und Sturmböen. Es wird nochmal sehr heiß, in Schleiden bis 37 Grad, in Hagen 38 und in Erfstadt 39 Grad. Der Sonntag wird schwül mit teils heftigen Gewittern, mit Hagel, Starkregen und schweren Sturmböen bei 30 bis 35 Grad. Das war WDR aktuell.
4: Rein. Dankeschön für die letzten Nachtnachrichten. Von mir jetzt der Blick wie immer auf die Straßen im Lande. Hier ist der Verkehrsservice der ARD Hitnacht. Die A1 Trier Richtung Köln-Koblenz ist zwischen dem Kreuz Wittlich und Wittlich-Mitte wegen hitzebedingter Straßenschäden gesperrt. Die A2 Hannover Richtung Berlin ist zwischen Ziesa und Berlin wegen Straßenschäden ebenfalls gesperrt. Dadurch staute sich. Und in der Gegenrichtung, weiter also auf der A2, aber Berlin Richtung Hannover. Hier ist zwischen Burg Ost und Burg Zentrum wegen solcher Hitzestraßenschäden gesperrt. Da wurde aber die ganze Nacht schon dran gearbeitet. Jetzt heißt es, bis ca. 12 Uhr soll dort wieder eröffnet werden. Bis dahin ist eine Umleitung eingerichtet. Toi, toi, toi, dass alles klappt. Dann die Autobahn 20 Lübeck Richtung Kreuz Uckermark ist zwischen Kreuz Südstadt und Dummerstorf wegen einer Fahrbahnerneuerung, die gerade läuft, gesperrt. Die Autobahn 29 ist zwischen Zetel und Varel-Bockhorn in beiden Richtungen gesperrt. Die A42 ist Richtung Dortmund ist zwischen Herne-Krange und Herne-Baukau wegen Brückenarbeiten gesperrt, das Wochenende über. Die Autobahn 43 ist zwischen Bochum-Riemke und Kreuz-Recklinghausen wegen Brückenarbeiten in beiden Richtungen gesperrt. Und dann die Autobahn 553, hier ist zwischen Brühl-Ost und Brühl-Nord in beiden Richtungen ebenfalls gesperrt. Ihnen unterwegs eine muntere Fahrt in den Samstagmorgen hinein.
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4: Für alle, die früh munter werden, ist ja Hanno Bauer in Magdeburg. Grüße Sie schön, schönen Samstag.

Otis Redding. Na, dem scheint es ja gut zu gehen. Da so an der Mole sitzend, den Schiffen hinterher schauend. Wahrscheinlich ist das Meer auch schön abkühlend, so dass er dann immer noch genügend Puste hat, um hier sein Liedchen zu pfeifen in den Tag hinein. Hier ist die ARD-Hitnacht. Und Achtung, wer noch nicht genug hat, wir bekommen heute wieder Belastungsstufe Hell-Lila, ja. Sie werden es bestimmt in Nachrichten oder in den Extra-Wettersendungen mitbekommen haben. Gestern war der heißeste Tag seit Beginn von Wetterberichten im Fernsehen. Und das heißeste Lila-Rot seit Einführung des Farbradios. 41,3 Grad der Spitzenwert gestern am 26.

0: Von 80 Millionen.
1: Wie hast du mich gefunden? Einer von 80 Millionen. Das passt ja auch hierzu, dass Jörg geschrieben hat, moin von der Wurster Nordseeküste. Kleiner Stopp beim Zeitung zustellen jetzt gerade am Kutterhafen von Dorum-Neufeld. Viele Grüße von Jörg an alle Hörer und ein dickes Danke dir, lieber Hanno, für die Nachtunterhaltung. Jörg, lange nichts gehört erstmal. Ich hoffe, es läuft alles prima, ja? Touristen habt ihr ja da im leicht kühleren Norden gerade genug. Und gleich dort im Ort, also da, was du sagtest eben, Dorum-Neufeld, ja, da sind jetzt auch gerade meine beiden Freunde von der Bahn, Steffi und Thomas. Die stehen da mit dem Camper. Sie Zugbegleiterin und er Lokführer. Und nein, keiner von beiden war an der IT-Panne diese Woche beteiligt. Da waren die nämlich schon auf dem Campingplatz vom Deichhotel Grube in Dorum-Neufeld. Vielleicht bringst du ihn ja mal als Überraschung die neueste Zeitung von heute an den Karawan. Ich zahl's dann auch gern. Also, ganz lieben Gruß. Und natürlich noch eine gute Tour dort oben an der Wurster Nordseeküste entlang.
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1: Zufälle gibt's tatsächlich.

5:24 ist es. Eine aktuelle Gefahrenmitteilung ist gerade reingekommen für Nordrhein-Westfalen. In Lübbecke im Ortsteil Rauerhorst Schäferwiesen brennt es aktuell in einem Industriebetrieb. Bitte begeben Sie sich im betroffenen Bereich in geschlossene Räume und dort bitte Fenster und Türen geschlossen halten und bei belüfteten Gebäuden dann bitte die Klima- und die Lüftungsanlagen abschalten. Also eine Gefahrenmeldung für Nordrhein-Westfalen. In Lübbecke im Ortsteil Rauerhorst Schäferwiesen brennt es in einem Industriebetrieb, deswegen bitte Fenster und Türen geschlossen halten. Hier ist die ARD-Hitnacht, jetzt mit Musik von China Crisis. Wishful Thinking.

0: 5:30 Uhr wird es gleich in einem Fingerschnips. Und damit Zeit schon für den Verkehrsservice in der ARD-Hitnacht. Die A1 Trier Richtung Köln-Koblenz ist zwischen dem Kreuz Wittlich und Wittlich-Mitte wegen hitzebedingter Straßenschäden gesperrt. Und genau das ist auch die Ursache für die nächsten zwei Sperrungen, die es auf der A2 gibt. Die A2 Hannover Richtung Berlin ist zwischen Ziesa und Wallin wegen Straßenschäden gesperrt. Dadurch staut es sich. Dann die Autobahn 2 Berlin Richtung Hannover, also die Gegenrichtung, ist zwischen Burg Ost und Burg Zentrum wegen der Straßenschäden gesperrt. Allerdings wird da schon die ganze Nacht dran gearbeitet, sodass gegen um 12 Uhr wieder eröffnet werden kann. Bis dahin ist noch eine Umleitung eingerichtet. Und die Autobahn 20 Lübeck Richtung Kreuz Uckermark ist zwischen Rostock Südstadt und Dummersdorf gesperrt, weil dort auch gerade die Fahrbahn erneuert werden muss. Eine Gefahrenmitteilung liegt noch vor für Nordrhein-Westfalen. In Lübecke im Ortsteil Rauhe Horst Schäferwiesen brennt es aktuell in einem Industriebetrieb. Anwohner werden gebeten, Fenster und Türen geschlossen zu halten.
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0: Für alle, die munter in den Tag starten wollen, ist hier Hanno Bauer in Magdeburg. Ich grüße schön.

Ja, Elke aus Ludwigshafen hat sich nochmal gemeldet und hat gesagt, dass ihre Nacht jetzt endet, also nicht ändert, ja, die verändern lässt sich sowieso nichts mehr dran, dass sie jetzt vorbei ist. Und hat geschrieben, hallo Hanno, habe gerade nochmal alle Fenster aufgerissen und nochmal geduscht, bevor ich dann nach Ende der Sendung und vor Eintreffen des Katers ins Bett gehe. Na dann, wünsche ich mal einen erholsamen Schlaf, liebe Elke. Und bis zur nächsten Nacht.

finde das so schön, was Volker geschrieben hat aus Ellwangen. Er hat geschrieben, guten Morgen Hanno, ich möchte mich bei Petra bedanken, die an uns Zeitungszusteller gedacht hat im Saarland. Unsere Arbeit geht normalerweise so unbemerkt über die Bühne, aber was wären unsere Abonnenten ohne uns? Ich grüße ganz lieb zurück.

Na, das hier bekommt ja ein materielles Ende, diese Sendung. Nach Spandau Ballet Gold klimpert jetzt auch noch Shania Twain in der Registrierkasse rum. Zeit für mich, ein nicht so hektisches Tagestreiben zu empfehlen. Lassen Sie es ruhig angehen und bis nächste Nacht verabschiede ich mich. Hanno Bauer hängt sich jetzt in die kühle Höhle, damit ich dann heute Abend frisch bei Ihnen bin.

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0: Da wollen wir mal reinstarten in den nächsten heißen Tag. Wir machen wirklich wettermäßig heute da weiter, wo wir gestern aufgehört haben, nämlich bei der Hitze. Heinsberg und Wuppertal kommen heute auf 38 Grad, Wesseling auf 39. Also es wird ja extrem heiß mit einer hohen Wärmebelastung. Bis zum Nachmittag bleibt es sonnig, nur leicht bewölkt. Dann kann es aber stellenweise dann ab dem Nachmittag erste Hitzegewitter geben. Die breiten sich in der Nacht dann noch weiter aus.
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2: Die Nachrichten mit Detlef Dickmann. Guten Morgen. Die Hitze an diesem Wochenende hat auch Auswirkungen auf den Bahnverkehr in NRW. Der Bahnbetreiber National Express hat angekündigt, ab heute Mittag vorsorglich den Betrieb einzustellen. Betroffen sind mehrere Regionalexpresslinien. Niklas Hoth für WDR aktuell.
3: Zwischen 13 und 19 Uhr sollen dann die Züge auf den Linien RE1, RE4, RE5, RE6 und RE11 komplett entfallen. Dabei handelt es sich um einige der meistfrequentierten Zuglinien in Nordrhein-Westfalen. Auf allen Linien kommen die sehr modernen Siemens-Züge für den Rhein-Ruhr-Express zum Einsatz. Gestern Nachmittag war ein solcher Zug in Bonn auf freier Strecke liegen geblieben. Die Klimaanlage ist ausgefallen und hunderte Menschen mussten in der Hitze aus dem Zug evakuiert werden. Vorsorglich stellt nun deshalb National Express die Fahrten während der größten Hitze am Nachmittag und am frühen Abend ein.
2: Die USA haben in der Nacht den Iran angegriffen, zum ersten Mal, nachdem beide Länder ein erstes Abkommen über ein Kriegsende unterschrieben hatten. Das US-Militär meldet, dass Raketen- und Drohnenlager sowie iranische Radaranlagen beschossen wurden. Aus Washington Samuel Jakisch für WDR aktuell.
4: Den Angaben zufolge seien die Schläge eine Reaktion auf den iranischen Drohnenangriff vom Vortag gewesen. Am Donnerstag war ein Frachtschiff, das in der Seestraße von Hormus unter der Flagge von Singapur unterwegs war, beschossen worden. US-Präsident Donald Trump hatte erklärt, dieser Angriff sei ein Verstoß gegen die vereinbarte Waffenruhe zwischen den USA und Iran gewesen. Das Regime des Iran hatte die Straße von Hormus über mehrere Wochen blockieren lassen, nachdem die USA und Israel Iran Ende Februar angegriffen hatten. In der vergangenen Woche vereinbarten Washington und Teheran ein Rahmenabkommen, das die Kämpfe beenden und die Meerenge wieder öffnen sollte.
2: Weitere Meldungen jetzt im Überblick. In Deutschland ist gestern die höchste Temperatur gemessen worden, seitdem das aufgezeichnet wird. 41,3 Grad in Saarbrücken. Auch in NRW gab es Rekordtemperaturen für einen Juni. Am heißesten war es nach Angaben des Deutschen Wetterdienstes in Tönesforst im Kreis Viersen mit 40,2 Grad. In Venezuela ist nach dem schweren Erdbeben jetzt das Militär im Einsatz. Die Streitkräfte sollen in dem betroffenen Bundesstaat die öffentliche Ordnung aufrechterhalten und die Rettungskräfte unterstützen. Nach letzten Angaben liegt die Zahl der Opfer nach dem Erdbeben in Venezuela bei 920. Zehntausende gelten als vermisst. Wer heute Richtung Österreich unterwegs ist, muss sich am Fernpass in Tirol auf Probleme einstellen. Die Gebirgsstraße am Grenzübergang wird am Mittag für mindestens 2 Stunden wegen einer Demonstration gesperrt. Die Proteste der Anwohner richten sich unter anderem gegen einen geplanten Tunnel. Der ADAC empfiehlt, den Fernpass weiträumig zu umfahren oder wenn möglich die Fahrt zu verschieben.
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2: In Bielefeld kommt heute das Landleben in die Stadt. Auf dem Jahnplatz gibt es die Aktion Stadt sucht Bauer. Sie soll die Verbindung zwischen Stadt und Land verbessern. Anja Osterwinter für WDR aktuell.
5: Mähdrescher statt Auto, Traktor statt E-Scooter. Heute kommt die Landwirtschaft in die City. Landwirte zeigen ihre Arbeit, bringen Mähdrescher und Maishäcksler mit und klären auf. Zum Beispiel, woher Milch und Käse, Obst und Gemüse kommen, nämlich vom Bauernhof und nicht zuerst aus dem Kühlregal. Damit der Aktionstag auch richtig Spaß macht, kann man als Mitfahrer auf Traktoren durch die Stadt knattern oder sich an der Melkattrappe ausprobieren. Wegen der Hitze wurde etwas umdisponiert, die geplante Strohbude ist jetzt ein Strohpool.
2: Das war WDR aktuell.
0: Und hier ist die Verkehrslage bei WDR 4. Diese Autobahnen sind wegen Bauarbeiten bis Montagmorgen gesperrt. A42 Kamp-Lindfort Richtung Dortmund zwischen Krange und Borkau. Die A43 Wuppertal-Recklinghausen zwischen Bochum-Riemke und dem Kreuz Recklinghausen in beiden Richtungen. Und die A553 Bliesheim-Brühl zwischen Brühl-Ost und Brühl-Nord. Das gilt auch hier für beide Richtungen. Und das sollten wir nochmal erwähnen. Es gilt eine amtliche Warnung des Deutschen Wetterdienstes wegen extremer Hitze heute für ganz Nordrhein-Westfalen. Nordrhein-Westfalen. Und dann haben wir noch eine Gefahrenmitteilung der Feuerwehr Minden-Lübbecke. In Lübbecke im Ortsteil Rauhe-Horst-Schäferwiesen, da brennt es aktuell in einem Industriebetrieb. Bitte dort in geschlossene Räume begeben, Fenster und Türen schließen und die Klima- und Lüftungsanlagen abschalten. Das ist die Empfehlung. Alle Störungen, alle Staus finden Sie in der WDR 4 App und auch bei uns im Netz. Gute Fahrt, kommen Sie gut durch.
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0: Guten Morgen. Wollen wir direkt mal zusammen stöhnen heute früh? Es ist an diesen Tagen erlaubt. Puh, ist das heiß. Es hat sich in den vergangenen Tagen, auch in der Nacht natürlich, auch irgendwie nicht so richtig abgekühlt. Mir ist jetzt schon nach
6: Arschbombe.
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Whitney Houston, Don't Leave Me This Way. Hier ist WDR 4. Das ist Whitney Houston, Don't Leave Me This Way. Hier ist WDR 4. Guten Morgen am frühen Samstag. Wir machen uns mal alle mal den Start klar für den

0: Und Markus Epping, WDR aktuell, hat den Überblick heute Morgen für uns.
1: Viele Veranstalter in NRW haben ihre Events ganz abgesagt. Die Sorge ist einfach zu groß, dass Besucher wegen der Hitze Gesundheitsprobleme bekommen. Die Absagen betreffen mehrere 10.000 Menschen. In Haltern etwa wurde das Sunset Beach Festival abgesagt. Geplant war unter anderem ein Auftritt von Jan Delay. Gestrichen wurde auch das Karnevalsfestival Alaaf im Pott in Oberhausen. Die Deutsche Oper am Rhein in Düsseldorf und Duisburg verzichtete auf zwei Ballettaufführungen. Auch aus Sorge, dass es für die Tänzer auf der Bühne unzumutbar warm ist. Abgesagt wurden auch viele Breitensportveranstaltungen, etwa der Zoolauf in Duisburg und der Jedermannslauf in Ladbergen. Der Tennisverband Niederrhein hat für das Wochenende alle Mannschaftsspiele gestrichen.
0: Also viele Absagen aufgrund der extremen Hitze bei uns im Land, aber einige Veranstaltungen, die finden ja auch statt. Gibt's da dann besondere Vorkehrungen?
1: Ja, ein ganz schönes Beispiel sind die Helene-Fischer-Konzerte in Köln. Gestern Abend, da war das erste, etwa 50.000 Fans waren im Stadion, um sie zu sehen. Der Veranstalter hatte es zum Beispiel erlaubt, dass jeder bis zu 1,5 Liter Wasser oder ein anderes alkoholfreies Getränk mitbringen darf. Außerdem waren auch Mini-Ventilatoren erlaubt. Heute Abend ist das zweite Konzert von Helene Fischer. Viele Menschen in NRW versuchen aber auch einfach, es bei dem Wetter möglichst ruhig angehen zu lassen. Zum Beispiel wie diese hier in Dortmund.
2: Wir ruhen uns aus und gehen dann zu den Nachbarn. Die haben einen schönen großen Pool und da haben wir dann hoffentlich einen schönen Nachmittag.
3: Kein Sport, keine Bewegung. Viel trinken.
4: Ebenso.
5: Ich bin eh arbeiten. Ich bin froh, wir haben eine Klimaanlage. Es ist kein besseren Ort gerade als im Laden.
1: Ja, und wer so wie diese Frau irgendwo in einem gekühlten Raum sein kann, der hat es natürlich ziemlich gut. Anders war das für mehrere hundert Menschen gestern in einem Regionalzug bei Bonn. Der ist wegen technischer Probleme am Nachmittag auf offener Strecke stehen geblieben und die Klimaanlage fiel aus. Feuerwehr und Polizei kamen, die Fahrgäste konnten dann zu Fuß zur nächsten Haltestelle gehen in Bonn. Die war glücklicherweise nicht sonderlich weit entfernt.
0: Danke an Markus Epping mit dem Hitzeüberblick, aber die Bahn reagiert auf solche Ereignisse. Ab heute Mittag um 13 Uhr werden die Zuglinien der RE1, die Bahn RE4, RE5, 6 und der RE11 nicht mehr fahren, wegen der Hitze nämlich. Der Betreiber National Express sagt, man will damit das Risiko für Fahrgäste und Personal minimieren. Geplant ist die Hitzepause dieser RE-Linien bis heute Abend um 19 Uhr. Dann kommen Sie mal gut durch diesen Tag. Hier ist WDR 4 zum Start um 17:45 Uhr. Jetzt mit Pink.

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0: Lionel Richie mit Dancing on the Ceiling um gleich 6:30. Ich bin mir nicht sicher, ob Durchlüften heute Morgen was bringt. Hat sich in der Nacht nicht so wirklich abgekühlt. Und heute kommt wieder eine ordentliche Portion Sonne und Hitze nochmal obendrauf. Es wird wieder extrem heiß mit einer hohen Wärmebelastung. Meinerzhagen erreicht heute 36 Grad, Bonn und Wuppertal 38, Lünen kommt bis auf 39 Grad. Bis zum Nachmittag bleibt es erstmal dazu auch trocken. Dann bilden sich mehr Quellwolken und stellenweise gibt es erste Hitzegewitter, die örtlich auch kräftig ausfallen können.
1: 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Um 6.30 Uhr mit Detlef Dickmann. Guten Morgen. Die Hitze in Nordrhein-Westfalen hat an diesem Wochenende große Auswirkungen. Viele Veranstaltungen sind abgesagt worden. Außerdem fallen einige Züge heute aus. National Express will ab dem Mittag vorsorglich den Betrieb einstellen. Betroffen sind mehrere Regionalexpresslinien. Gestern Nachmittag war ein Zug von National Express bei Bonn auf freier Strecke liegen geblieben. Die Klimaanlage war ausgefallen, hunderte Menschen mussten evakuiert werden. Im Bonner Süden ist am Abend der Strom ausgefallen nach zwei Bränden in Stromtransformatoren. Die Feuer waren schnell gelöscht. Kurz nach Mitternacht war die Stromversorgung in Bonn wiederhergestellt. Einen ähnlichen Fall hatte es vorher auch in Geseke im Kreis Soest gegeben. Israel und Libanon haben in Washington ein Rahmenabkommen unterzeichnet. Zentraler Punkt ist, dass die Hezbollah-Miliz entwaffnet werden soll. Die waren den Verhandlungen allerdings nicht beteiligt und lehnt das Abkommen ab. Außerdem soll sich Israels Armee langfristig aus dem Libanon zurückziehen. Erstmals soll das in zwei Testzonen passieren. Der nächste Gegner der deutschen Nationalmannschaft bei der Fußball-WM steht fest. Das Team trifft im 16-Finale auf Paraguay. Das Spiel findet am Montag statt. Anpfiff für die Begegnung Deutschland gegen Paraguay ist um 22.30 Uhr. Sollte die DFB-Auswahl gewinnen, könnte der nächste Gegner im Achtelfinale Vize-Weltmeister Frankreich sein. Das war WDR aktuell.
0: Und hier ist die Verkehrslage bei WDR 4. A1 Köln Richtung Münster zwischen Westhofener Kreuz und dem Kreuz Dortmund-Unna. Hier dauert 10 Minuten länger, hier 3 Kilometer Stau an einer Baustelle. Diese Autobahnen sind wegen Bauarbeiten bis Montagmorgen gesperrt. Einmal die A42 Kamp-Lindfort Richtung Dortmund zwischen Krange und Baukau. Da die A43 Wuppertal-Recklinghausen zwischen Bochum-Riemke und dem Kreuz Recklinghausen. Das gilt hier auch für beide Richtungen. Und A553 Bliesheim-Brühl zwischen Brühl-Ost und Brühl-Nord. Auch hier gilt es für beide Richtungen. Nach wie vor nochmal der Hinweis, es gilt die amtliche Warnung des Deutschen Wetterdienstes wegen extremer Hitze für ganz Nordrhein-Westfalen. Und wir haben eine Gefahrenmitteilung der Feuerwehr Minden-Lübbecke. In Lübbecke, Ortsteil Rauhe-Horst-Schäferwiesen, brennt es aktuell in einem Industriegebiet oder Industriebetrieb besser gesagt. Bitte in geschlossene Räume dort begeben, Fenster und Türen schließen und Klima- und Lüftungsanlagen abschalten. Alle Störungen, alle Staus finden Sie in der WDR4-App und auch bei uns im Netz. Ich bin Stefan Vogt. Schönen guten Morgen an diesem Samstag.
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0: Supertramp, The Logical Song zum Wachwerden bei WDR 4. Oh, schaurig ist's, übers Moor zu gehen, wenn das Röhricht knistert im Hauche. Ja, kennen Sie noch diese Textzeilen? Der Knabe im Moor. Haben wir noch dunkel aus der Schulzeit in Erinnerung, oder? Annette von Droste-Hülshoff. Mit dieser Dichterin haben wir es jetzt auch wieder zu tun, aber draußen und unterwegs, auf dem Lyrikweg im Münsterland. Dieser Weg verbindet wichtige Orte aus dem Leben von Annette von Droste-Hülshoff. Und wenn Sie da wandernd unterwegs sind, dann gibt's auch die Gedichte der Autorin aufs Ohr über eine passende App auf dem Smartphone. Unsere Reporterin Claudia Kracht hat diesen Lyrikweg ausprobiert, an der Seite von Rita Zimmermann von der Burg Hülshoff in Münster.
1: Hinter mir quaken die Frösche in dem Teich um das Rüschhaus hier in Münster-Nienberge. Ich bin mit Rita Zimmermann unterwegs auf dem Lyrikweg. Warum ist Gedichte lesen beim Laufen einfacher als auf der Couch?
2: Das Besondere am Lyrikweg ist, dass man Literatur hier nicht nur liest, sondern wirklich durch sie buchstäblich hindurchgeht. Der Weg verbindet Burg Hülshoff und Haus Rüschhaus, zwei zentrale Droste-Orte, und man bewegt sich durch eine Landschaft, die für Annette von Droste zu Hülshoff biografisch, aber auch literarisch und atmosphärisch unglaublich prägend war.
1: Wir sind jetzt hier an der dritten Station auf dem Lyrikweg und wir probieren jetzt mal die App aus, wie das funktioniert. Die ist auf dem Handy geladen, kann man direkt von der Internetseite runterladen.
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2: Die App liest Ihnen das Gedicht Der Heidemann von Annette von Droste zu Hülshoff vor.
1: Und hier bekommt man wirklich die Poesie mit auf den Weg, ne?
2: Ja, ich finde, der Lyrikweg hat gleichzeitig etwas Unaufgeregtes und etwas sehr Intensives. Sie gehen durch die Landschaft, sie gehen durch den Wald und auf einmal ist eine Stele und sie hören einen Text und es verändert ihren Blick auf die Natur um sie herum.
1: Insgesamt 11 Haltepunkte gibt es auf dem etwa 8 Kilometer langen Wanderweg um die Burg Hülshoff herum bis zum Rüschhaus. Marion hat den Lyrikweg gerade erwandert mit Fahrrad und Thomas ist auch nebenan und schaut ganz begeistert gerade im Moment auf die Tafeln. Was ist das für ein Gefühl für Sie, so jetzt mitten in der Landschaft bei der Wanderung hier in dieser tollen, großen Münsterländer Idylle an so einer Station stehen zu bleiben? Was gibt Ihnen das?
4: Ich finde die Landschaft einfach großartig. Ja, es ist eine schöne Mischung aus Kultur und alte Bauwerke.
5: Das hebt die Stimmung. Also wir unterhalten uns dabei ja dann auch und der eine entdeckt das und der andere jenes.
1: Fast 8 Kilometer haben wir jetzt hinter uns, sind in Habigsbeck gelandet und wir sind an unserer letzten Station angekommen. Hier müssen wir an einer Kurve ganz schnell drehen. Das ist so ein kleiner Kasten, sieht aus wie ein großes Vogelhaus mit einer Kurbel dran. Hier gibt es einen silbernen Knopf, da drücken wir drauf. Und was hören wir dann?
2: Und dann hören wir unterschiedliche Vogelstimmen, die früher hier in der Heide zu hören waren und jetzt fast verschwunden sind. Aber wir können sie hier noch einmal erleben.
6: Nachtigall.
0: Gibt es heute auch nicht mehr so oft zu hören. Die Nachtigall. Dafür hören Sie die Wanderer auf dem Lyrikweg trapsen, auf den Spuren der Dichterin Annette von Droste-Hülshoff. Mehr dazu finden Sie im Netz bei uns, wenn Sie auf wdr4.de klicken.

0: Das ist Tom Jones bei WDR 4, 6.48 Uhr. Ich hoffe, dass sich der Winnetou bei diesem Wetter ordentlich eincremt, die alte Rothaut. Weil Winnetou doch wieder losreitet. Ab heute startet bei uns im Sauerland in Elspe die neue Saison auf der Freilichtbühne. Was wird in diesem Jahr gespielt? Es wird gespielt Winnetou 1, Häuptling der Apachen. Läuft bis Mitte September und das ist wieder eine wirklich große Nummer auf dieser großen Naturbühne. Ich war letztes Jahr da, echt was los, mit ganz viel Action, viel Explosion und so Effekte auf der Bühne, Stunts, viele Pferde natürlich. Dieses Jahr auch wieder, 40 Pferde und 60 Darsteller habe ich gehört. Falls Sie sich fragen, wie war nochmal die Handlung von Winnetou 1? Ich habe es mir für Sie mal ganz kurz zusammenfassen lassen.
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0: mit Fleetwood Mac in diesen heißen Tag bei WDR 4. Es ist 7:04.
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0: da bitte eincremen. Wichtig heute. Wieder volle Hitze voraus, wieder extrem heute, wieder mit einer hohen Wärmebelastung. Waldbröl erreicht heute 37 Grad, Castrop-Rauxel 38, Leverkusen bis 39 Grad. Bis zum Nachmittag bleibt es sonnig und leicht bewölkt und auch trocken. Und dann bilden sich am Nachmittag mehr Quellwolken und stellenweise auch erste Hitzegewitter, die örtlich auch kräftig ausfallen können.
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2: Die Nachrichten mit Detlef Dickmann. Guten Morgen. In Nordrhein-Westfalen fallen wegen der extremen Hitze heute viele Züge aus. Der Bahnbetreiber National Express will ab dem Mittag vorsorglich den Betrieb einstellen. Betroffen sind mehrere Regionalexpresslinien. Tom Konja, WDR aktuell.
3: Einige der meistfrequentierten Zuglinien in NRW stehen ab Mittag still. Zwischen 13 und 19 Uhr sollen die Züge der Linien RE1, 4, 5, 6 und 11 komplett entfallen. National Express teilte mit, dass mit dieser Maßnahme das Risiko für Fahrgäste und Personal minimiert werden soll. Ein Vertreter des Betreibers sagte, es sei wichtig, in dieser Situation verantwortungsvoll zu handeln. Gestern Nachmittag war ein Zug von National Express bei Bonn auf freier Strecke liegen geblieben. Nachdem die Klimaanlage ausgefallen war, mussten hunderte Menschen von Feuerwehr und Rettungsdienst evakuiert werden.
2: In den Erdbebengebieten in Venezuela hat das Militär die Kontrolle übernommen. Die Regierung setzt die Streitkräfte dort ein, um die öffentliche Ordnung zu erhalten. Mindestens 920 Menschen sind durch die Erdbeben ums Leben gekommen. Für die Rettungskräfte beginnen entscheidende Stunden bei der Suche nach Vermissten. Jenny Barke für WDR aktuell.
4: Nach 72 Stunden sinken Experten zufolge die Überlebenschancen rapide. Das wäre deutscher Zeit Mitternacht von Samstag auf Sonntag. Nach UN-Angaben werden noch mehr als 50.000 Menschen vermisst. Immer wieder kommt es zu Nachbeben. Über 200 wurden bereits gezählt. Die Menschen haben Angst, in ihre Wohnungen zurückzukehren, besonders wenn Risse und Schäden sichtbar sind. Vielerorts fehlt immer noch der Strom. Auch die Wasserversorgung ist unterbrochen. Unter anderem die deutsche Bundesregierung hat deshalb auch Stromgeneratoren, Feldbetten und Wasserfilter geliefert. Langfristig könnten Zehntausende obdachlos bleiben.
2: Weitere Meldungen jetzt im Überblick. Die USA haben Ziele im Iran beschossen als Vergeltung für einen Angriff auf ein Frachtschiff in der Straße von Hormus. US-Präsident Trump hatte den Angriff als Verstoß gegen die Waffenruhe gewertet. Nach Angaben der USA wurden deswegen iranische Raketen- und Drohnenlager sowie Radaranlagen beschossen. Wer heute Richtung Österreich unterwegs ist, muss sich am Fernpass in Tirol auf Probleme einstellen. Die Gebirgsstraße am Grenzübergang wird ab Mittag für mindestens 2 Stunden wegen einer Demonstration gesperrt. Die Proteste der Anwohner richten sich unter anderem gegen einen geplanten Tunnel. Der ADAC empfiehlt, den Fernpass weiträumig zu umfahren oder wenn möglich die Fahrt zu verschieben. In Deutschland ist die höchste Temperatur seit Beginn der Wetteraufzeichnungen gemessen worden, nämlich 41,3 Grad. In Nordrhein-Westfalen war es in Tönnesforst am heißesten mit 40,2 Grad. Landesumweltminister Krischer kündigte im WDR an, allen Kommunen im Land bei den vorgeschriebenen Hitzeplänen zur Seite zu stehen.
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2: In Mönchengladbach feiert die Berufsfeuerwehr heute ihr 125-jähriges Bestehen. Zum Jubiläum gibt es auf dem Europaplatz am Hauptbahnhof einen großen Aktions- und Erlebnistag. Dagmar Dahmen für WDR aktuell.
5: Wegen der Hitze sollen auf jeden Fall die Wasserschläuche zum Einsatz kommen und so ein bisschen Abkühlung bringen. Die Besucher können auf dem Europaplatz selbst viel ausprobieren. Technik, die bei der Feuerwehr zum Einsatz kommt. Höhenretter zeigen, was sie drauf haben und die Reptilienexperten haben sogar Schlangen dabei, um den Umgang mit exotischen Tieren zu zeigen. Bei einer Modenschau präsentieren Feuerwehrleute ihre Schutzkleidung. Echte Hingucker werden die historischen Löschfahrzeuge sein. Eine Zeitreise durch die Mönchengladbacher Feuerwehrgeschichte.
2: Das war WDR aktuell.
0: Dann kommen wir zur Verkehrslage bei WDR 4. A1, Köln Richtung Münster zwischen Westhofener Kreuz und dem Kreuz Dortmund-Unna. Hier dauert 10 Minuten etwa länger, 3 Kilometer Stau an einer Baustelle. Und diese Autobahnen sind wegen Bauarbeiten bis Montagmorgen gesperrt. Einmal die A42 Kamp-Lindfort Richtung Dortmund zwischen Krange und Baukau. Dann die A43 Wuppertal-Recklinghausen zwischen Bochum-Riemke und dem Kreuz Recklinghausen in beiden Richtungen. Und die A553 Bliesheim-Brühl zwischen Brühl-Ost und Brühl-Nord. Auch das hier gilt für beide Richtungen. Es gibt auch die amtliche Warnung des Deutschen Wetterdienstes, sollen wir auch nochmal erwähnen, wegen extremer Hitze für ganz Nordrhein-Westfalen. Und wir haben weiter die Gefahrenmeldung der Feuerwehr Minden-Lübbecke. In Lübbecke, im Ortsteil Raue Horst-Schäferwiesen, brennt es aktuell in einem Industriebetrieb. So rum ist es richtig. Bitte in geschlossene Räume begeben, Fenster und Türen schließen und Klima- und Lüftungsanlagen abschalten. Alle Infos dazu, auch alle Staus, finden Sie in der WDR4-App und bei uns im Netz auf wdr4.de.
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0: Guten Morgen. Eigentlich wollte ich vergangene Nacht im Keller pennen. So schön kühl da, aber irgendwie ungemütlich. Ich habe mich dann doch für die kuschelige Variante mit eingebautem Sauna-Effekt entschieden. Man kann einfach nicht alles haben. Müssen wir durch. Und wir müssen es irgendwie durch viel Trinken heute kompensieren. Und durch luftige Kleidung, auch heute früh schon.
6: Morgens in Badehose frühstücken.
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Mando, das sind ABBA bei WDR 4. Es ist 7:12. Na, so langsam wird es schon wieder heiß im Land. Hat sich auch nicht so richtig abgekühlt. Deswegen bei diesem Wetter ist jede Bewegung ja irgendwie eine Herausforderung.

0: offen, wenn die Mannschaften, also die Clans, da Gas geben.
1: Durchweg schottisch. Es sind die Clans, die auf jeden Fall mit dazu beitragen. Es gibt Kampfschreie, Gebrülle und Trommeln. Wir haben natürlich die Pipes and Drums bei uns da, also klassische Dudelsackmusik. Und zudem haben wir einfach das Ambiente hier in Kanstein. Wir haben die sanften Hügel der Kansteiner Highlands und wir haben das Schloss Kanstein, das über dem Spielfeld thront. Und somit sind wir, glaube ich, von den Originalen in Schottland kaum zu unterscheiden.
0: Das klingt spannend, oder? Die Veranstalter haben wegen des Wetters auch für genügend Abkühlmöglichkeiten gesorgt. Es gibt Außenduschen, es gibt genug schattige Plätze und auch kostenloses Trinkwasser für alle, die kommen. Heute Mittag geht's da los. Was noch alles im Land so los ist an diesem Wochenende in Nordrhein-Westfalen, das steht bei uns im Netz auf wdr4.de. Da können Sie alles nochmal in Ruhe nachlesen bei der Hitze.

0: What's a Woman? Via Con Dios bei WDR4. Ich habe es gerade schon erzählt. Heute laufen wir die Highland Games in Marsberg im Sauerland. Ansonsten haben wir auch im Ruhrgebiet heute die Extraschicht im Ruhrgebiet. Ein Kulturfestival an 40 Orten mit ganz viel Industriecharme. Ich hoffe, es gibt da auch kühle Orte, so wie hier in diesem Werkstattbüro.
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0: Die Temptations mit My Girl. Ich war gestern in der Stadt unterwegs, wollte so einen Handventilator kaufen. Für die extremen Situationen, aber noch nicht mal das, alles ausverkauft. Von der erzähle ich Ihnen nichts Neues, dass es heute wieder heiß wird. Möglicherweise noch ein Tacken heißer als gestern. Hat sich in den vergangenen Stunden in der Nacht nicht so wirklich abgekühlt. Lemgo erreicht 37 Grad, Essen 38, Düren kommt auf 39 Grad. Also wir haben wieder eine extreme Wärmebelastung. Bis zum Nachmittag viel Sonne, ist dann auch trocken. Und dann bilden sich stellenweise Hitzegewitter ab dem Nachmittag, die örtlich auch kräftig ausfallen können.
1: 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Um 7.30 Uhr mit Detlef Dieckmann. Guten Morgen. Die Hitze in Nordrhein-Westfalen hat an diesem Wochenende große Auswirkungen. Viele Veranstaltungen sind abgesagt worden. Außerdem fallen einige Züge aus. National Express will ab dem Mittag vorsorglich den Betrieb einstellen. Betroffen sind mehrere Regionalexpresslinien. Gestern Nachmittag war ein Zug von National Express bei Bonn auf freier Strecke liegen geblieben. Die Klimaanlage war ausgefallen. Hunderte Menschen mussten evakuiert werden. Im Ruhrgebiet steht heute Abend wieder Industriekultur im Fokus bei der Extraschicht. In Museen, alten Zechen oder im Stahlwerk werden Lichtshows, Theater und Ausstellungen gezeigt. Im letzten Jahr kamen dafür etwa 150.000 Besucher ins Ruhrgebiet. Sie können mit Shuttlebussen zwischen den Spielorten pendeln. Wegen der Hitze sind in diesem Jahr zum Beispiel eigene Getränke erlaubt. In Düren bleibt das Badegelände am Echtzer See erst einmal geschlossen. Seit gestern wird ein 14-Jähriger nach einem Badeunfall gesucht. Er soll von einem Boot gefallen und untergegangen sein. Rettungskräfte hatten den Echtzer See bis in den Abend hinein mit Booten, Tauchern, einem Echolot und einem Sonarroboter abgesucht. Auch zwei Hubschrauber waren im Einsatz. Der nächste Gegner der deutschen Nationalmannschaft bei der Fußball-WM steht fest. Das Team trifft im 16-Finale auf Paraguay. Das Spiel findet am Montag statt. Anpfiff für die Begegnung Deutschland gegen Paraguay ist um 22.30 Uhr. Sollte die DFB-Auswahl gewinnen, könnte der nächste Gegner im Achtelfinale Vize-Weltmeister Frankreich sein. Das war WDR aktuell.
0: Und hier ist die Verkehrslage bei WDR 4. A1, Köln Richtung Münster zwischen Westhofener Kreuz und dem Kreuz Dortmund-Unna. Hier haben wir 3 Kilometer Stau an einer Baustelle. Und diese Autobahnen sind wegen Bauarbeiten bis Montagmorgen gesperrt. Die A42 Kamp-Lindfort Richtung Dortmund zwischen Krange und Baukau. A43 Wuppertal-Recklinghausen zwischen Bochum-Riemke und dem Kreuz Recklinghausen in beiden Richtungen. Und der 553 Bliesheim-Brühl zwischen Brühl-Ost und Brühl-Nord. Das gilt hier auch für beide Richtungen. Und nach wie vor, das sollten wir auch hier nochmal erwähnen, gilt die amtliche Warnung des Deutschen Wetterdienstes wegen extremer Hitze für Nordrhein-Westfalen für den heutigen Tag. Und wir haben eine Gefahrenmitteilung weiter von der Feuerwehr Minden-Lübbecke. In Lübbecke im Ortsteil Rauhorst-Schäferwiesen brennt es aktuell in einem Industriebetrieb. Bitte begeben Sie sich da in geschlossene Räume, Fenster und Türen bitte schließen und die Klima- und Lüftungsanlagen abschalten. Alle Infos, auch alle Staus finden Sie online bei uns auf wdr4.de und auch in der App. Stefan Vogt, mein Name. Gute Fahrt, gutes Durchkommen durch diesen heißen Tag.
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0: Joe Cocker. You are so beautiful. Es ist 7.39 Uhr bei WDR 4. Wir sind in der Hitze gefangen sozusagen. Wir hatten gestern den Rekord, der in der Messstation Tönnisforst eingefangen wurde. 40,2 Grad, so heiß war es im Juni in Nordrhein-Westfalen noch nie. Und jetzt haben wir neben diesen Temperaturrekorden heute den Tag des Siebenschläfers. Die kennen die Regel, wie das Wetter am Siebenschläfertag ist es dann so, dass es 7 Wochen so bleiben mag. Das besagt die Regel. Lars Schmidt aus dem WDR 4 Wetterstudio. Sag bitte, dass das nicht wahr ist.
1: Ja, also da kann ich dich beruhigen, denn die Regel ist mit Verlaub Blödsinn. Also wie viele solcher Regeln. Also erstmal vor etwas mehr als 400 Jahren, so lange gibt's die Regel nämlich schon, gab es noch eine andere Kalenderform, die eine Verschiebung von gut so 10 Tagen brachte. Demnach wäre es, ich nenne es mal, wäre der Original-Siebenschläfertag der 7. Juli. Aber auch da macht das Ganze keinen Sinn, denn an einem einzigen Tag festzumachen, wie das Wetter in den kommenden Wochen wird, das hat selten funktioniert. Ne? Also wenn man mal wohlwollend die ersten 10 Juli-Tage nehmen würde und da entdeckt man dann ein stabiles Hochdruckgebiet mit Sonne und angenehmen Sommertemperaturen, dann gibt es da so eine statistische nachweisbare Tendenz, dass das Wetter für den Rest des Monats ähnlich bleibt. Und jetzt kommt's, für die Nordhälfte Deutschlands liegt diese Tendenz bei 55%. Also ich weiß, das klingt sau viel, ist aber ein bisschen mehr als 50-50, also quasi ein Münzwurf. Ne? Nein, es bleibt nicht 7 Wochen so heiß.
0: Das ist ja schon mal gut zu wissen. Praktisch gesehen wird's dann auch bald kühler.
1: Ja, wird es, aber ein bisschen Geduld müssen wir noch haben. Heute gibt's noch mal einen heißen Tag mit extremer Hitze und einer hohen Wärmebelastung. Die Temperaturen, die pendeln sich am Nachmittag zwischen 33 Grad, die es im Hochsauerland werden, und 40 Grad in Richtung Rheinland ein. Dazu bekommen wir bis zum Nachmittag größtenteils trocken durch. Dann können sich im Verlauf erste Hitzegewitter bilden. Die können punktuell heftig sein. Das zieht sich durch die Nacht und auch morgen gibt's dann Gewitter mit Unwetterpotenzial. Und wenn die durch sind, dann gibt's spürbare Abkühlung. Montag gibt's dann angenehme 24 bis 28 Grad.
0: Na guck mal, immer diese Wetterreime, die dann auch nicht passen, ne? Macht ja das Wetter der Herr Schmidt, ist der Rest nur noch
1: ein Hit.
0: Sowas in der Art vielleicht. Danke dir.

0: 500 Miles. Das sind die Hooters bei WDR 4 auf dem Weg ins heiße Wochenende. 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

0: Don't Waste the Sound of Sinti Stranglers. Es erwartet uns heute wieder extrem heißes Wetter mit einer wirklich hohen Wärmebelastung. Viel trinken, gut eincremen. Bei 37 Grad in Olpe, Porta Westfalica erreicht heute 38 Grad, Bergisch Gladbach bis 39 Grad, die da erwartet werden. Bis zum Nachmittag bleibt es trocken und auch sonnig natürlich, aber dann werden stellenweise erste Hitzegewitter aufziehen, die dann örtlich auch kräftig ausfallen können.
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2: Die Nachrichten mit Detlef Dickmann. Guten Morgen. Die Hitze in Nordrhein-Westfalen hat auch heute Auswirkungen auf den Bahnverkehr. Ab dem Mittag fallen einige Regionalzuglinien des Betreibers National Express aus. Der Anbieter spricht von einer Vorsichtsmaßnahme. Lukas Rosendahl, WDR aktuell.
3: Es geht um die Linien RE1, RE4, RE5, RE6 und RE11. Das sind die Züge vom Bahnbetreiber National Express. Die fahren zwischen 13 und 19 Uhr heute gar nicht. Der Betreiber sagt, dass man so die Fahrgäste und auch das Personal vor der Hitze schützen will. Gestern Nachmittag erst ist ein Zug von National Express bei Bonn auf freier Strecke liegen geblieben. Dann ist die Klimaanlage noch ausgefallen. Hunderte Menschen mussten von der Feuerwehr und dem Rettungsdienst rausgeholt werden. Wegen der Hitze sind in NRW schon mehrere Events abgesagt worden. Das Sunset Beach Festival am Halterner Stausee und ein Triathlon in Meschede zum Beispiel.
2: Die Trinkpausen bei der Fußball-WM spalten die Fans offenbar weniger als gedacht. Eine repräsentative Umfrage, die WDR 2 bei Infratest DIMAP in Auftrag gegeben hat, zeigt, mehr als jeder Zweite in Nordrhein-Westfalen findet die verpflichtenden Trinkpausen sinnvoll. Markus Epping, WDR aktuell.
4: Ja, das Ergebnis ist tatsächlich etwas überraschend. 55% der Menschen in Nordrhein-Westfalen finden die verpflichtenden Trinkpausen bei der WM sinnvoll. Und zwar unabhängig davon, ob bei 35 Grad gespielt wird oder in einem klimatisierten Stadion. Interessant ist aber, wer das sagt. Fast 2/3 der Frauen finden sie sinnvoll. Bei den Männern ist das Meinungsbild dagegen fast ausgeglichen. Die Trinkpause polarisiert. Die einen sehen darin einen sinnvollen Beitrag zum Gesundheitsschutz. Die anderen fragen sich, ob der Spielfluss und der Wettbewerb darunter leiden.
2: Weitere Meldungen jetzt im Überblick. Israel und Libanon haben in Washington ein Rahmenabkommen unterzeichnet. Zentraler Punkt ist, dass die Hisbollah-Miliz entwaffnet werden soll. Die war an den Verhandlungen allerdings nicht beteiligt und lehnt das Abkommen ab. Außerdem soll sich Israels Armee langfristig aus dem Libanon zurückziehen. Erstmal soll das in 2 Testzonen passieren. In Venezuela ist nach dem schweren Erdbeben jetzt das Militär im Einsatz. Die Streitkräfte sollen in dem betroffenen Bundesstaat die öffentliche Ordnung aufrechterhalten und die Rettungskräfte unterstützen. Nach letzten Angaben liegt die Zahl der Opfer nach dem Erdbeben in Venezuela bei 920. Zehntausende gelten als vermisst. Der nächste Gegner der deutschen Nationalmannschaft bei der Fußball-WM steht fest. Das Team trifft im 16. Finale auf Paraguay. Das Spiel findet am Montag statt. Anpfiff für die Begegnung Deutschland gegen Paraguay ist um 22.30 Uhr. Sollte die DFB-Auswahl gewinnen, könnte der nächste Gegner im Achtelfinale Vize-Weltmeister Frankreich sein.
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2: Die Krefelder Feuerwehr hat wegen der extremen Hitze in der Nacht mehrere Menschen aus einer Einrichtung für betreutes Wohnen umquartiert. In den Räumen waren die Temperaturen auf fast 40 Grad gestiegen. Tom Konja, WDR aktuell.
5: Schon am Nachmittag hatte die Feuerwehr 3 Bewohner der Krefelder Einrichtung ins Krankenhaus gebracht. Das Personal hatte die Feuerwehr dann erneut um Hilfe gebeten, nachdem im 5. Stock Temperaturen zwischen 35 und 40 Grad gemessen wurden. 20 Einsatzkräfte waren im Einsatz, um bei der Verlegung der Bewohner zu helfen. Parallel wurde das betroffene Geschoss der Krefelder Einrichtung mit Klimageräten heruntergekühlt.
2: Das war WDR aktuell.
0: Und hier ist die Verkehrslage bei WDR 4. A30 Osnabrück Richtung Bad Oeynhausen zwischen Bissendorf und Gesmold. Hier dauert 10 Minuten länger, hier 2 Kilometer Stau. Und diese Autobahnen sind wegen Bauarbeiten bis Montagmorgen gesperrt. Die A42 Kamp-Lindfort Richtung Dortmund zwischen Krange und Baukau. Dann die A43 Wuppertal-Recklinghausen zwischen Bochum-Riemke und dem Kreuz Recklinghausen in beiden Richtungen. Und die A553 Bliesheim-Brühl zwischen Brühl-Ost und Brühl-Nord. Auch das gilt hier für beide Richtungen. Und es gilt die amtliche Warnung des Deutschen Wetterdienstes wegen extremer Hitze für ganz Nordrhein-Westfalen. Dann haben wir auch weiter noch die Gefahrenmeldung der Feuerwehr Minden-Lübbecke. In Lübbecke, Ortsteil Rauhehorst, Schäferwiesen, brennt es aktuell in einem Industriebetrieb. Bitte dort in geschlossene Räume begeben, Fenster und Türen schließen und Klima- und Lüftungsanlagen abschalten. Alle Infos finden Sie auch bei uns im Netz und auf wdr4.de, auch in der App.
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0: Guten Morgen. An so Tagen wie heute stehen wir schon morgens alle wieder im eigenen Saft, oder?
6: Das ist einfach nur scheiße, ne? Aber es macht sonst nichts, außer dass der Schweiß in Strömen läuft. Wir müssen da einfach durch und es sind ja jetzt auch nur noch 3 Tage.
0: So sieht's doch aus, ne? Schaffen wir auch noch irgendwie. Und dann können wir nach diesen Tagen endlich mal wieder zu Hause richtig durchlüften. Aber heute erstmal noch wieder Sonnenschutzfaktor 50, der angesagt ist.
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Madonna um 13:08. Mich würde es mal interessieren, ob Sie das noch in Erinnerung haben. Hatten wir in Deutschland jemals eine Boyband, so wie Take That oder weiß ich, Bay City Rollers oder sowas? Wir hatten die hier. Erkannt? Das ist Musik von den Teens. Die Jungs waren damals wirklich so 13, 14, 15 und in Deutschland

0: Jahren lautstarken Fankult.
1: Praktizieren erst seit 2 Jahren Fankult. Damals eine ernste Sache, so klang es jedenfalls. Heute einfach eine schöne Erinnerung. Wir sind für die nächsten gut 4 Minuten wieder im Jahr 1980 mit den Teens, nämlich mit Give Me More. Unser 80er nach 8 hier bei WDR 4.

0: CA Village People bei WDR 4, 21 nach 8. Wie gut sind Sie vorbereitet für diesen Tag? Genug getrunken, gerade nach dem Aufstehen? Das ist schon mal gut, ne? Vorm Rausgehen auch gut eingecremt, das ist auch ganz wichtig. Lassen Sie es sich von dem sagen, der ohne Schutzfaktor 50 echt aufgeschmissen ist. Und jetzt kommt hier Dr. Eckert von Hirschhausen um die Ecke und sagt, Leute, bitte nicht die Sonnencreme vom letzten Jahr nehmen.
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2: Hallo, mein Name ist Eckert von Hirschhausen. Ich bin Arzt, ich möchte Sie gut behandeln. Viel hilft viel, hat meine Oma immer gesagt. Und dasselbe scheint für Sonnencreme ja zu gelten. Beim Thema Sonnenschutz stellen Fachleute aber immer wieder fest, dass am falschen Ende gespart wird. Was denken Sie zum Beispiel, wie viel Sonnenmilch braucht man für einen handelsüblichen Körper? Ein Esslöffel? Zwei? Es sind 3 bis 4. Nur dann funktioniert der Lichtschutzfaktor. Noch ein beliebter Fehler von Sparfüchsen, die Sonnencreme vom letzten Jahr in der Familienpackung ganz oben auf dem Badezimmerschrank gelagert, die tut's doch noch. Wäre ja Verschwendung, wenn man das nicht nochmal weiter nutzt. Je nach Lagerung kann die Schutzwirkung allerdings stark nachlassen. Vor allem, wenn die Creme merkwürdig aussieht oder fies riecht, Hände weg. Wagen Sie die Investition in eine frische Packung. Es lohnt sich. Offenbar überschätzen wir auch immer wieder die Kraft der wasserfesten Sonnenschutzprodukte. Was heißt eigentlich wasserfest? Es heißt nicht, dass man den ganzen Badetag immer wieder rein in die Brandung, raus aus der Brandung. Wasserfest heißt eigentlich nur, nach zweimal 20 Minuten Baden ist noch mindestens die Hälfte des Schutzes da. Noch ein Fehler beim Einschmieren, Sonnencreme plus Mückenschutz. Eigentlich eine gute Kombi, aber bitte nicht beides gleichzeitig auftragen. So können sich die Wirkungen gegenseitig beeinträchtigen. Erst Sonnencreme, abwarten, dann Mückenspray. Und überhaupt, Sonnenschutzprofis empfehlen übrigens neben Sonnenmilch noch etwas ganz Exotisches, Kleidung. Kleidung, die wenig UV-Licht hindurchlässt. Eine Sonnenbrille für die Netzhaut, das ist ja auch eine Haut, und Kopfbedeckung. Und damit entbinde ich Sie von der Schweigepflicht. Sie dürfen das gerne weitererzählen. Bleiben Sie gesund. Ihr Eckert von Hirschhausen.
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0: Bette Midler, The Rose. Dann mal ab in die Hitze heute. Wohin auch sonst. Es wird wieder vor extremer Hitze gewarnt. Das kennen wir schon aus den vergangenen Tagen. Gummersbach erreicht heute 37 Grad, Oberhausen 38, Eschweiler 39 Grad. Ab dem Nachmittag werden die Wolken dann zur Sonne dichter und wir bekommen stellenweise die ersten Hitzegewitter, die örtlich auch kräftig ausfallen können.
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2: Um 8.30 Uhr mit Detlef Dickmann. Guten Morgen. Israel und Libanon haben in Washington ein Rahmenabkommen unterzeichnet. Zentraler Punkt ist, dass die Hisbollah-Miliz entwaffnet werden soll. Die war an den Verhandlungen allerdings nicht beteiligt und lehnt das Abkommen ab. Außerdem soll sich Israels Armee langfristig aus dem Libanon zurückziehen. Erstmal soll das in zwei Testzonen passieren. Wer heute Richtung Österreich unterwegs ist, muss sich am Fernpass in Tirol auf Probleme einstellen. Die Gebirgsstraße am Grenzübergang wird am Mittag für mindestens 2 Stunden wegen einer Demonstration gesperrt. Die Proteste der Anwohner richten sich unter anderem gegen einen geplanten Tunnel. Der ADAC empfiehlt, den Fernpass weiträumig zu umfahren oder wenn möglich die Fahrt zu verschieben. In Düren bleibt das Badegelände am Echtzer See erst einmal geschlossen. Seit gestern wird ein 14-Jähriger nach einem Badeunfall gesucht. Er soll von einem Boot gefallen und untergegangen sein. Rettungskräfte hatten den Echtzer See bis in den Abend abgesucht. Auch 2 Hubschrauber waren im Einsatz. Die Trinkpausen bei der Fußball-WM, die sogenannten Hydration Breaks, werden einer WDR-Umfrage zufolge eher befürwortet. Allerdings halten mehr Frauen als Männer die 3-Minuten-Pausen für sinnvoll, unabhängig vom Wetter. Kritiker sagen, dass sie hauptsächlich als Werbepausen dienen. Das war WDR aktuell.
0: Und hier kommen wir zur Verkehrslage bei WDR 4. Die A59 Dienstlaken Richtung Duisburg ist zwischen Duisburg-Buchholz und Duisburg-Rosenbaum wegen Bauarbeiten bis noch etwa 11 Uhr gesperrt. Auch diese Autobahnen sind wegen Bauarbeiten bis Montagmorgen gesperrt. Die A42 Kerm-Lindfort Richtung Dortmund zwischen Krange und Baukau. Die A43 Wuppertal-Recklinghausen zwischen Bochum-Riemke und dem Kreuz Recklinghausen in beiden Richtungen. Und die A553 Bliesheim-Brühl zwischen Brühl-Ost und Brühl-Nord in beiden Richtungen. Es gibt nach wie vor die amtliche Warnung des Deutschen Wetterdienstes vor extremer Hitze, die gilt für ganz Nordrhein-Westfalen heute. Und wir haben noch die Gefahrenmitteilung der Feuerwehr Minden-Lübbecke. In Lübbecke im Ortsteil Rauhorst Schäferwiesen brennt es aktuell noch in einem Industriebetrieb. Da ist die Empfehlung, bitte in geschlossene Räume begeben, Fenster und Türen schließen und Klima- und Lüftungsanlagen abschalten. Alle Infos auch zu den Störungen unterwegs auf der Straße finden Sie bei uns in der WDR4-App und im Netz. Ich bin Stefan Vogt, wünsche einen schönen guten Morgen und gutes Durchkommen durch die Hitze und so generell heute.
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0: WDR 4 mit Elton John. Wir sind vorbereitet, so gut man das sein kann, auf einen heißen Tag. Mal wieder nach den Temperaturrekorden gestern auch bei uns hier in Nordrhein-Westfalen. Heute erwarten wir Werte bis 39 Grad. Vielleicht wird auch mal eine 4 davor stehen, mal wieder. Diese Hitze, die hat auch Auswirkungen auf viele Veranstaltungen bei uns im Land. Markus Epping, WDR aktuell, hat den Überblick für uns.
1: Viele Veranstalter in NRW haben ihre Events ganz abgesagt. Die Sorge ist einfach zu groß, dass Besucher wegen der Hitze Gesundheitsprobleme bekommen. Die Absagen betreffen mehrere 10.000 Menschen. In Haltern etwa wurde das Sunset Beach Festival abgesagt. Geplant war unter anderem ein Auftritt von Jan Delay. Gestrichen wurde auch das Karnevalsfestival Alaaf im Pott in Oberhausen. Die Deutsche Oper am Rhein in Düsseldorf und Duisburg verzichtete auf 2 Ballettaufführungen. Auch aus Sorge, dass es für die Tänzer auf der Bühne unzumutbar warm ist. Abgesagt wurden auch viele Breitensportveranstaltungen, etwa der Zoolauf in Duisburg und der Jedermannslauf in Lattbergen. Der Tennisverband Niederrhein hat für das Wochenende alle Mannschaftsspiele gestrichen.
0: Also viele Absagen, aber viele Veranstaltungen finden ja auch statt. Gibt's denn da besondere Vorkehrungen?
1: Ja, ein ganz schönes Beispiel sind die Helene Fischer Konzerte in Köln. Gestern Abend, da war das erste, etwa 50.000 Fans waren im Stadion, um sie zu sehen. Der Veranstalter hatte es zum Beispiel erlaubt, dass jeder bis zu 1,5 Liter Wasser oder ein anderes alkoholfreies Getränk mitbringen darf. Außerdem waren auch Mini-Ventilatoren erlaubt. Heute Abend ist das 2. Konzert von Helene Fischer. Viele Menschen in NRW versuchen aber auch einfach, es bei dem Wetter möglichst ruhig angehen zu lassen. Zum Beispiel wie diese hier in Dortmund.
2: Wir ruhen uns aus und gehen dann zu den Nachbarn. Die haben einen schönen großen Pool und da haben wir dann hoffentlich einen schönen Nachmittag.
3: Kein Sport, keine Bewegung, viel trinken.
4: Ebenso.
5: Ich bin arbeiten. Ich bin froh, wir haben eine Klimaanlage. Es ist kein besseren Ort gerade als im Laden.
1: Ja, und wer so wie diese Frau irgendwo in einem gekühlten Raum sein kann, der hat es natürlich ziemlich gut. Anders war das für mehrere hundert Menschen gestern in einem Regionalzug bei Bonn. Der ist wegen technischer Probleme am Nachmittag auf offener Strecke stehen geblieben und die Klimaanlage fiel aus. Feuerwehr und Polizei kamen, die Fahrgäste konnten dann zu Fuß zur nächsten Haltestelle gehen in Bonn. Die war glücklicherweise nicht sonderlich weit entfernt.
0: Aber die Bahn reagiert auch auf solche Ereignisse. Ab heute Mittag, ab 13 Uhr, werden die Zuglinien RE1, RE4, RE5, RE6 und der RE11 nicht mehr fahren, wegen der Hitze nämlich. Der Betreiber National Express sagt, man will damit das Risiko für Fahrgäste und Personal minimieren. Geplant ist diese Hitzepause der RE-Linien bis heute Abend um 19 Uhr. Dann kommen Sie mal gut durch diesen Tag. Hier ist WDR 4 um 29 Grad. Ja.

0: Simon & Garfunkel bei WDR 4. Mrs. Robinson. Es ist gleich 8 Minuten vor 9. Wo und wie auch immer Sie heute unterwegs sind und was Sie vorhaben, im Grunde haben wir doch alle dieselbe Frage. Wie kommen wir heute am besten durch die Hitze?
1: Viel trinken, viel Eis und Schatten suchen.
0: Naja, um ehrlich zu sein, mehr Ideen hätte ich jetzt auch nicht, spontan. Aber vielleicht noch heute Abend die Tiefkühlpommes in den Kopfkissenbezug stecken. Wobei, Tiefkühlerbsen könnten vielleicht ein bisschen bequemer sein. Mal ausprobieren. Christian Terhöfen kommt rein, Stefan Vogt ist raus. Schönes Wochenende.

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2: Guten Morgen. Pippi Langstrumpf ist weltberühmt. Das starke Mädchen, das alleine lebt und tut, was immer sie will und die beschließt, niemals groß zu werden. Sie stellt die Welt auf den Kopf und inspiriert seit über 80 Jahren Kinder und Erwachsene gleichermaßen. Warum rührt mich diese Geschichte von Pippi, die nie erwachsen werden will, eigentlich so sehr? Bestimmt nicht, weil ich die Kindheit irgendwie verkläre. Ich kenne manche Kinder, deren Welt alles andere als heil und behütet ist. Aber ich liebe diesen Gedanken sehr, nicht groß werden, Kind bleiben. Ich arbeite sehr gerne für und mit Kindern, denn sie zeigen mir fast täglich, was es heißt, sich zu wundern, was es heißt, zu staunen, was es bedeutet, sich ganz zu freuen oder auch mit ganzem Herzen zu trauern. Kinder können die Welt mit anderen Augen sehen als Erwachsene. Und genau darum hat Jesus sie in die Mitte gestellt und allen ein für allemal gesagt, wer nicht wie ein Kind ist, erkennt Gottes Gegenwart nicht. Ich habe Ihnen heute Morgen ein paar kleine Beispiele für das mitgebracht, was ich täglich von Kindern lerne. Freuen Sie sich einfach mit mir daran. Vielleicht lernen wir so in Jesu Sinn neu, uns zu wundern, uns zu freuen und zu vertrauen. Also hier ein paar ganz kleine Blitzlichter meiner Gespräche mit Kindern. Eine Dreijährige fragt mich, was denn beten ist. Ich erkläre ihr, dass ich mit Gott rede. Sie will das auch versuchen und schreit mehrfach immer lauter in den Himmel, Gott! Und als keine Antwort kommt, zuckt sie mit den Schultern und meint, der redet noch nicht so gut. Andere Szene. Wir spielen die Bibelgeschichte von Elia und seinem Engel nach. Hanna, 7 Jahre alt, will den Engel spielen. Ich schnalle ihr Flügel auf den Rücken, da sagt Daniel, das sind keine Flügel. Hanna hat ein großes Herz hinten drauf. Oder ein Mädchen geht mit mir die Straße entlang und es ist wirklich anstrengend, denn der Wind pfeift ordentlich von vorn. Aber sie quengelt nicht, sondern schaut mich an und sagt lächelnd, guck mal, wir haben Rückenwind von vorne. Pippi Langstrumpf rührt mich, weil ich ganz sicher bin, dass sie es geschafft hat. Sie ist immer 9 Jahre alt geblieben und niemals groß geworden. Sie stellt die Welt weiter für Kinder und Erwachsene auf den Kopf. 9 Jahre zu bleiben, das habe ich nicht geschafft. Aber ich habe es doch geschafft, Kind zu bleiben. Ich freue mich, wenn andere Kinder mich erinnern, wie das geht, staunen und lachen und weinen und fest vertrauen. Und ich finde es wunderbar, dass Jesus auch ganz genau wusste, wie wertvoll es ist, sich diese Gaben zu erhalten. Kinder in die Mitte und mein inneres Kind mitten in mein Herz, damit ich weiter staune, lache, weine, vertraue und Gottes Gegenwart erahnen kann. Seien Sie gut behütet.
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3: Es ist kurz vor 9, schönen guten Morgen auch von mir. Hier ist das Wetter für Nordrhein-Westfalen und da haben wir bis zum Nachmittag knallende Sonne vom Himmel. Es bleibt höchstens leicht bewölkt. Später bilden sich mehr Quellwolken und stellenweise kommen dann erste Hitzegewitter ins Land, die örtlich heftig ausfallen können. Und es wird natürlich auch heute wieder extrem heiß mit einer hohen Wärmebelastung. Dortmund erreicht 37, Dinslaken und Zülpich 38 und in Köln sogar bis 40 Grad am Nachmittag.
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5: Die Nachrichten mit Detlef Dickmann. Guten Morgen. In Nordrhein-Westfalen hat es am Abend erste Hitzeunwetter gegeben. Im Kreis Wesel waren sie so stark, dass die Feuerwehr zu vollgelaufenen Kellern und überfluteten Straßen ausrückte. Auch in Duisburg gab es Unwetter. Dort mussten Fahrgäste aus einer Straßenbahn gebracht werden. Christina Wilkes, WDR aktuell. Was war passiert?
6: Zuerst war ein Ast auf die Oberleitung gefallen. Dadurch musste die Bahn mitten auf der Strecke in Marxloh halten. Und genau dann fiel ein noch größerer Ast auf den Zug. Verletzt wurde dabei zum Glück niemand. Auch im Münsterland gab es gestern Abend ein Hitzegewitter bei Coesfeld. Vorher war es da so heiß, dass sogar Straßen teils geschmolzen sind. Die Fahrbahnen müssen am Montag repariert werden. Und auch auf der Schiene hat die Hitze weiter Auswirkungen. Der Bahnbetreiber National Express will ab heute Mittag 13 Uhr seinen Betrieb einstellen auf den RE-Linien 1, 4, 5, 6 und 11. Gefahren werden soll dann erst abends wieder ab 19 Uhr.
5: Für die deutschen Fußballer steht der nächste Gegner bei der WM fest. Im 16. Finale trifft das DFB-Team auf Paraguay. Besiegelt wurde das durch den Sieg von Spanien in der Nacht. Selke Heine, WDR Sport.
7: Europameister Spanien hat sein letztes Vorrundenspiel gegen Uruguay mit 1:0 gewonnen, besiegelt damit nicht nur das Aus des zweimaligen Weltmeisters, sondern sorgt auch für Klarheit im deutschen Team. Am Montag bekommt es die Mannschaft von Julian Nagelsmann mit Paraguay zu tun. Sollte sie dieses Spiel gewinnen, warten voraussichtlich im Achtelfinale die Franzosen, die sich im Duell gegen Norwegen den Sieg in Gruppe I sicherten. Der Sieg der Spanier gegen Uruguay machte auch den Weg für Kap Verde in die K.O.-Runde frei. Der WM-Neuling erkämpfte sich gegen Saudi-Arabien beim 0:0 das dritte Unentschieden und steht als Gruppenzweiter sensationell in der nächsten Runde.
5: Weitere Meldungen jetzt im Überblick. In Venezuela ist nach dem schweren Erdbeben das Militär im Einsatz. Die Streitkräfte sollen in dem betroffenen Bundesstaat die öffentliche Ordnung aufrechterhalten und die Rettungskräfte unterstützen. Nach letzten Angaben liegt die Zahl der Opfer nach dem Erdbeben in Venezuela bei 920. Zehntausende gelten als vermisst. In Budapest in Ungarn werden heute Zehntausende Menschen zur Pride-Parade erwartet. Anders als im letzten Jahr gibt es dieses Mal mit dem neuen Ministerpräsidenten Modyar kein Verbot für die LGBTQ-Parade. Es soll aber auch Gegendemonstrationen geben, die sollen von der Pride ferngehalten werden. Im Bonner Süden ist am Abend der Strom ausgefallen nach zwei Bränden in Stromtransformatoren. Die Feuer waren schnell gelöscht. Kurz nach Mitternacht war die Stromversorgung in Bonn wiederhergestellt. Einen ähnlichen Fall hatte es vorher auch in Geseke im Kreis Soest gegeben.
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5: In Bielefeld kommt heute das Landleben in die Stadt. Auf dem Jahnplatz gibt es die Aktion Stadt sucht Bauer. Sie soll die Verbindung zwischen Stadt und Land verbessern. Anja Osterwinter für WDR aktuell.
8: Mähdrescher statt Auto, Traktor statt E-Scooter. Heute kommt die Landwirtschaft in die City. Landwirte zeigen ihre Arbeit, bringen Mähdrescher und Maishäcksler mit und klären auf. Zum Beispiel, woher Milch und Käse, Obst und Gemüse kommen, nämlich vom Bauernhof und nicht zuerst aus dem Kühlregal. Damit der Aktionstag auch richtig Spaß macht, kann man als Mitfahrer auf Traktoren durch die Stadt knattern oder sich an der Melkattrappe ausprobieren. Wegen der Hitze wurde etwas umdisponiert, die geplante Strohbohrung ist jetzt ein Strohpool.
5: Das war WDR aktuell.
3: So kann man es auch machen. 9:04, hier ist der WDR 4 Verkehrsservice. Die A59 Dienstlaken Richtung Duisburg ist zwischen Duisburg-Buchholz und Großenbaum wegen Bauarbeiten bis ca. 11 Uhr gesperrt heute. Und dann gibt's noch Sperrungen bis Montag. Die A42 Kamp-Lintfort Richtung Dortmund zwischen Krange und Baukau. Die 43 Wuppertal-Recklinghausen zwischen Bochum-Riemke und dem Kreuz Recklinghausen in beiden Richtungen. Und die A553 Bliesheim-Brühl zwischen Brühl-Ost und Brühl-Nord auch in beiden Richtungen. Und Vorsicht, es gilt weiterhin die amtliche Warnung des Deutschen Wetterdienstes wegen extremer Hitze für ganz Nordrhein-Westfalen.
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3: Hallo und guten Morgen, liebe Samstagsgemeinschaft.
9: Hallo.
10: Hallo.
3: So, wissen Sie was? Ich habe mir gedacht, wir starten heute angesichts dieser Temperaturen mal mit sehr leichten Bewegungsabläufen hier. Schlüpfen Sie leichtfüßig einfach in die Schläppchen. Holen Sie den Joghurt lasziv aus dem Kühlschrank. Wedeln Sie sich verführerisch mit den Wochenendprospekten etwas Luft zu. Achten Sie vielleicht darauf, jeden Blickwinkel der Küche anzuspielen. Sie wollen gesehen werden. Und sollten Sie gerade kein Publikum zu Hause haben, wiederholen Sie das später einfach alles im Supermarkt. Und irgendwas muss man den Kreislauf ja in Schuss halten heute. Careless Whisper bei WDR 4.

0: 13 Minuten nach 9 bei WDR 4. Da haben wir den Salat. Wenn schon bei der Hitze gerade der Straßenbelag schmilzt, wir haben es ja eben im WDR aktuell um 9 gemeldet, raten Sie mal, was mit 3 Bällchen Eis im Hörnchen so los ist. Wobei Michaela macht uns da heute durchaus Mut.
1: Hallo, hier Daniela Popp aus Böschenich-Andwalle. Ich habe eine kleine Eisdiele und für mich passt Eis einfach immer. Zum Frühstück, mittags oder abends.
0: Oh.
1: Und gerade bei diesem Wetter gibt es doch kaum etwas Besseres.
0: Wenn die Chefin grünes Licht gibt, ne, dann können wir richtig reinhauen. Sehr, sehr guter Punkt von Michaela. Wir sollten alle mehr und schneller Eis essen. Normalerweise sagt man ja immer, der nächste Amarena-Becher läuft einem nicht weg.

0: Gruß nach Bochum. Schönen Samstagmorgen mit WDR 4, wobei auch Montagmorgende mit uns ja eine Wucht werden können. Wir starten in jeden schönen Morgen hier mit diesem kleinen Kultquiz und der Titel sitzt in Nordrhein-Westfalen bereits wie eine Eins beim Schätzchen.
1: Brettchen!
0: So, Bastian Bender und Katharina Theule stellen Ihnen jeden Morgen um kurz nach sechs ja diese eine berühmte Schätzfrage aus Nordrhein-Westfalen. Und fürs Mitraten alleine schon gibt es immer unser tolles WDR 4 Schätzchenbrettchen. So ein formschönes, praktisches, ich möchte sagen, sehr begehrenswertes Frühstücksbrettchen. Und nur mal zum Probelauf für Sie. Hätten Sie im Fall von WDR4-Hörer Erik bei Katharina Theule diese Woche diesen Treffer hier landen können?
2: Jawohl, Sie wohnen in Zülpich, sind aber in der Schweiz aufgewachsen und der Liebe wegen nach Deutschland gekommen. Ich weiß, wie schön es in der Schweiz ist. Also muss das eine sehr große Liebe gewesen sein, oder?
3: Das ist es heute noch.
2: Erik, kommen wir zur Schätzfrage. Es ist ja eine unfassbar heiße Woche. Viel trinken, wissen wir, ist ganz wichtig. Mineralwasser ist das beliebteste Getränk. Was schätzen Sie, Erik? Wie viele Liter Mineralwasser trinken wir pro Person im Jahr? Wenn Sie jetzt mal jeden von uns nehmen.
3: 365 Tage, 1,52 Liter, 700. Gehen wir was höher, 1500 Liter jeder.
2: So, sowas in der Richtung hätte ich auch getippt und ich bin total schockiert, dass es nur 128,8 Liter Mineralwasser sind. Ich hätte gedacht, es ist deutlich mehr, Sie auch, oder?
3: Ja, ja, ja.
2: Wir schicken Ihnen das WDR4-Schätzchen.
3: Bradley.
2: Jawohl, so sagt man es in der Schweiz. Erik, Grüße nach Zülpich und einen schönen Tag für Sie.
3: Ja, danke schön.
0: So, von mir ist der erste Liter heute Morgen schon, kommt drauf auf die Rechnung. Für Sie haben wir auch ein WDR4-Schätzchenbrettchen. Machen Sie mit auf wdr4.de oder bei uns in der WDR4-App. Unsere nächste Runde dann hier am Montagmorgen bei Bastian Bender.

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0: sind Tears for Fears. Everybody wants to rule the world. Entspanntes Wochenende hier mit uns. Wir müssen entspannt bleiben. Ist einfach so. Wieder viel Sonne heute. Ab dem Nachmittag stellenweise erste Hitzegewitter. Es wird aber extrem heiß. In Solingen 37, in Bielefeld 38, in Köln am Nachmittag bis 40 Grad. Morgen dann erst sonnig mit einzelnen Schauern und Gewitter. Später dann sogar Gewitter mit Unwetterpotenzial dabei. Vorher auch nochmal 29 bis 35 Grad. Und dann kommt der Montag und der wird endlich etwas kühler. 9.30 Uhr, ganz genau 9:30. Hier ist der WDR4-Verkehrsservice für Sie. Die A59 Dienstlaken Richtung Duisburg ist zwischen Duisburg-Buchholz und Großenbaum wegen Bauarbeiten noch bis ca. 11 Uhr gesperrt. Und dann haben wir noch mehr Sperrungen, die dann aber bis Montagmorgen dauern. A30 Osnabrück-Bad Oeynhausen zwischen Melle-West und Gesmold in beiden Richtungen. A42 Kamp-Lintfort Richtung Dortmund zwischen Krange und Baukau. Dann die 43 ist auch dabei, Wuppertal-Recklinghausen zwischen Bochum-Riemke und dem Kreuz Recklinghausen in beiden Richtungen. Die A553 Bliesheim-Brühl zwischen Brühl-Ost und Brühl-Nord, auch hier in beiden Richtungen. Und denken Sie dran, hier nochmal der offizielle Teil, es gilt eine amtliche Warnung des Deutschen Wetterdienstes wegen extremer Hitze für ganz Nordrhein-Westfalen für den Rest des Tages. Alle Staus und Störungen finden Sie auch immer in der WDR4-App und auf wdr4.de. Bleiben Sie kühl, kommen Sie gut an. Christian Terhöfen hier, schönen Samstag mit uns.
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0: Thomas, marry you. Guten Morgen, 20 Minuten vor 10.
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2: Leute, ich hab mir was überlegt.
3: Oh nein!
2: Morgen, Tina, ich hab ne Idee.
4: Ja, ich würde die ja gern hören, aber ich hab keine Lust.
2: Witzig, Tina. Scholli, antreten! Wir installieren eine Außendusche für unsere Kunden.
5: Können Sie da bitte ein Schild nebenhängen? Scholli hatte mit dieser Idee nichts zu tun.
2: Banause. Nach dem heißen Wochenende ist doch klar, die Kunden würden eine Abkühlung lieben.
4: Ja, wie? Und die stehen da nackt im Hof, oder was?
2: Nein, aber wir haben doch noch diese alte Telefonzelle im Lager liegen.
6: Ich denke intensiv über die Anschaffung eines Aqua-Cold-Shower nach.
4: Ja, hier ist Ihr Kaffee, Herr Frings.
2: Herr Frings, was würden Sie denken, wenn Sie bei uns eine kühle Dusche nehmen könnten?
4: Und zwar in einer Telefonzelle.
6: Schön kaputt. Hat er wieder eine Idee gehabt?
2: Ach Leute, ein gekühlter Kunde ist kaufbereiter als ein überhitzter.
4: Ja, ist klar, Herr Juniorchef. Und jetzt? Gehen Sie mal schön an die Bilanzen, bevor die kalte Dusche vom Finanzamt kommt, ne?
2: Ja.
5: Moment, ich habe noch was. Wie nennt der Herr Frings den ersten Kaffee am Morgen?
2: Sach!
6: Duschtasse!
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0: Samstagmorgen hier bei WDR 4. Und Yvonne Willix ist da. Guten Morgen.
1: Hallo und guten Morgen.
0: Ich wollte den Ventilator jetzt ausschließlich in deine Richtung drehen. Aber dann habe ich gedacht, dann zerzausel ich dir dein teures Haar. Ich weiß ja, wie viel du immer beim Friseur lässt.
1: Ist richtig. Und weißt du, immer nur in diesem Windhauch zu sitzen, ist auch nicht gut. Der geht auf Stimmbänder
0: ziehst
1: und
0: dir,
1: so weiter.
0: Ziehst du dir hinterher was weg?
1: Ja, ne? Musst du aufpassen.
0: Aber Yvonne hat heute einen Megatrick für uns.
1: Genau, wie wir besser durch die heißen Nächte kommen.
0: Das Thema schlechthin. Wer schläft überhaupt in diesen Tagen?
1: Keine Ahnung. Also ich glaube nur die Leute, die so ein Klimagerät in ihrem Schlafzimmer verbaut haben. Alle anderen denken, das ist nicht mehr mein Sommer.
0: Nee, das ist... Aber wir bleiben positiv, gucken nach vorne. Gleich auch mit Ihren Fragen an Yvonne 0800 5678 3x4 unsere Nummer. Gerne auch immer reinmelden über eine Sprachnachricht. Freuen wir uns über die WDR 4 App. Und dann legen wir los. Ganz in Ruhe, mit einer Trinkpause jetzt erstmal schön, ne? Wie die Profis das auf dem Platz machen, Yvonne.
1: Das haben wir gelernt.
0: Immer trinken erst die Trinkpause.
2: Wollt ihr nun Glühwein oder nicht?

0: Take it easy. Schönes Motto für den Rest des Tages. Hier kommt das Wetter für Nordrhein-Westfalen. Bis zum Nachmittag bleibt es bei uns sonnig, leicht bewölkt und trocken. Dann bilden sich schon erste Hitzegewitter. Und Sie wissen Bescheid, die können örtlich heute auch wieder heftig ausfallen. Und es wird heiß. In Zahlen heißt das: Winterberg bis 33, Düsseldorf bis 38 und in Münster heute Nachmittag bis 39 Grad.
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2: Die Nachrichten mit Detlef Dickmann. Guten Tag. Der Verband der Hausärztinnen und Ärzte wirft der Bundesregierung vor, die Menschen zu wenig vor Hitze zu schützen. Die Koalition sei beim Hitzeschutz tatenlos und versage. Sabine Henkel, WDR Berlin.
3: An heißen Tagen werde eine Absichtserklärung nach der anderen veröffentlicht, aber nicht gehandelt, klagt der Verband in der Funke Mediengruppe. Für den Hitzeschutz sind vor allem Länder und Kommunen zuständig. Der Bund fördert einzelne Projekte oder auch die Sanierung von Gebäuden. Die Grünen haben in dieser Woche im Bundestag mehrere Anträge gestellt. Unter anderem soll der Hitzeschutz verbindlich werden und dafür mehr Geld bereitgestellt werden. Kitas, Schulen oder Spielplätze sollen zum Beispiel besser verschattet werden. Auch die Linken verlangen von der Bundesregierung, mehr für den Hitzeschutz zu tun. Im Sommer letzten Jahres gab es etwa 2500 Hitzetote in Deutschland.
2: Eine der wichtigsten Straßen aus Deutschland in Richtung Süden wird gerade für 2 Stunden gesperrt. Der Fernpass in Tirol. Die Anwohner in Österreich protestieren gegen Bauvorhaben und zu viel Verkehr. Hubert Waldmüller für WDR aktuell.
4: Grund für die Demo und die damit verbundene Vollsperrung: die Proteste von Anwohnern gegen das Fernpasspaket der Tiroler Landesregierung. Diese plant am Fernpass unter anderem 2 neue Tunnel. Die Baukosten von 500 Millionen Euro sollen finanziert werden über eine Maut. Eine Tiroler Bürgerinitiative läuft Sturm gegen die Pläne. Die Gegner befürchten noch mehr Verkehr auf einer der am meisten befahrenen Straßenverbindungen Tirols und noch höhere Belastungen für die Anwohner. Über 50 Kilometer schlängelt sich die B179 Fernpassstraße durch die Tiroler Berge und verbindet den Bezirk Reutte mit dem Inntal. Bis zu 30.000 Fahrzeuge nutzen den Pass nach Angaben der Tiroler Landesregierung täglich.
2: Weitere Meldungen jetzt im Überblick. Wegen der Hitze fallen heute in Nordrhein-Westfalen einige Züge aus. Der Betreiber National Express will zwischen 13 und etwa 19 Uhr den Betrieb mehrerer Regionalexpresslinien einstellen. Gestern war ein Zug von National Express bei Bonn auf freier Strecke liegen geblieben. Die Klimaanlage war ausgefallen, hunderte Menschen mussten evakuiert werden. In Venezuela ist nach dem schweren Erdbeben jetzt das Militär im Einsatz. Die Streitkräfte sollen in dem betroffenen Bundesstaat die öffentliche Ordnung aufrechterhalten und die Rettungskräfte unterstützen. Nach letzten Angaben liegt die Zahl der Opfer nach dem Erdbeben in Venezuela bei 920. Zehntausende gelten als vermisst. Der nächste Gegner für Deutschland bei der Fußball-WM steht fest. Die Nationalmannschaft trifft im 16. Finale am Montag auf Paraguay. Für eine Überraschung bei der WM hat Kap Verde gesorgt. Das Team des kleinen Inselstaats hat gegen Saudi-Arabien 0:0 gespielt, ist damit für die K.O.-Phase qualifiziert und trifft auf Weltmeister Argentinien.
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2: Die Krefelder Feuerwehr hat wegen der extremen Hitze in der Nacht mehrere Menschen aus einer Einrichtung für betreutes Wohnen umquartiert. In den Räumen waren die Temperaturen auf fast 40 Grad gestiegen. Tom Konja, WDR aktuell.
5: Schon am Nachmittag hatte die Feuerwehr 3 Bewohner der Krefelder Einrichtung ins Krankenhaus gebracht. Das Personal hatte die Feuerwehr dann erneut um Hilfe gebeten, nachdem im 5. Stock Temperaturen zwischen 35 und 40 Grad gemessen wurden. 20 Einsatzkräfte waren im Einsatz, um bei der Verlegung der Bewohner zu helfen. Parallel wurde das betroffene Geschoss der Krefelder Einrichtung mit Klimageräten heruntergekühlt.
2: Das war WDR aktuell.
0: Gleich 10.04 Uhr, hier kommt der WDR 4 Verkehrsservice. Eine Meldung haben wir schon von der A4, Köln Richtung Aachen. Zwischen Elsdorf und Merzenich brauchen Sie gerade 20 Minuten länger. Hier 4 Kilometer Stau. Die A59, Dienstlaken Richtung Duisburg, ist zwischen Duisburg-Buchholz und Duisburg-Großenbaum wegen Bauarbeiten noch circa eine Stunde, also bis 11 Uhr gesperrt. Und weitere Sperrungen allerdings bis Montagmorgen auf der A30, Osnabrück-Bad Oeynhausen zwischen Melle-West und Gessmold in beiden Richtungen hier sogar. Die A42 Kamp-Lindfort-Dortmund zwischen Krange und Baukau. A43 Wuppertal-Recklinghausen zwischen Bochum-Riemke und dem Kreuz Recklinghausen auch hier in beiden Richtungen. Die A553 Bliesheim-Brühl zwischen Brühl-Ost und Brühl-Nord in beiden Richtungen. Und weiterhin gilt die amtliche Warnung des Deutschen Wetterdienstes wegen extremer Hitze für ganz Nordrhein-Westfalen.
1: 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Christian Terhöfen am Samstag.
6: Der Sommersamstag nimmt so langsam Form an.
7: Ja, das ist schon heiße Nummer.
6: Später verläuft er wieder im Sande. Aber solange noch alles tutti ist, ist Yvonne Willix im Einsatz für uns.
8: Richtig.
6: Guten Morgen.
8: Guten Morgen.
6: Start auf den Tisch. Aber wir sind wieder zusammen und warten auf Ihre Fragen. Gerne jetzt reinmelden über die WDR 4 App. WDR 4.

0: Samstagmorgen bei WDR 4. Yvonne Willix, Christian Terhöfen hier und Sie merken uns das an. Wir bleiben produktiv, auch bei jenseits von 30 Grad. Gerne Ihre Fragen an uns hier, beziehungsweise an Yvonne. Ich mache nur Hilfestellung.
1: Hier ist Anna Gutknecht aus Bochum und ich habe ein Problem beim Fensterputzen.
0: Habe ich auch, habe meistens keine Lust. Und jetzt weiter, Anna.
1: Wenn ich die Fenster putze, verschmiere ich die schwarze Farbe von den Gummidichtungen. Ich gehe einfach mit dem Lappen über diese Gummidichtung und dann habe ich es auf dem Lappen und verschmiere das auf den Fensterrahmen. Wie kann man das verhindern?
0: Ja, das muss auch mal ein Hersteller muss das doch mal klären.
2: Ja, das ist tatsächlich, liebe Anna, ein sehr, sehr hoch verbreitetes Problem, dass diese Gummidichtungen, die ja Weichmacher enthalten und die dann von außen ja auch so Ruß haben, Feinstaub und so weiter von den Autos, dass das dann schnell abfärben kann. Und wenn man das hat, beispielsweise bei einem sehr sonnenbeanspruchten Fenster, da passiert das einfach viel, viel schneller, dass diese Weichmacher sich rauslösen, dann gibt es zwei Möglichkeiten. Die Dichtungen zuletzt reinigen. Also erst putzt man die Scheibe und dann den Rahmen. Und dann ganz zum Schluss wischt man ganz leicht über die Gummidichtung, am besten mit einem separaten Tuch und am besten auch nur ganz leicht nebelfeucht und vielleicht mit ein bisschen Spülmittel, aber wirklich nur leicht, damit man eben nicht diesen Schmierschmutz sich dann wieder auf die Scheibe drauf verteilt. Das ist mal das Allerwichtigste. Wenn das ganz, ganz doll ist, dann kann das sein, dass das minderwertig verarbeitetes Material ist. Dann sollte man tatsächlich nochmal einen Experten fragen. Aber ein guter Trick ist auch, sich so einen Glycerinstift zu holen aus der Apotheke. Die kann man auch benutzen, um Autodichtung oder Kühlschrankdichtung ein bisschen geschmeidiger zu machen. Und das funktioniert da auch ganz gut. Dann kann man es einfach mit einem Wattestäbchen auftragen und dann ist der Abrieb nicht mehr so hoch.
0: Womit putzt du Fenster?
2: Ich putze ganz normal. Ich habe so ein richtig profimäßiges Fell. Sozusagen. Und dann ist ein vernünftiger Abzieher dran und ich bringe gar nichts auf meine Scheibe auf. Also ich benutze gar kein Reinigungsmittel, sondern ich mache das nur mit dem Mikrofaserfell.
0: Nüchtern?
2: Nüchtern quasi.

0: WDR 4 bei Ihnen. Ich würde ja sagen, wir gehen jetzt mal auf Terrasse, aber ich weiß gar nicht, haben Sie eine Sonnenterrasse oder haben Sie einen schönen Schattenplatz? Das kommt jetzt gerade ganz drauf an. Allerdings, das Problem, was Frau Siebert in Bielefeld hat, das fällt sowohl in der Sonne als auch im Schatten auf. Ihre mit Metall ausgekleideten Blumenkübel haben nämlich Rostflecken auf den Terrassenfliesen hinterlassen. Frage ist, wie kriegt man diese Rosträder weg? Ich glaube natürlich, dass es daran liegt oder dass es schwer davon abhängt, aus welchem Material die Terrasse am Ende ist.
1: Ne? Also am Ende liegt tatsächlich dran, was ist es für eine Terrasse? Ist es Granit oder ist es ein Waschbeton oder sonstiges Waschbeton beispielsweise? Total unempfindlich, da kannst du eigentlich alles mitmachen, da kannst du auch ordentlich scheuern, da kannst du auch mit dem Hochdruckreiniger dran gehen, aber bei einer hochwertigeren Granitfläche beispielsweise würde ich das nicht empfehlen, sondern da würde ich auch nicht zum Hausmittel greifen. Also nicht mit Essig versuchen, nicht mit Soda versuchen, nicht mit einem Chlorreiniger versuchen, auch keine Zitronensäure, das schadet den Stein, sondern es gibt spezielle Rostentferner, die man sich dann ausnahmsweise mal im Fachhandel kaufen sollte. Je nachdem, wie lange das da gestanden hat und wie tief das in den Stein eingezogen ist, ist das natürlich auch keine Zauberei. Das kann immer nur das Oberflächliche wegbekommen. Funktioniert aber dann gut, wenn man die Terrasse vorher ordentlich wässert. So Hausmittelchen wie mit Zahnpasta oder von mir aus auch mit so einem Putzstand oder so, das würde ich auf jeden Fall lassen, weil du weißt nie ganz genau, wie das Material dann tatsächlich reagiert. Und dann hast du am Ende keinen Rostfleck, sondern einen weißen Fleck und das will ja auch kein Mensch. Vorbeugung ist ganz wichtig, also dass man unter diese Rostkübel dann einfach so kleine Aufkleber

0: Röhrchen drunter macht oder die ein bisschen höher setzt, damit das eben nicht genau mit dem Material in Verbindung kommt. Aber dieser Kortenstall, der jetzt so modern ist in allen möglichen...
1: Wie denn zu dem?
0: Kortenstaller. Also weißt du, wo das da so malerisch am Rosten ist? Da hast du einfach das Problem, dass dieser Rost, selbst wenn du das Ding in höher gestellt hast, der tropft dann langsam runter. Und also für manche Terrassenflächen ist es dann auch vielleicht nichts.
1: Man muss auch nicht immer nur nach der Optik gehen.

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0: Sommer, da ist er auch im Radio mit Die Barsch und Rhythm of the Night. Bin übrigens voll auf Tinas Seite in Dormagen gerade. Thema Terrasse und Optik hat sie ja eben hier bei uns gehört. Ohne Fleck irgendwo auf Fliesen oder Steinen durch den Sommer zu kommen, ist schon fast unmöglich, meint sie. Ihr Balkon erhält hin und wieder Outdoor-Saisonteppiche. Kannst du sogar staubsaugen, sagt sie. Tina, heute halten wir aber Ruhe auf der Auslegeware, ne? Wahlweise auch schön auf die Polsterliege gehen. Bis zum Nachmittag bleibt es sonnig, dann gibt's mehr Quellwolken und stellenweise erste Hitzegewitter. Nettersheim 36, Paderborn heute bis 37, in Frechen kommen wir auf 39 Grad und morgen wird es schwül und dann kann es auch Unwetter geben. Montag Abkühlung in Sicht, 24 bis 28 Grad dann. 10.31 Uhr, hier ist der WDR 4 Verkehrsservice mit den Meldungen jetzt. A3 Köln Richtung Oberhausen zwischen Duisburg-Wedau und Oberhausen-Lierich, 5 Kilometer stockender Verkehr. A4 Köln Richtung Aachen zwischen Elsdorf und Merzenich brauchen Sie immer noch eine Viertelstunde länger, 4 Kilometer auch. A59 Dienstlaken-Duisburg, die Autobahn ist zwischen Duisburg-Buchholz und Großen Baum wegen Bauarbeiten bis ca. 11 Uhr, also noch eine gute halbe Stunde gesperrt. A562, Abzweig Bonn-Süd, Bonn-Rheinaue Richtung Bonn-Ost, zwischen Bonn-Bad Godesberg und dem Kreuz Bonn-Ost. Das müsste irgendwo bei Bonn sein. 2 Kilometer Stau. Und diese Autobahnen sind wegen Bauarbeiten bis Montagmorgen gesperrt. A30 Osnabrück-Bad Oeynhausen, zwischen Melle-West und Gesmold in beiden Richtungen. A42 Kamp-Lindfort Richtung Dortmund, zwischen Krange und Baukau. A43 Wuppertal-Recklinghausen, zwischen Bochum-Riemke und dem Kreuz Recklinghausen, hier in beiden Richtungen. Und A553 Bliesheim-Brühl zwischen Brühl-Ost und Brühl-Nord, auch hier in beiden Richtungen. Und es gilt weiterhin die amtliche Warnung des Deutschen Wetterdienstes wegen extremer Hitze für ganz Nordrhein-Westfalen. Ich bin Christian Terhöfen. Trinkpause.
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0: Sommerradio, hier ist WDR 4. Sie kennen uns. Wir tun noch nicht mal fliegen was zuleide. Mhm. Jetzt müssen wir eine Ausnahme machen.
1: Hallo, hier spricht Ulrike aus Bonn. Auf meinem Balkon, der mit Steinplatten ausgelegt ist, habe ich eine echte Invasion von kleinen Ameisen. Und jetzt habe ich gestern gesehen, dass sie es auch geschafft haben, die Balkontür in Richtung meines Wohnzimmers zu entern und habe die Viecherchen jetzt auch im Wohnzimmer rumlaufen. Also mir wäre sehr geholfen, wenn ich einen Tipp kriegen könnte, was ich dagegen tun kann. Aber es muss auf jeden Fall ungiftig sein, weil ich eine Katze habe. Ganz herzlichen Dank schon mal. Vielen Dank für eure tolle Sendung.
0: Oh, das ist aber nett.
2: Ja, und Ameisen sind auch total wichtige Tiere. Die wollen wir aber natürlich echt nicht bei uns in der Bude haben. Wenn sie jetzt schon drin sind, die muss man natürlich wegsaugen. Ne? Also ordentlich wegsaugen, wegfegen, gucken, dass da nichts mehr ist. Und die Laufwege, sowohl als auf dem Balkon, also auch ordentlich abfegen, erstmal alles wegmachen, was man so sehen kann. Und dann haben die so bestimmte Laufwege, die gehen eigentlich immer an der Wand lang, also immer an so Kanten. Die gehen nie einen diagonalen Weg oder so. Ne? Mhm. Da kann man jetzt eine Barriere machen und zwar auch ungiftige Barrieren. Die mögen nämlich ungern irgendwo drüber krabbeln. Zum Beispiel Zimt ist ein sehr, sehr gutes Mittel. Babypuder ist auch ein gutes Mittel und Backpulver ist auch gut, aber das ist wieder nicht so richtig was für die Tierschützer, weil vom Backpulver gehen die auf jeden Fall kaputt. Wer das also nicht möchte, der nimmt lieber Zimt oder eben Babypuder und dann hast du eine relativ gute Barriere geschafft. Es geht auch mit Straßenkreide. Habe ich also meinen Enkelkindern schon gesagt, die durften dann einmal bei mir rundherum um die Terrasse schön dicke Straßenkreiden machen und da sind die einfach nicht mehr drüber gegangen.
0: Ja.
2: Auch so eine Duftbarriere kann gut helfen. Das hilft auch gut gegen Spinnen, wenn du das Ganze mal mit Teebaumöl, deine Terrassentüren mit Teebaumöl oder mit Lavendelsprüh einsprühst. Das mögen die auch nicht gerne, so starke Gerüche.
0: Okay. Also, gibt Mittel und Wege, die auch der Katze vor allen Dingen nichts tun.
2: Ja,
0: das ist

0: Bei der Hitze also nicht nur Hello sagen, sondern hier bitte auch noch kräftig winken, das erhöht heute die Frischluftzufuhr. WDR 4 hier mit Lionel Richie und weil man es gerade in den Städten nicht so gut aushält, verlege ich die Samstagsgemeinschaft heute mal schlauerweise raus aufs Land zu Anni und Daniel in Oelde-Lette. Guten Morgen, Daniel.
1: Einen wunderschönen guten Morgen.
0: Hör mal, wie ist die Lage bei euch auf dem Plattenland gerade bei dem Wetter?
1: Also ich will ja nicht angeben, aber es lässt sich noch einigermaßen aushalten. Hier geht ein kleines Windchen und ein kleines Lüftchen und frühstücke gerade und es lässt sich ehrlicherweise aktuell noch aushalten.
0: Aber du hast deutsche Vita da, ne?
1: Tatsächlich, ja.
0: So, bei dem Wetter gilt bei euch auch in der Gegend viel trinken, aber Daniel, ich muss vorwarnen, nur weil an diesem Wochenende Weinfest da bei euch in der Ecke ist, kannst du Sprudel nicht durch Riesling ersetzen, ne? Das weißt du.
1: Das finden wir noch heraus. Ja.
0: Man hört's an der Stimmung wahrscheinlich, wo ihr seid.
1: Ja, gucken wir's mal.
0: Ihr habt's wirklich schön bei euch. Ihr lebt da auf einem alten Gehöft, das ist schon lange im Familienbesitz, hast du mir erzählt, und das Sympathische, am Samstag läuft auf dem Hof traditionell WDR 4. Wer ist dafür zuständig?
1: Naja, das ist eigentlich ein Selbstläufer, ne? Einer macht's Radio an und dann ist der WDR 4 dran.
0: Ach, ihr spielt auch mit, ne? Man muss gar nicht viel machen. So, lieber Daniel, ihr habt passend zu dem Wetter gerade einen hervorragenden Schattenplatz anzubieten. Du hast ja schon erzählt, da steht eine circa 70 Jahre alte Weide bei euch im Garten. Allerdings ging es diesem alten Baum früher besser als heute. Und damit, liebe Samstagsgemeinschaft, sind wir beim Thema, denn gleich nach 11 erklärt uns der Daniel mal, was diese schöne, imposante Weide in Oelde-Lette für ein Problem hat. Wer sich da eingenistet hat und alle Baum- und Gartenkennerinnen und Kenner in der Samstagsgemeinschaft sind heute höchst willkommen hier bei mir mit Schwarmwissen. Baumrettung und Radioliebe, gute Kombination, gleich nach 11 hier bei WDR 4.

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0: David Bowie hier bei uns. China Girl, kurz vor 11. Kommt das Wetter für Nordrhein-Westfalen. Heute Nachmittag bilden sich nach und nach mehr Quellwolken im Land und stellenweise gibt es dann die ersten Hitzegewitter. Vorsicht, die können örtlich wieder sehr heftig ausfallen, dann auch mit Starkregen, Hagel und teils schweren Sturmböen. Es wird auch wieder extrem heiß mit einer hohen Wärmebelastung heute. In Schleiden bis 36 Grad, Gütersloh bis 38 und in Brühl sogar bis 39 Grad am Nachmittag.
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2: Die Nachrichten mit Katrin Baumhöfer. Guten Tag. In NRW hat es am Abend erste Hitzeunwetter gegeben. Im Kreis Wesel waren sie so stark, dass die Feuerwehr zu vollgelaufenen Kellern und überfluteten Straßen ausrückte. Auch in Duisburg gab es Unwetter. Da mussten Fahrgäste aus einer Straßenbahn gebracht werden. Christina Wilkes, WDR aktuell. Was war da passiert?
3: Zuerst war ein Ast auf die Oberleitung gefallen. Dadurch musste die Bahn mitten auf der Strecke in Marxloh halten. Und genau dann fiel noch ein größerer Ast auf den Zug. Verletzt wurde dabei zum Glück niemand. Auch im Münsterland hat es gestern Abend ein Hitzegewitter gegeben, bei Coesfeld. Vorher war es da so heiß, dass sogar Straßen teils geschmolzen sind. Die Fahrbahnen müssen am Montag repariert werden. Und auch auf der Schiene hat die Hitze weiter Auswirkungen. Der Bahnbetreiber National Express will ab 13 Uhr heute Mittag nicht mehr fahren auf den Linien 1, 4, 5, 6 und 11. Weitergehen soll der Betrieb dann erst heute Abend wieder ab etwa 19 Uhr.
2: Der Inselstaat Kap Verde hat für eine Überraschung bei der Fußball-WM gesorgt. Das kleine Land ist nach einem 0:0 gegen Saudi-Arabien in die K.O.-Runde eingezogen und trifft jetzt auf den amtierenden Weltmeister Argentinien. Stefan Ehlert beschreibt für WDR aktuell die Stimmung auf den Kapverden.
4: Volle Bars, viel los auf den Straßen, Partystimmung, man muss sich das einfach mal vorstellen. Ein Land mit weniger Bewohnern als die Stadt Frankfurt am Main dringt dann beim ersten WM-Auftritt ever bis in die K.O.-Runde vor. Vergessen scheinen all die politischen Querelen des gerade zurückliegenden Wahlkampfes. All diese Sorgen hat das WM-Turnier erstmal weggeblasen. Nach den ersten beiden Unentschieden gegen Spanien und Uruguay wurde kurzerhand das Nationalstadion umbenannt. Das heißt jetzt Stadion der Blauhaie. Am nächsten Samstag geht es in Miami gegen Argentinien und Lionel Messi. Und man weiß natürlich auch auf den Kapverden, ohne mindestens ein Tor geht das Fußballmärchen dann nicht mehr weiter.
2: Jetzt weitere Meldungen im Überblick. Nach den Erdbeben in Venezuela laufen für die Rettungskräfte dort entscheidende Stunden. Die Chance, noch Überlebende in den Trümmern zu finden, sinkt nach 72 Stunden massiv. Das ist gegen Mitternacht deutscher Zeit. Mehr als 50.000 Menschen werden nach den Erdbeben in Venezuela noch vermisst. In vielen Orten gibt es weder Strom noch Wasser. In Düren bleibt das Badegelände am Echzer See erstmal geschlossen. Seit gestern wird ein 14-Jähriger nach einem Badeunfall vermisst. Er soll von einem Boot gefallen und untergegangen sein. Rettungskräfte haben den Echzer See bis in den Abend mit Booten, Tauchern und einem Roboter abgesucht. Auch zwei Hubschrauber waren im Einsatz.
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2: Im Ruhrgebiet läuft ab heute das Kulturfestival Extraschicht, die Nacht der Industriekultur. Tausende Besucher werden erwartet. Wegen der Hitze gibt es bei den Veranstaltungen diesmal besondere Abkühlmöglichkeiten. Antonia Weiß für WDR aktuell.
5: Die Extraschicht trotz der Hitze an diesem Wochenende, auch weil der Großteil des Programms abends und in der Nacht stattfindet. Die Veranstalter wollen den Menschen den Besuch trotzdem angenehmer gestalten. An manchen Spielorten wird es einen kühlen Sprühnebel geben. Und anders als sonst dürfen dieses Jahr auch eigene Getränke in Plastikflaschen mitgebracht werden. 150 Shuttlebusse bringen die Besucher wie gewohnt dann von Spielort zu Spielort. Die Ticketpreise liegen zwischen 11 und 22 Euro.
2: Das war WDR aktuell.
0: Gleich haben wir es 11.04 Uhr und hier kommt der WDR 4 Verkehrsservice. A3 Oberhausen Richtung Arnheim. Ab dem Grenzübergang Elten brauchen Sie ungefähr eine halbe Stunde länger. 6 Kilometer Stau auf der niederländischen Seite. Und dann gibt's noch diese Autobahnsperrungen bis Montag. A30 Osnabrück-Bad Oeynhausen zwischen Melle-West und Gesmold in beiden Richtungen. A42 Kamplinfort Richtung Dortmund zwischen Krange und Baukau. A43 Wuppertal-Recklinghausen zwischen Bochum-Riemke und dem Kreuz Recklinghausen hier wieder in beiden Richtungen. Die A553 Bliesheim-Brühl zwischen Brühl-Ost und Brühl-Nord in beiden Richtungen. Grüße an alle Bauarbeiter, die da gerade zugange sind. Gerade bei dem Wetter ist das eine Herausforderung. Und es gilt nämlich noch die amtliche Warnung des Deutschen Wetterdienstes wegen extremer Hitze für ganz Nordrhein-Westfalen heute.
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0: Das bin ich. Guten Tag. Und wo wir schon bei der Vorstellungsrunde sind.
6: Hallo, mein Name ist Marian Gold. Ich bin der Leadsänger von Alphaville und ihr hört WDR 4.
0: Ja, das ist doch schon mal eine gute Grundvoraussetzung für den Samstag. Begrüße ich sehr. Und um es persönlicher zu machen, treffen wir Marian Gold mit Kapelle in Bälde, auch in Gelsenkirchen. Wie Sie gratis dabei sein können, erfahren Sie gleich bei mir. Zum Warmlaufen jetzt schon mal eine Runde Alphaville und Big in Japan. Ich überlasse hier nichts dem Zufall. Schönen Vormittag.
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0: Joachim in der Uniklinik Düsseldorf. Was war denn da eben los? Fragt der Joachim gerade über die WDR 4 App. Sag mal, wurde gerade im Wetter vor Schnee- und Sturmböen gewarnt bei euch? Oder haben wir uns hier verhört? Angenehme Schwitzen. Joachim, ich bin im Geiste meinen Text von kurz vor 11 nochmal kurz durchgegangen. Ne? Schnee konnte ich nicht finden. Das war bestimmt eine Fata Morgana. Der heiße Samstag hier bei WDR 4. Und das, was da ab Montag kommt, das wird dafür richtig cool. Hat man in den 80ern eigentlich schon cool gesagt?
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0: Wir spielen die 80er hier bei WDR 4 mit Cock Robin. Und falls Sie gerade Wasserkästen oder Gießkannen schleppen, gleich noch Respekt von mir und Aretha Franklin hinterher. Wir bringen uns gegenseitig hier heute durch diesen Hitzesamstag in Nordrhein-Westfalen. Daniel und Anni aus Oelde, die dürften temperaturtechnisch vorgeheizt sein. Ihr zwei wart gerade erst im Italienurlaub, ne? Wobei wir dürften die temperaturtechnisch ja langsam eingeholt haben, die Italiener.
1: Naja, die Wärme ist da ein bisschen anders und da ist auch dieses Meer. Da ist
0: ja, dieses Meer. Müssten wir mal fragen, ob die uns eins liefern könnten, oder?
1: Ja.
0: So, ihr zwei habt heute eine Mission für die Samstagsgemeinschaft und zwar mit eingebautem Schattenplatz unter eurer alten Weide im Garten. Was ist das genau für ein Baum?
1: Das ist eine Saalweide und wie vorhin schon einmal erwähnt, steht der bei uns im Garten und wir haben während der Bauphase immer um diese alte Weide drumherum gearbeitet. Also das Gerüst so aufgebaut, dass die Weide keinen Schaden nimmt und mit den Maschinen immer drumherum gefahren. Also die haben wir ganz bewusst stehen lassen, weil sie Teil unseres Gartens sein soll.
0: Das ist wirklich auch ein stattliches Exemplar. Fotos haben wir von euch ja schon im Samstagsblog heute Vormittag. Da können Sie mal reinklicken und sehen, über welchen Baum wir da reden. Man erkennt da aber ein gewisses Problem, das euch zum ersten Mal vor 2 Jahren bewusst geworden ist, weil ihr, ich glaube, es waren Sägespäne oder so am Boden gefunden habt, ne?
1: Ja, das ist richtig. Also der Baum ist so hoch wie das Haus. Ich würde mal sagen, das Haus ist ungefähr, dicker Daumen, 9 Meter hoch. Und als wir dann angefangen haben, die Terrasse fertig zu machen, da fiel unser Blick tatsächlich auf diese Sägespäne, die wir immer schon gesehen haben, dass die um diesen Baum liegen. Und ich habe ehrlicherweise in meinem laienhaften Denken gedacht, ja, das sind Hornissen, die fressen ein bisschen was von der Rinde ab und daraus bauen die sich Nester. Und dann stellte sich heraus, das Ursprungsproblem ist der sogenannte Weidenbohrer. Ist orange-rot, sieht also ziemlich gefährlich aus und die produzieren diese Späne, ja.
0: So, und damit schon die erste Frage von mir jetzt mal in die Runde. Kennt irgendjemand dieses Problem mit dem Weidenbohrer? Haben Sie sowas schon mal erlebt? Wie ist das bei Ihnen abgelaufen? Gerne mal reinmelden hier über die WDR 4 App mit einer Sprachnachricht. Vielleicht helfen uns ja heute schon Erfahrungswerte, aber Daniel, ihr habt natürlich auch schon ein bisschen was ausprobiert, dazu gleich auch mehr. Liebe Samstagsgemeinschaft, Endgegner für heute steht Daniel und Anni und ich plus Samstagsgemeinschaft gegen den Weidenbohrer, der da am Start ist. Orange-rote Raupe, ziemlich groß in Oelde-Lette. Gibt's vielleicht Tricks, die nicht unbedingt auf der Hand liegen, mit denen man diese alte Weide bei Anni und Daniel retten kann? Fotos vom Patienten auf wdr4.de und in der App im Samstagsblog bei mir und wie immer freuen wir uns auf Ihre Anrufe 0800 5678 3x4.

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0: Das ist der Samstagvormittag bei uns mit Wong Chung aus den 80ern. Dancehall Days. Im Laufe des Nachmittags bilden sich bei uns im Land mehr Quellwolken. Dann kann es Hitzegewitter geben mit Starkregen, Hagel und schweren Sturmböen. Werner aus Strahlen schreibt gerade, Joachim aus Düsseldorf hat das genau wie er verstanden, Schnee und Sturmböen. Ich sag's deshalb in aller Deutlichkeit. Es wird windig. Es wird auch wieder extrem heiß. Nicht weiß. Lemgo erreicht 37 Grad, in Hagen 38, in Dormagen 39 Grad am Nachmittag und morgen breiten sich ab dem Nachmittag neue Gewitter aus. Vorher werden es 29 bis 35 Grad, am Montag 24 bis 28 Grad, also deutlich kühler. 11.30 Uhr ganz genau, hier ist der WDR 4 Verkehrsservice. A3 Oberhausen-Arnheim am Grenzübergang Elten, in beiden Richtungen inzwischen 15 Minuten Wartezeit, 3 Kilometer Stau. A562 Abzweig Bonn-Süd zwischen Bonn-Rheinaue und Bonn-Ramersdorf, 10 Minuten, 2 Kilometer. Dann haben wir noch Autobahnsperrungen wegen Bauarbeiten, und zwar bis Montag. A30 Osnabrück-Bad Oeynhausen zwischen Melle-West und Gesmold, in beiden Richtungen. A42 Kamp-Lindfort Richtung Dortmund zwischen Krange und Baukau. Die 43 ist dabei, Wuppertal-Recklinghausen zwischen Bochum-Riemke und dem Kreuz Recklinghausen, in beiden Richtungen. Und die A553 Bliesheim-Brühl zwischen Brühl-Ost und Brühl-Nord, in beiden Richtungen. Und weiterhin gilt die amtliche Warnung des Deutschen Wetterdienstes wegen extremer Hitze für ganz Nordrhein-Westfalen. Außerdem hier noch eine Information der Polizei Recklinghausen. Die Parkplätze rund um den Silbersee bei Haltern sind inzwischen vollständig ausgelastet. Autofahrer werden gebeten, den Bereich nicht mehr anzufahren. WDR 4 hier, Christian Terhöfen am Samstag. Und wie schön, dass wir uns in der Samstagsgemeinschaft vormittags treffen und nicht am Abend. Denn da könnte der Daniel aus Oelde ja überhaupt nicht, hat er sofort gesagt. Dieses Wochenende ist Weinfest in der Gegend. Welcher Tropfen geht besonders gut für Genießer wie dich?
1: Naja, ich denke, dass wir heute eher auf Weißwein setzen werden, vermute ich. Aber wir werden uns ein bisschen durchprobieren.
0: Vielleicht so ein leichtes Schörlchen?
1: Ja, wirklich.
0: Weißt du, sobald das Wort Schorle im Spiel ist, klingt es auch nicht mehr so gefährlich. Ne? So, nur leider ist Weißwein oder Schorle auch überhaupt keine Lösung für die alte Weide bei Daniel und Anni im Garten. Die leidet ziemlich unter Weidenbohrerbefall. Da kann man richtige Bohrlöcher im Stamm sehen, hat der Daniel eben schon erzählt. Da fressen sich die Raupen rein. Es gibt sogar schon Gärtnerprognosen bei euch in OWL, die hören sich auch nicht so gut an. Aber wir sagen heute, die Samstagsgemeinschaft weiß vielleicht deutlich mehr. Weidenbohrer-Alarm. Wie wird man diese Viecher los? Kann man diesen alten Baum bei Anni und Daniel retten? Haben Sie da Erfahrungen mit diesen Raupen? 0800 5678 3x4. Wir sind im Einsatz heute für Daniel, Anni und die Weide hinterm Haus.
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0: Coldplay bei WDR 4. Sie merken, wir nehmen jede Erfrischung mit heute. Bei Daniel und Anni im Garten ist auch Hitze heute ein Thema. Ich bin ja seit über einer Woche nur am Gießen, musste schon Prioritäten setzen. Wer darf durchkommen? Wen muss ich leider auf der Strecke lassen? Wie ist das bei euch?
1: Da unser Garten so ein bisschen Richtung Westen und Norden ausgerichtet ist, was ja meist halt irgendwie ein Nachteil ist, haben wir jetzt natürlich den Vorteil, dass wir es nicht ganz so schnell sehr trocken haben. Aber natürlich muss man ein bisschen auch gießen, ja.
0: Ja, wir haben eben schon über eure stolze alte Weide im Garten gesprochen, die leider einen Weidenbohrerbefall hat. Und das sitzt bei euch besonders tief, genau wie die Raupe, denn dieser Baum bedeutet euch eine Menge, ne?
1: Ja, das ist ein Baum, der stand im alten Garten meiner Großeltern, beziehungsweise kommt der aus diesem Garten, der hat sich vermutlich mal irgendwann mal selber gesät und dann stellte sich im Nachhinein heraus, dass der diesen Schädlingsbefall hat. Ja.
0: Also es ist eine orange-rote, ziemlich große Raupe der Weidenbohrer. Was habt ihr versucht, um der Sache Herr zu werden schon?
1: Man kann aus so einem Bitterholz und Wasser und einlegen und da kann man so ein Mittelchen basteln. Und das mache ich auch regelmäßig, das kochen wir dann bei uns, das stinkt ganz spezialisch.
0: Ich wollte gerade sagen, Zitat, die ganze Bude stinkt.
1: Ja. aber das scheint zu helfen, zumindest bilde ich mir das ein und dann hat man da einen Erfolg, dass die Weidenbohrer da auch aus den Löchern tatsächlich kriechen, haben wir auch schon gehabt. Und dann denkt man, man ist auf dem richtigen Weg und ein paar Tage später fällt an einer Stelle die Rinde ab und dahinter sind dann 10 neue. Also das ist sehr frustrierend. Man kommt da nicht so richtig an ein positives Ergebnis.
0: Ja, also wir holen mal die Samstagsgemeinschaft hier ins Boot. Das war ja eine gute Idee, die ihr erstmal prinzipiell hattet. Vielleicht haben Sie da irgendwie auch noch den einen oder anderen Rat. Wir haben einen Weidenbohrerbefall. Diese Raupen, hat der Daniel erzählt, sitzen sehr tief im Stamm. Man kommt da sehr schlecht ran. Aber vielleicht gibt's was Anni und Daniel in Oelde noch probieren können, um diese sehr alte Saalweide ist es zu retten im Garten. 0800 5678, 3x4 meine Nummer, wie immer in der Samstagsgemeinschaft. Sprachnachrichten gerne über die WDR 4 App und Fotos von Patienten im Samstagsblog auf wdr4.de und in der WDR 4 App. Daniel, mich freut das erstmal, dass ihr so großes Vertrauen in die Samstagsgemeinschaft habt. Ihr meint, wir kriegen das hin.
1: Das ist meine Hoffnung, ja. Ja, wir hören ja jeden Samstag WDR 4, zumindest wenn wir hier auf dem Hof oder im Garten zugange sind. Und irgendwann fiel uns, ist wie die Schuppen von den Augen, die sprichwörtlichen, dass wir doch auch Teil der Samstagsgemeinschaft sein können und mal die Frage stellen, was man mit dem Weidenbohrer oder unserer Weide macht.
0: 0800 5678 3x4. Rufen Sie durch, wir freuen uns auf Lösungen.

Elton John, I don't wanna go on with you like that bei WDR 4. 10 vor 12 haben wir's. Machen Sie sich einen entspannten Samstag. Wir haben ihn heute alle verdient. Ich gebe hier grünes Licht. Depeche Mode jetzt. Enjoy the silence.

0: Inzwischen aber es kurz vor 12. Und ich habe die aktuellen Mittagstemperaturen für Sie aus Castrop-Rauxel 32 Grad. Herford brät auch durch bei 31 Grad. In Neuss gerade 33 Grad. Überall scheint die Sonne. Am Nachmittag erste Quellwolken und dann auch Gewitter. Die Details gleich in gut 10 Minuten hier zum Wochenendwetter.
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2: Hallo, Martin Günther hier. So langsam schwindet die Kondition.
3: Es kühlt halt auch nachts nichts ab, weil die Mauern einfach so aufgeheizt sind. Da ist um 12 Uhr nachts die Mauer noch so heiß, dass man Spiegelei drauf backen könnte.
2: Ja, so wie dieser Passantin geht's vielen ohne Klimaanlage im Schlafzimmer, kaum Erholung in der Nacht und tagsüber dann erst recht die Auswirkungen der Hitzewelle. Heute macht in NRW zum Beispiel ein Bahnbetreiber schlapp, sprechen wir gleich drüber. Außerdem wird angesichts der Temperaturen der Ruf nach mehr Hitzeschutz lauter. Nur bei der Fußball-WM, da wird diskutiert, ob Trinkpausen sinnvoll sind. Wir haben nachgefragt, was die Menschen in NRW darüber denken. Das Wetter, erwähnte ich schon, dass es noch heiß bleibt? Ja, auch heute ist das meistgehörte Wort in Nordrhein-Westfalen weiter. Puh, wir kratzen nochmal an den 40 Grad. Schon gestern hatte ja die Deutsche Bahn in weiser Selbsterkenntnis davon abgeraten, bei der Hitze Zug zu fahren. Heute nun streckt das private Bahnunternehmen National Express zeitweise gleich ganz die Fahnen. David Zions, WDR aktuell. Welche Strecken und Zuglinien sind denn betroffen?
4: Ja, es trifft den RX. Das sind die Regionalexpresslinien, die zwischen dem Rheinland und dem Ruhrgebiet fahren. Zwischen 13 und 19 Uhr wird der Betrieb eingestellt. Betreiber ist eben nicht die Deutsche Bahn, sondern National Express. Und das Unternehmen begründet das mit dem Schutz der Fahrgäste und der Mitarbeiter. Gestern Nachmittag musste in Bonn schon mal ein Regionalexpress von National Express stehen bleiben. Der wurde evakuiert mit den Fahrgästen. Es gab einen technischen Defekt. Danach fiel die Klimaanlage aus. Und deshalb mussten Feuerwehr und Rettungsdienst den Zug eben räumen.
2: Nicht nur Züge fallen aus, auch wieder einiges an Veranstaltungen.
4: Ja, ein Beispiel, das Sunset Beach Festival am Halterner Stausee sollte gestern und heute stattfinden. Da haben die Veranstalter die Reißleine ziehen müssen. Die Deutsche Oper am Rhein in Düsseldorf hat Aufführungen abgesagt. Das Festival Alarv im Pott in Oberhausen findet auch nicht statt. Viele Jugendfußballspiele werden abgesagt oder auf den Abend verschoben. Voraussichtlich stattfinden wird das Konzert von Helene Fischer im Kölner Rheinenergiestadion. Sie hat gestern schon an gleicher Stelle gespielt. Dort ist ausnahmsweise dann Wasser in Tetrapacks erlaubt, dass man das mit reinnehmen kann, bis zu einem Liter. Außerdem auch Handventilatoren und Fächer. Auswirkungen, die gibt es natürlich dann auch in der Gastronomie. Manche Lokale passen ihre Öffnungszeiten an oder machen komplett hitzefrei. Ein Beispiel, die Bagatelle, ein Restaurant in der Kölner Südstadt, die hatte gestern Nachmittag wegen der Hitze geschlossen. Die Temperaturen, die seien für die Mitarbeiter nicht mehr gesund, so die Begründung. Heute soll es da eingeschränkte Öffnungszeiten geben.
2: Die ganz großen Hitzegewitter sind ja bisher noch ausgeblieben. Lokal begrenzt gab es aber schon einige. Was ist bisher passiert?
4: In Duisburg hat es gestern Abend ordentlich gestürmt. Mehr als 30 Feuerwehreinsätze gab es da. Unter anderem ist dort ein großer Ast auf eine Straßenbahn gefallen. Verletzte gab es nicht. Im Kreis Wesel gab es mehr als 100 Einsätze wegen des Sturms. Umgestürzte Bäume, vollgelaufene Keller. Ein PKW wurde von einem umgefallenen Baum getroffen, aber auch hier keine Verletzten. In Krefeld hat die Hitze dafür gesorgt, dass 5 Bewohner eines Altenheims kollabiert sind. Dort musste gestern Abend der Rettungsdienst anrücken und zahlreiche Bewohner in andere, kühlere Zimmer verlegen.
2: Danke, David Zions, unser personifizierter Hitzeticker. Wenn Sie das lieber digital haben möchten, empfehlen wir gerne noch WDR.de und die WDR-App. Da halten wir Sie durchgehend über die Auswirkungen der Hitzewelle auf dem Laufenden. Solche Hitzewellen sind kein Spaß und werden, da sind sich Klimaexperten einig, in den kommenden Jahren eher noch öfter vorkommen. Was tut die Politik? Was tun Bund, Länder und Kommunen, um Bürgerinnen und Bürger vor den Gefahren der Hitze zu schützen? NRW-Umweltminister Krischer hat gestern Abend im WDR Extra gesagt, die Städte in Nordrhein-Westfalen müssen sich da jetzt schleunigst Gedanken machen.
5: Deshalb haben wir als Landesregierung jetzt gesagt, wir machen das zur Pflichtaufgabe. Wir finanzieren das auch mit, dass nicht nur ein Drittel der Kommunen solche Hitzeaktions- und Klimaanpassungspläne hat, sondern dass das in den nächsten 3 Jahren alle Kommunen bekommen.
2: Über den Hitzeschutz diskutiert wird auch auf Bundesebene. Sabine Henkel, WDR Berlin.
6: Der Hausärzteverband fordert, vor allem ältere Menschen besser vor starker Hitze zu schützen. Er wirft der Bundesregierung Tatenlosigkeit vor. An heißen Tagen werde eine Absichtserklärung nach der anderen veröffentlicht, aber nicht gehandelt, klagt der Verband in der Funke Mediengruppe. Für den Hitzeschutz sind vor allem Länder und Kommunen zuständig. Der Bund fördert einzelne Projekte oder auch die Sanierung von Gebäuden. Die Grünen haben in dieser Woche im Bundestag mehrere Anträge gestellt. Unter anderem soll der Hitzeschutz verbindlich werden und dafür mehr Geld bereitgestellt werden. So wollen die Grünen besonders gefährdete Gruppen besser geschützt sehen. Ältere Menschen, Kinder und Kranke. Kitas, Schulen oder Spielplätze sollen zum Beispiel besser verschattet werden. Außerdem fordern die Grünen mehr Grünflächen und Bäume in Städten und weniger versiegelte Flächen, durch die die Städte aufheizen. Auch die Linken verlangen von der Bundesregierung, mehr für den Hitzeschutz zu tun. Die Deutsche Umwelthilfe verweist auf eine Studie, die nachweist, dass deutsche Städte mangelhaft auf den Klimawandel vorbereitet sind. Im Sommer letzten Jahres gab es etwa 2500 Hitzetote in Deutschland.
2: Ja, das ist die Schätzung des Robert-Koch-Instituts. 2500 Tote durch Hitze vergangenen Sommer in Deutschland. Auch in unseren Kurzmeldungen aus NRW spielt die Hitze indirekt eine Rolle. Mehr von Marion Meinka.
7: Im Echzer See in Düren geht die Suche nach einem vermissten 14-Jährigen weiter. Er war gestern Nachmittag aus einem Schlauchboot gefallen und untergegangen. Bis zum Einbruch der Dunkelheit wurde mit Booten, Tauchern, einem Roboter und zwei Hubschraubern nach dem Jungen gesucht. Am Vormittag wurde der Einsatz in Düren fortgesetzt. In Recklinghausen ist ein Mensch beim Brand in einer Notunterkunft für Wohnungslose ums Leben gekommen. Das Feuer brach kurz nach Mitternacht in einem Wohncontainer aus. Die meisten Menschen dort konnten sich unverletzt ins Freie retten. Bei den Löscharbeiten fand die Feuerwehr aber eine tote Person. Warum das Feuer in Recklinghausen ausbrach, ist unklar. Gebrannt haben am Abend auch mehrere Trafostationen in Bonn und Kerpen. Die Feuerwehr konnte die Brände löschen. Im Bonner Süden kam es aber zu einem größeren Stromausfall und auch in Kerpen vereinzelt. Dort entwickelte sich auch viel Rauch und zog durch die umliegenden Straßen. Die NRW-Architektenkammer lädt dieses Wochenende zum Tag der Architektur ein. Rund 140 Bauten und Quartiere, aber auch Gärten und Grünanlagen stehen Besucherinnen und Besuchern offen. Die Bandbreite der teilnehmenden Projekte reicht in diesem Jahr von Wohnungen in einer alten Scheune in Erwitte bis hin zu einem Campus für Digitalisierung, KI und Innovation in Riedberg.
2: Die Kurzmeldungen. Eine Erkenntnis aus der vergangenen Fußball-WM-Nacht. Uruguay raus, Paraguay drin im 16. Finale gegen Deutschland am Montag. Wie das ausgehen wird, ist angesichts des letzten deutschen Auftritts ja eher unklar. Was wir allerdings schon ziemlich sicher wissen, ist, auch bei diesem Spiel wird es wieder Hydration Breaks geben. Diese Trinkpausen, die die FIFA neu innerhalb der Spiele eingeführt hat. Manche sagen, nicht wirklich aus Sorge um den Flüssigkeitshaushalt der Spieler, sondern eher aus Sorge um den Haushalt der Fernsehsender, die in manchen Ländern da jetzt Werbung senden können. Wie groß ist dieser Aufreger tatsächlich, wollten wir wissen. Der WDR hat eine repräsentative Umfrage in NRW zu den Hydration Breaks in Auftrag gegeben. Sophia Voss weiß, was die ergeben hat.
8: Eine knappe Mehrheit sagt, die Trinkpause bei der WM ist sinnvoll oder zumindest eher sinnvoll. Und zwar unabhängig vom Wetter vor Ort. Also egal, ob es da jetzt 35 Grad sind oder halt nur 20. Das ist ein eher überraschendes Ergebnis, denn in den WM-Stadien zum Beispiel gab es ja zu den Trinkpausen auch häufiger Buhrufe. Und in Deutschland dreht sich die Diskussion ja auch darum, ob die Pausen nicht eigentlich nur Werbezwecken dienen und damit die Dynamik des Spiels künstlich unterbrechen. Interessant, bei der Umfrage gibt es einen Unterschied zwischen Männern und Frauen. Die deutliche Mehrheit der Frauen hält eine Trinkpause für sinnvoll oder sehr sinnvoll. Bei den Männern ist es dagegen nur etwas weniger als die Hälfte. Insgesamt hält knapp ein Viertel der Befragten die Trinkpause für überhaupt nicht sinnvoll.
2: Wie nutzen denn Fußballfans diese Unmengen an zusätzlicher Zeit?
8: Die gehen aufs Klo, zum Beispiel. Es gibt ja für alles Zahlen, auch dafür. Wasserwerke haben nämlich ausgewertet, wie oft wir in bestimmten Zeiträumen auf die Toilette gehen, beziehungsweise wie viel Wasser wir verbrauchen. Und diese Zahlen, die gehen in den Trinkpausen hoch. Und sonst nutzen die Fans die Pause, um selbst zu trinken. Entweder in der Kneipe oder zu Hause. Oder manche machen daraus auch noch ein Reel oder Meme auf Social Media. Da gibt's ja sowieso eine Menge Quatsch zur Trinkpause. Beispiel: KI-Videos, in denen die Spieler Döner und Weißbier zur Pause bekommen. In Wirklichkeit kriegen die natürlich ganz brav nur ihr Wässerchen zum Trinken.
2: Wobei Döner-Doping wäre ja eine Idee. Sophia Voss über die Hydration-Breaks. Vielleicht ja dieser Tage auch gar nicht schlecht, dass uns die FIFA daran erinnert, viel zu trinken. Denn, Marcel Klär aus der Wetterredaktion, wir müssen in Sachen Hitze noch ein bisschen durchhalten. Es gilt auch weiter eine amtliche Warnung.
9: Ja, richtig. Auf jeden Fall vor Hitze. Das betrifft ganz Nordrhein-Westfalen. Wir kommen heute beispielsweise in Höxter und haben wieder auf 38 Grad. Aber es gibt schon eine Änderung, denn heute Nachmittag bilden sich dann schon mehr Quellwolken und auch stellenweise Hitzegewitter. Die werden nicht alle betreffen, aber wo was runterkommt, das kann wirklich heftig werden mit Starkregen, Hagel und schweren Sturmböen. Und der Deutsche Wetterdienst hat auch für heute Abend schon eine Vorab-Unwetterwarnung herausgegeben. Das betrifft dann vor allen Dingen ja die nördlichen Teile Richtung Niederrhein, Münsterland, Ostwestfalen bis ins Rheinland. Da können auch fiese Gewitterzellen mit dabei sein. Die kommende Nacht, die wird dann nochmal tropisch und auch morgen haben wir nochmal 29 bis 35 Grad in der Spitze und auch da ziehen wieder Gewitter durch. Die haben dann auch möglicherweise Unwetterpotenzial.
2: Danke, Marcel Klär. Und das war WDR aktuell, der Tag um 12. Ich bin Martin Günther.
0: Martin, danke dir. 10 Minuten nach 12 haben wir es jetzt und das ist der WDR 4 Verkehrsservice. A562, Abzweig Bonn-Süd zwischen Bonn-Rheinaue und Ramersdorf. Hier brauchen sie 10 Minuten länger, 2 Kilometer Stau. Und dann haben wir noch Autobahnsperrungen wegen Bauarbeiten bis Montagmorgen. A30 Osnabrück-Bad Oeynhausen zwischen Melle-West und Gesmold in beiden Richtungen. A42 Kamp-Lindfort-Dortmund zwischen Krange und Baukau. A43 Wuppertal-Recklinghausen zwischen Bochum-Riemke und dem Kreuz Recklinghausen hier in beiden Richtungen. Die A553 Bliesheim-Brühl zwischen Brühl-Ost und Brühl-Nord in beiden Richtungen. Und es gilt die amtliche Hitzewarnung des Deutschen Wetterdienstes. Extreme Hitze für ganz Nordrhein-Westfalen und außerdem noch eine Information für Haltern am See. Die Parkplätze rund um den Silbersee sind vollständig ausgelastet. Autofahrer werden alle gebeten, den Bereich jetzt nicht mehr anzufahren. Das macht's gerade, glaube ich, nur noch schlimmer. Alle Staus und Störungen finden Sie auch laufend heute in der WDR 4 App und natürlich auf WDR4.de. Kommen Sie gut an.
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0: Soderle, erste Mittagsbilanz zum Samstag. Inzwischen kann man sich ja bezüglich der Gesamtsituation schon mal äußern, finde ich.
10: Die Sonne ist mir manchmal viel zu hell.
0: Also das Beleuchtungskonzept ist durchgefallen. Die Entlüftung funktioniert auch nicht. Hauptsache das Radio geht. Klär den Rest mit dem Kundenservice.
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0: 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Und der Samstag hat ja einen entscheidenden Vorteil bei uns bei der Hitze. Wir machen später mit Peter wieder den Partykeller auf. Da unten in den 70ern ist es sehr schön kühl und die servieren immer noch kalte Ente. Und damit ist nicht der Peter gemeint.
1: Lieber Christian, liebe WDR 4-Hörer. Ja, hier ist der Peter von der Diskothek im WDR und ich weiß, es ist heiß draußen bei euch im Jahre 2026. Aber in 76 ist es nicht viel, viel besser und ich habe mir extra meine kurze Jeans angezogen. Ja, und die Jeans spielen auch heute Abend eine Rolle bei uns in der Sendung, denn ich weiß nicht, wie es bei euch gewesen ist, denn ich habe ja früher nicht die Marken-Jeans bekommen, die ich haben wollte, sondern ich habe auch eine Marken-Jeans bekommen, allerdings die mit dem Glöckchen und wer jetzt gut nachdenkt, der weiß, was das bedeutet. Dieses Trauma habe ich aber in der Zwischenzeit überwunden und die Jeans einfach abgeschnitten. Die Klingel ist weg. So, die große Frage heute Abend. In kurzer Hose, was mögt ihr am liebsten hören? Die Bee Gees, Harpo, die Wings, David Dundas, Bay City Rollers, Real Thing, die Bellamy Brothers, alles heute Abend drin. Und die Frage natürlich noch unbeantwortet. Wer ist die Nummer 1 in der Diskothek im WDR? Also, einschalten, dabei sein. Bis später.

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0: Samstagmittag. Aber immer viel trinken dabei. Wasser oder Tee, ne? Wir verstehen uns. Cool and the Gang. Am Nachmittag kommen die Wolken rein, stellenweise sind dann Hitzegewitter dabei, die können heftig heute ausfallen und es wird wieder extrem heiß. Hattingen heute 37, Arnsberg 38 und bei Ihnen in Langenfeld sogar 39 Grad. Morgen auch erst Sonne und dann breiten sich wieder Gewitter aus. Vorher werden nochmal 29 bis 35 Grad erreicht und am Montag scheint wieder die Sonne. Es kühlt allerdings deutlich ab und wir können durchatmen. 24 bis 28 Grad dann. 12.32 Uhr, hier ist der WDR4-Verkehrsservice. A3 Köln Richtung Oberhausen zwischen Duisburg-Wedau und Oberhausen-Lierich, 3 Kilometer stockend. A562 Abzweig Bonn-Süd zwischen Bonn-Rheinaue und Bonn-Ramersdorf, 10 Minuten, 2 Kilometer. Autobahnsperrungen wegen Bauarbeiten bis Montag auf der A30 Osnabrück-Bad Oeynhausen zwischen Melle-West und Gesmold in beiden Richtungen. A42 Kamp-Lindfort-Dortmund zwischen Krange und Baukau. A43 Wuppertal-Recklinghausen zwischen Bochum-Riemke und dem Kreuz Recklinghausen in beiden Richtungen und die A553 Bliesheim-Brühl zwischen Brühl-Ost und Brühl-Nord auch in beiden Richtungen. Dann gilt natürlich weiterhin die amtliche Warnung des Deutschen Wetterdienstes wegen extremer Hitze für ganz Nordrhein-Westfalen und weil man dann ja gerne mal baden geht, kommt hier noch eine schlechte Nachricht. Außerdem nämlich die Information für Haltern am See. Die Parkplätze rund um den Silbersee sind inzwischen vollkommen ausgelastet. Autofahrer werden gebeten, den Bereich nicht mehr anzufahren. Großen Bogen bitte drum machen, alle Staus und Störungen in der WDR 4 App und kommen Sie heil und sicher an Ihr Ziel. Ich bin Christian Terhöfen, schönes Wochenende mit uns.
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0: Bryan Adams, please forgive me. 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
0: 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Und jetzt Musik hier für Ihren Samstag.

0: mit Smooth Operator. Hier ist der Hängemattensender der Herzen, WDR 4, liebe Samstagsgemeinschaft. Egal, was Sie machen, machen Sie es bitte wieder, Ralf.
1: Hallo Christian, hier ist der Ralf aus Meschede. Ich chille schon im Garten, habe die Füße in der Wanne mit kühlem Wasser, ein kühles Handtuch um die Schultern. Mhm. Einkauf habe ich schon vor 9 Uhr erledigt.
0: Sehr, sehr gut.
1: Und trinke mir jetzt ein alkoholfreies Radler und warte auf meine geliebte Ehefrau, die leider heute bis 13 Uhr arbeiten muss. Und dann kommt sie zu mir und chillt. Euch noch eine schöne Sendung und auch ein erholsames Wochenende. Liebe Grüße, euer Ralf.
0: Boah, Ralf, jetzt brauchen wir aber ein zweites kaltes Radler. Ne? Ist schon in 10 Minuten, bis die Gattin von der Schicht kommt. Hü jetzt!

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0: kurz vor eins haben wir es inzwischen. Das Wetter kommt heute Nachmittag mit mehr Quellwolken ums Eck. Stellenweise gibt es Hitzegewitter, die können örtlich heftig und unwetterartig ausfallen. Starkregen, Hagel, teils schwere Sturmböen sind nicht ausgeschlossen. Für den Abend gilt eine vorab Unwetterwarnung des Deutschen Wetterdienstes. Es wird auch wieder extrem heiß bis dahin mit einer hohen Wärmebelastung in Soest bis 37, bei Ihnen in Ibbenbüren bis 38 und Aachen heute Nachmittag 39 Grad.
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2: Die Nachrichten mit Katrin Baumhöfer. Guten Tag. Auf einigen der wichtigsten Zuglinien in Nordrhein-Westfalen fahren ab sofort bis voraussichtlich 19 Uhr keine Züge. Vorsorglich stellt das Bahnunternehmen National Express den Betrieb auf den Linien RE1, 4, 5, 6 und 11 ein. Hintergründe von Niklas Hoth, WDR aktuell.
3: Auf allen 5 Linien kommen die modernen Siemens-Züge für den Rhein-Ruhr-Express zum Einsatz. Gestern war ein solcher Zug auf freier Strecke in Bonn liegen geblieben und die Klimaanlage ausgefallen. Außerdem mussten laut National Express im Laufe des Tages rund ein Viertel dieser Züge wegen der Hitze aus dem Betrieb genommen werden. Probleme hätten die Kompressoren gemacht, die Druckluft für das Bremssystem erzeugen. Laut Hersteller Siemens sollen die Züge eigentlich bei bis zu 45 Grad funktionieren. National Express hofft, dass die Züge möglichst schnell wieder repariert und dann wieder eingesetzt werden können.
2: In Venezuela läuft bei der Suche nach den Verschütteten ein Rennen gegen die Zeit. 3 Tage nach dem ersten großen Erdbeben sind offiziell fast 1000 Tote bestätigt. Zehntausende Menschen werden noch vermisst. Lukas Rosendahl, WDR aktuell.
4: Experten sagen, dass nach 72 Stunden die Überlebenschancen von verschütteten Menschen deutlich sinken. Die sind nach deutscher Zeit kommende Nacht rum. Darum suchen Rettungsteams jetzt nochmal intensiv nach Vermissten. Während der Rettungsarbeiten gibt es auch immer wieder Nachbeben. 2 von denen waren letzte Nacht besonders stark, wenn auch nicht so heftig wie die ersten. Außerdem gibt es an vielen Orten in Venezuela weiter keinen Strom und kein Wasser. Hilfe für die Erdbebenopfer kommt aus vielen Ländern. Auch das THW in NRW hat schon eine Helfergruppe in das Katastrophengebiet geschickt. Die haben auch Rettungshunde dabei, die nach vermissten Menschen suchen können.
2: Weitere Meldungen im Überblick. In NRW ist wieder ein Mensch bei einem Badeunfall ums Leben gekommen. Im Seepark Lünen bei Dortmund holten Besucher einen leblosen 45-Jährigen aus dem Wasser. Er starb später im Krankenhaus. Am Echzer See in Düren wird weiter nach einem vermissten 14-Jährigen gesucht. Er war gestern von einem Boot gefallen und untergegangen. Mit einer großen Vespa-Parade sind in Rom die Feiern zum 80. Geburtstag des italienischen Motorroller-Klassikers zu Ende gegangen. Viele Fans aus aller Welt fuhren auf ihren Vespas durch die italienische Hauptstadt vorbei an vielen Sehenswürdigkeiten. Zehntausende Menschen kamen zum Zugucken. Die Feiern zum Geburtstag der Vespa laufen schon seit Donnerstag. Im Ruhrgebiet steht heute Abend wieder Industriekultur im Fokus, bei der Extraschicht. In Museen, alten Zechen oder im Stahlwerk werden Lichtshows, Theater und Ausstellungen gezeigt. Im letzten Jahr kamen dafür etwa 150.000 Besucher ins Ruhrgebiet. Sie können mit Shuttlebussen zwischen den Spielorten fahren. Wegen der Hitze sind dieses Jahr eigene Getränke erlaubt.
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2: In Dormagen sind wegen der Hitze mehrere Bewohner eines Seniorenheims aus dem Gebäude gebracht worden. Sie werden jetzt medizinisch versorgt. Auch ein Krisenstab wurde eingerichtet. Joschka Heinemann für WDR aktuell.
5: Nach Angaben des Krisenstabs ist eine Person verstorben. Ob die Hitze ursächlich war, stehe aber noch nicht fest. Viele Rettungskräfte der Feuerwehr sind im Einsatz. Die Temperaturen im Altenheim lagen über 35 Grad. 10 Menschen wurden bisher zur medizinischen Versorgung aus dem Gebäude gebracht. Die übrigen Bewohner sollen mit Klimageräten versorgt werden. Zurzeit werde noch geprüft, ob weitere Menschen aus dem Seniorenheim in Dormagen gerettet werden müssen, sagte ein Stadtsprecher.
2: Das war WDR aktuell.
0: 13 Uhr und 4 Minuten, hier ist der WDR 4 Verkehrsservice. A4 Aachen Richtung Köln zwischen Merzenich und Elsdorf, 4 Kilometer stockender Verkehr. A57 Köln Richtung Krefeld zwischen Dormagen und dem Dreieck Neuss Süd, 10 Minuten drauf, 3 Kilometer Stau. A562 Abzweig Bonn Süd zwischen Bonn-Rheinaue und Bonn-Ramersdorf, 10 Minuten 2 Kilometer. Es gibt Autobahnsperrungen wegen Bauarbeiten. Die A30 Osnabrück-Bad Oeynhausen zwischen Melle West und Gesmold in beiden Richtungen. Richtungen. A42 Kamp-Lintfort Richtung Dortmund zwischen Krange und Baukau. Die 43 Wuppertal-Recklinghausen zwischen Bochum-Riemke und dem Kreuz Recklinghausen auch in beiden Richtungen. Und die 553 Bliesheim-Brühl zwischen Brühl-Ost und Brühl-Nord auch in beiden Richtungen. Es gilt weiter die amtliche Warnung des Deutschen Wetterdienstes wegen extremer Hitze für ganz Nordrhein-Westfalen. In diesem Sinne, kommen Sie bestens und gut gekühlt mit uns an. Alle Staus finden Sie auch immer in der WDR4-App.
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0: So, Taschenkontrolle. Haben Sie was für die Samstagsgemeinschaft dabei?
6: Ein Hawaii-Hemd, eine Sonnenbrille und gute Laune.
0: Ja, dann teilen wir uns das mal gerecht auf. 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

0: Fading like a flower. Roxette. Wie eine Blume verwelken, das ist ja hoffentlich jetzt irgendwie kein böses Vorzeichen. Denn unser Freund, der Baum, ist krank. Bei Anni und Daniel aus Oelde-Lette hat der Weidenbohrer die alte Saalweide befallen, die schon im Garten der Großeltern stand. Und heute wohnen Daniel und Anni dort und würden den Baum ungern aufgeben. Hallo nochmal, ihr zwei.
1: Hallo.
2: Hallo.
0: So, wir haben ja heute sehr ergebnisoffen für euch in der Samstagsgemeinschaft mal rumgefragt, ne, was das Schwarmwissen zum Thema Weidenbohrer so hergibt. Für alle, die diese Raupen noch nie gesehen haben, die da bei euch im Stamm sitzen. Daniel, du hast eine Täterbeschreibung, ne?
2: Ja, also es sind sehr große Raupen und sehen auch aus meiner Sicht unschön aus, sind so orange-rot, richtig signalfarbend.
0: Ja, also die kann man nicht verpassen und wir haben heute jede Menge Rückmeldungen bekommen. Die allermeisten gehen in die gleiche Richtung, sage ich schon mal. Aber die Sabine aus Köln, die ist beim Wort Weidenbohrer eben zu Hause förmlich eskaliert.
3: So, ich war hier am Hantieren und dann denke ich einmal, Weidenbohrer, oh mein Gott, die Armen. Wir hatten eine traumschöne Weide hier auf unserer Terrasse, riesengroß. Die haben wir damals mitsamt unseres Hauses hier übernommen. Ich gehe mal von aus 60, 70 Jahre alter Baum. Ein Traum. Und dann haben wir irgendwann diese blöden Raupen. Da habe ich nur gedacht, was sind das für dicke Dinger? Also die kriegen diese Größe über Jahre. Die sind in dem Baum und fressen den Baum wirklich hohl.
0: Kann man da was gegen machen? Ich habe gehört,
3: nein,
0: ihr habt auch irgendwie Spezialisten eingeschaltet.
3: Wir haben hier im Kölner Norden den Pflanzenhof. Da bin ich hingefahren. Hab ein Foto gezeigt und der Junge guckte mich schon an und sagte, ja, da kann ich Ihnen nichts Gutes zu sagen. Und der junge Mann kam, war auch ein ganz netter, der hat dann auch nochmal und der sagt, oh mein Gott, sagt er, der, ich kann Ihnen nur einen Rat geben, fällen. Ach, und dann hatten wir, das ist witzig, ein Buntspecht, der kam immer und da hatten wir die Hoffnung reingesetzt, nicht der frisst jetzt, der, aber der Buntspecht, der hämmert ja da rein.
0: Da stand der aber auf dem Schlachtfeld da bei euch, der Baum, oder?
3: Nee, und dann hatten wir von so einem schweren Sturm und dann hat es ihn erwischt. Ich habe das eben gehört, denke ich, oh mein Gott, die tun mir so leid.
0: Also ich soll sagen, ganz viel Liebe für euch aus Köln von Sabine erstmal schon mal.
1: Dankeschön.
0: Wir haben ja eigentlich schon mit schlechteren Nachrichten gerechnet, ne?
2: Ja, auf jeden Fall klingt die Story sehr nach genau unserer Story. Ja. Ist sehr deckungsgleich. Ja. Ja,
0: das kam mir sehr bekannt vor alles irgendwie. Und deswegen hat es mich auch bis ins Mark erschüttert. Wir wollen aber noch einen kleinen Joker rüber zu euch nach Oelde spielen. Denn solange noch nicht alles verloren ist mit dieser Saalweide. Wir haben von mehreren Leuten aus der Samstagsgemeinschaft einen Kontakt zu Pflanzenexperten auf der Insel Mainau bekommen. Da sollt ihr euch auf jeden Fall mal melden. Die können zwar auch nicht zaubern, aber die haben vielleicht Tipps für euch. In ganz vielen Fällen konnten die schon weiterhelfen, wenn es eigentlich schon geheißen hatte, da geht nichts.
1: Oh, das klingt gut.
0: Ne? Also Google mal, wo die Insel Mainau ist, dann meldest du dich vielleicht einfach per Mail da. Ihr seid später auf dem Weinfest in Reda, habe ich schon gehört. Ne? Stoßt vielleicht mal auf die Samstagsgemeinschaft an, da gab es heute ganz viel Mitgefühl für euch und euren tollen Baum.
2: Das machen wir auf jeden Fall.
1: Vielen Dank.
0: Wir wünschen euch alles, alles Gute und fallt nicht ins Pflanzloch, falls da ein Nachfolger demnächst gesetzt wird hinterm Haus.
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0: Jetzt kommt auch noch Killing Me Softly. Das ist aber ein Zufall. Strong.

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0: Yes, das sind die 80er, Owner of a Lonely Heart. Im Lauf des Nachmittags bilden sich Quellwolken, also ein bisschen Schatten bekommen wir heute dann doch noch irgendwann ab. Es kann später Hitzegewitter geben mit Starkregen, Hagel, schweren Sturmböen. Also das gesamte Paket kann dabei sein, muss aber nicht. Es wird aber extrem heiß, das steht fest. Olpe heute Nachmittag 37 Grad, Meerbusch 38, Jülich 39. Wir haben eben schon einen Blick in die Kölner Innenstadt geworfen für heute Nachmittag. 40 Grad nicht ausgeschlossen. Morgen breiten sich ab dem Nachmittag wieder Gewitter aus. Vorher werden es nochmal 29 bis 35 Grad und am Montag, da können wir durchatmen, 24 bis 28 Grad, es wird deutlich angenehmer. 13.31 Uhr, hier ist der WDR 4 Verkehrsservice. A57 Köln Richtung Krefeld zwischen Dormagen und dem Dreieck Neuss Süd. 10 Minuten drauf, 3 Kilometer Stau. A61 Mönchengladbach Richtung Koblenz zwischen dem Kreuz Meckenheim und dem Dreieck Sinzig. 10 Minuten, 3 Kilometer. A562 Abzweig Bonn Süd zwischen Bonn-Rheinaue und Ramersdorf. 10 Minuten, 2 Kilometer. Wir haben Autobahnsperrungen wegen Bauarbeiten auf der A30 Osnabrück-Bad Oeynhausen zwischen Melle West und Gesmold in beiden Richtungen. A42 Kamp-Lindfort Richtung Dortmund zwischen Krange und Baukau, hier allerdings in die Richtung Dortmund. A43 Wuppertal-Recklinghausen zwischen Bochum-Riemke und dem Kreuz Recklinghausen, hier in beiden Richtungen. Und die A553 Bliesheim-Brühl zwischen Brühl-Ost und Brühl-Nord, auch in beiden Richtungen. Es gilt weiter die amtliche Warnung des Deutschen Wetterdienstes wegen extremer Hitze für ganz Nordrhein-Westfalen, und alle Staus und Störungen finden Sie laufend auch bei uns in der WDR4-App. Ich bin Christian Terhöfen. Entspanntes Wochenende.
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0: Hier ist WDR 4. Ich will jetzt nicht schon wieder sagen, 36 Grad und es wird noch heißer, aber ich glaube, das sind Fakten, die können wir nicht ignorieren heute an diesem Samstag. Ich finde es ja gut, dass Yvonne Willix hier nie hitzefrei macht, sondern immer bis zum Schluss bleibt und jetzt noch einen guten Tipp hat, denn die nächste Nacht, die kommt bestimmt.
1: Die nächste heiße Nacht wird kommen und ich habe das ausprobiert, weil ich recherchiere ja immer, was kann jetzt gerade in der Zeit wichtig sein, was kann für unsere Hörerinnen und Hörer nochmal richtig ja lohnenswert sein, ne? Und dieses nachts nicht schlafen können bei dieser Affenhitze
0: macht einen wirklich wahnsinnig.
1: Macht einen ja mürbe. Ja. Also habe ich gesucht und geforscht und ich habe gefunden, der Trend geht zur Zweitwärmflasche. Du hast deine eine Wärmflasche, am besten nimmst du die in Rot, die ist für heiß. Und dann nimmst du die zweite Wärmflasche, von mir aus in Blau oder in Weiß, und die ist für kalt. Und du füllst jetzt in diesen heißen Tagen deine blaue oder weiße Wärmflasche mit kaltem Wasser, frierst das Ganze ein, so ungefähr 2/3, das Wasser dehnt sich ja dann aus. Und dann legst du die mit einem Tuch ummantelt an so neuralgische Stellen deines Körpers. Beispielsweise direkt an die Füße oder an die Kniekehlen oder von mir aus auch, ich mache das ganz gerne, an die Unterarme, weil da ist die Haut relativ dünn und dadurch wird das Blut dann relativ schnell ein bisschen kälter und dann wird dieses etwas kühlere Blut in deinen Körper reingehen und wird dich im Ganzen so ein bisschen runterkühlen. Das heißt nicht, dass du die ganze Nacht auf einer eisekalten Wärmeflasche liegen sollst mit den Nierchen oder so, dann kriegst du nämlich auch Probleme.
0: Sondern, am nächsten Morgen eine Blasenentzündung.
1: Weißt du, sondern, aber es funktioniert wirklich ganz wunderbar.
0: Ich habe zwei Fragen dazu. Bitte. Erstmal weiß Doc Esser, dass du inzwischen hier rezeptfreie Dinge ausstellst, die eigentlich in sein Ressort gehören.
1: Auch das noch, ne?
0: Ja, fällt mir gerade mal so auf. Der zweite ist, was ist, wenn ich eine rote Wärmflasche einfriere? Geht das auch?
1: Du kannst auch eine rote Wärmflasche einfrieren.
0: Ist ja auch eine Trendfarbe.
1: Nur, du darfst die dann nicht mehr benutzen, um heißes Wasser einzufüllen. Das ist ganz, ganz wichtig.
0: Weil die dann porös wird.
1: Die wird dann porös und dann, weißt du, und dann platzt sie dir nachher. Und das will ja auch kein Mensch.
0: Gerade wenn sie heiß ist.
1: Gerade wenn sie heiß ist.

True Faith. No Order bei WDR 4. So, liebe Samstagsgemeinschaft, hitzefrei. Ich bin Christian Terhöfen und raus. Bernd Brüggemann übernimmt für Sie. Schönen Nachmittag Ihnen. Bis die Tage.

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0: Klassiker von den Bee Gees, Jive Talking um 14 Uhr. Das Wetter in Nordrhein-Westfalen heute Nachmittag. Immer mehr Quellwolken, stellenweise gibt es Hitzegewitter. Die können auch örtlich mal heftig und unwetterartig ausfallen. Sprich, stark Regen, Hagel und teilweise schwere Sturmböen sind mit dabei. Für den Abend gilt außerdem eine vorab Unwetterwarnung des Deutschen Wetterdienstes. Es wird wieder extrem heiß, hohe Wärmebelastung. In Aalen 36, Heinsberg 37, Bottrop 38 Grad.
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2: Die Nachrichten mit Katrin Baumhöfe. Guten Tag. Nach einem Großeinsatz von Rettungskräften in einem Altenheim in Krefeld gestern fordern Gesundheitsverbände mehr Hitzeschutz für Alten- und Pflegeheime. Die Bundesregierung müsse Gelder bereitstellen, damit sich die Heime auf Hitzewellen einstellen können. Marion Sendker, WDR aktuell. Warum sind denn so viele Pflegeheime auf Hitzewellen nicht ausreichend vorbereitet?
3: Viele Pflegeheime haben zwar inzwischen eigene Hitzeschutzpläne, die Umsetzung hört laut der Stiftung Patientenschutz aber oft da auf, wo der Hitzeschutz Geld kostet. Das kann ein Umbau sein oder einfach nur der Einbau einer Klimaanlage. Die sind für Pflegeheime übrigens nicht verpflichtend. Und so kann es dann zu Situationen kommen wie gestern Abend in Krefeld. In dem Altenheim soll es 34 bis 50 Grad warm gewesen sein. Und auch in Dormagen wurde es am Vormittag in einem Seniorenheim so heiß, dass einige Bewohner evakuiert werden mussten. Gesundheitsverbände wollen darum mehr Unterstützung der Politik, auch finanziell, denn Hitzeschutz kann Leben retten. Letztes Jahr gab es 2500 Hitzetote, die meisten waren älter als 65.
2: Der Inselstaat Kap Verde hat für eine Überraschung bei der Fußball-WM gesorgt. Das kleine Land ist nach einem 0:0 gegen Saudi-Arabien in die K.O.-Runde eingezogen und trifft jetzt auf den amtierenden Weltmeister Argentinien. Stefan Ehlert beschreibt für WDR aktuell die Stimmung auf den Kapverden.
4: Volle Bars, viel los auf den Straßen, Partystimmung, man muss sich das einfach mal vorstellen. Ein Land mit weniger Bewohnern als die Stadt Frankfurt am Main dringt dann beim ersten WM-Auftritt ever bis in die K.O.-Runde vor. Vergessen scheinen all die politischen Querelen des gerade zurückliegenden Wahlkampfes. All diese Sorgen hat das WM-Turnier erstmal weggeblasen. Nach den ersten beiden Unentschieden gegen Spanien und Uruguay wurde kurzerhand das Nationalstadion umbenannt. Das heißt jetzt Stadion der Blauhaie. Am nächsten Samstag geht es in Miami gegen Argentinien und Lionel Messi. Und man weiß natürlich auch auf den Kapverden, ohne mindestens ein Tor geht das Fußballmärchen dann nicht mehr weiter.
2: Weitere Meldungen im Überblick. Im Vorfeld des NATO-Treffens in Ankara hat die türkische Polizei mehr als 200 Menschen festgenommen. Wegen angeblicher Terrorismusvorwürfe müssen 178 von ihnen in U-Haft. Unter ihnen sind Akademiker, Rechtsanwälte und Gewerkschafter. Auch der Chefredakteur einer Pro-LGBTQ-Zeitung und Umweltaktivisten wurden festgenommen. Das NATO-Treffen findet übernächste Woche statt. In NRW ist wieder ein Mensch bei einem Badeunfall ums Leben gekommen. Im Seepark Lünen bei Dortmund holten Besucher einen leblosen 45-Jährigen aus dem Wasser. Er starb später im Krankenhaus. Am Echzer See in Düren wird weiter nach einem vermissten 14-Jährigen gesucht. Er war gestern von einem Boot gefallen und untergegangen.
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2: Das Bahnunternehmen National Express hat wegen der Hitze einige der wichtigsten Regionallinien ausgesetzt. Die Linien RE1, 4, 5, 6 und 11 fahren bis mindestens 19 Uhr nicht. Wie die Lage am Hauptbahnhof in Düsseldorf ist, berichtet Claudia Deuss für WDR aktuell.
5: Ja, das Bild hier, das kennen wir eigentlich. Viele stehen hier vor den großen Schalltafeln, gucken, welcher Zug fährt, welcher fährt nicht, wie könnte ich anders fahren. Ein Paar aus Duisburg ist dann wohl auf einen Bus umgestiegen. Eben habe ich noch welche getroffen, die sind aus dem Urlaub gekommen. Die fahren jetzt irgendwie mit dem Schienenersatzverkehr. Die wollen aber nach Solingen und das scheint zu klappen. Ist wohl alles etwas verspätet, etwas chaotisch, aber irgendwie müssen alle nach Hause kommen.
2: Das war WDR aktuell.
0: WDR 4 ist hier. Mit einer amtlichen Warnung vor extremem Unwetter. Der Deutsche Wetterdienst warnt bis 15 Uhr für den Hochsauerlandkreis. Da treten Gewitter auf. Dabei gibt es heftigen Starkregen, Hagel sowie schwere Sturmböen mit Geschwindigkeiten von um die 90 Stundenkilometern. Die lange auf den Straßen. A57, Köln in Richtung Krefeld, zwischen Dormagen und dem Dreieck Neuss 2 Kilometer. A562, Abzweig Bonn-Süd, zwischen Rheinaue und Ramersdorf 10 Minuten 2 Kilometer. Und die folgenden Autobahnen sind wegen Bauarbeiten bis Montag früh gesperrt. Die A30, Osnabrück-Bad Oeynhausen, zwischen Melle-West und Geesmold in beiden Richtungen. Und die 42, Kemp-Linfurt-Dortmund, zwischen Krange und Baukau. Außerdem die A43, Wuppertal-Recklinghausen, zwischen Bochum-Riemke und dem Kreuz Recklinghausen in beiden Richtungen. Und die A553 Bliesheim-Brühl zwischen Brühl-Ost und Brühl-Nord in beiden Richtungen. Alle Staus, alle Baustellen in der WDR 4 App und auch auf wdr4.de. Ich wünsche Ihnen gute Fahrt.
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0: Hallo zusammen. Wir schauen gleich mal ein paar Jahre zurück. Die Beatles kommen auf Tournee. Allein an dem Satz erkennen Sie schon, es sind wirklich ein paar Jahre. Ziemlich genau 60. Da waren die Beatles in Essen. Was da los war, darüber sprechen wir gleich.
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0: ging es in erster Linie um verliebt, verlobt, verheiratet. Auf jeden Fall durften ausgewählte Journalisten ausgewählte Fragen an die Beatles stellen.
1: Sommer 1966. Deutschlands Jugend liegt im Beatles-Fieber. Die Musik- und Lebenshilfezeitschrift Bravo hatte es tatsächlich geschafft, die Beatles für eine sogenannte Blitztournee nach Deutschland zu holen. 3 Tage in 3 Städten. München, Essen, Hamburg. Mit jeweils 2 Konzerten. Eine kurze halbe Stunde nachmittags und das gleiche nochmal abends. Geschätzte Gage insgesamt etwa 400.000 Mark für die Beatles. Erster Auftrittsort war München. WDR-Reporter Dieter Thoma wartet im regennassen Trenchcoat vor dem Bau des Zirkus Krone. Mit ihm hunderte junger Leute, die noch darauf hoffen, irgendwie an eine Karte zu kommen.
2: Die Nachmittagsvorstellung, die wir hinter uns gebracht haben, war einigermaßen friedlich. Ich habe lediglich einen verletzten Finger und verletzte Ohren, denn der Lärm ist unausstehlich.
1: Etwas gedämpfter dagegen die Atmosphäre in der Presselounge der Essener Gruger Halle, wo ausgewählte Journalisten ausgewählte Fragen an die Pop-Idole richten dürfen.
3: What are you doing afterwards if you can't?
4: George war also mein erster Interviewpartner und auf die Frage, was sie wohl alle tun würden, wenn sie nicht mehr singen würden, vielleicht so in 10 Jahren, meinte er, sie würden zum Beispiel komponieren, arrangieren und weiter Musik hören.
3: And what's your first private hobby? Your wife or your...
4: Ja, und die nächste Frage natürlich nach dem Hobby. Ist es seine Frau oder ist es die Musik?
3: Both together.
5: Yes.
3: Yeah?
5: Yes.
1: Nur Schlagzeuger Ringo zeigte sich dem Niveau der Reporterfragen gewachsen.
3: Ringo, what do you think about musicals?
6: About what?

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0: Life is a Flower, Ace of Bases, das 14.30 Uhr. Wir gucken auf das Wetter in Nordrhein-Westfalen. Es gibt eine Unwetterwarnung vor extremer Hitze und zwar für den gesamten Tag heute. Im Einzelnen heißt das, heute Nachmittag bilden sich nach und nach mehr Quellwolken. Stellenweise gibt es Hitzegewitter. Örtlich können die heftig und unwetterartig ausfallen mit Starkregen, mit Hagel und teilweise schweren Sturmböen. Es wird wieder extrem heiß, hohe Wärmebelastung. In Kall 35 Grad, Warburg 37, Iserlohn 38 Grad. Morgen nach Abzug der nächtlichen Gewitter erstmal sonnig, nur vereinzelt Schauer und Gewitter. Ab dem Nachmittag dann wieder Gewitter mit Unwetterpotenzial, die sich ausbreiten. Vorher gibt es 29 bis 35 Grad. Eine amtliche Warnung vor extremen Unwetter. Der Deutsche Wetterdienst warnt noch bis 15 Uhr für den Hochsauerlandkreis und die Stadt Marsberg. Es treten schwere Gewitter auf. Es gibt heftigen Starkregenhagel sowie schwere Sturmböen mit Geschwindigkeiten um 100 Stundenkilometer. Zur Verkehrslage. A562 Abzweig Bonn-Süd zwischen Bonn-Rheinaue und Ramersdorf 10 Minuten 2 Kilometer. Die folgenden Autobahnen sind wegen Bauarbeiten bis Montag früh gesperrt. A30 Osnabrück-Bad Oeynhausen zwischen Melle-West und Gismold in beiden Richtungen. A42 Kamp-Lindfort-Dortmund zwischen Krange und Baukau. A43 Wuppertal-Recklinghausen zwischen Bochum-Riemke und dem Kreuz Recklinghausen in beiden Richtungen. Und die A553 Bliesheim-Brühl zwischen Brühl-Ost und Nord in beiden Richtungen. Außerdem gilt eine amtliche Warnung des Deutschen Wetterdienstes wegen extremer Hitze für ganz Nordrhein-Westfalen. Alle Staus in der WDR4-App und auf wdr4.de. Mein Name ist Bernd Brüggemann. Ich wünsch Ihnen einen angenehmen Nachmittag.
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0: WDR 4 ist hier, es ist Samstagnachmittag. Gehen wir mal von Alice zu Cindy. Cyndi Lauper war ja für viele ein Vorbild, eine international erfolgreiche Sängerin, völlig unerschrocken, die eben mal so aussieht, wie sie aussehen will. Wilde, bunte Haare, Nieten, Netzstrümpfe, extravagant und schrill. Klar, wir haben das Bild noch vor Augen, aber Cyndi Lauper hätte nie so ausgesehen, wie sie ausgesehen hat, wenn sie nicht selber ein modisches Vorbild gehabt hätte. Das war Boy George. Jedenfalls hat sie das vor kurzem bei einer Live-Show erzählt, bei der auch Boy George mit dabei war. Sie sagt auf der Bühne, wenn er nicht genau diesen speziellen Look gehabt hätte, hätte sie sich das nicht getraut. Also ganz, ganz großes Kompliment. Am Ende sagt sie auch noch Danke. Boy George scheint aber ebenso großer Fan von ihr zu sein. Er hat ihr nämlich dann auf jeden Fall auf der Bühne gesagt, wie toll sie ist und dass er ihr den ganzen Abend über zuhören könnte. Vor allen Dingen natürlich, wenn sie singt.
1: You are gorgeous. How are you doing? I could listen to you all fucking night talking, let alone singing. 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
0: Deswegen haben die da mit dem Singen auch nicht lange gewartet und zusammen mit Boy George gab es dann Cindy's Hit Girls Just Wanna Have Fun. Da singen dann natürlich nicht nur Boy George und Cyndi Lauper mit, sondern natürlich auch das komplette Publikum. Am Montag ist sie 73 geworden, Cyndi Lauper, die Großartige. Hier ist sie mit All Through the Night.

0: T-Rex Klassiker bei WDR 4 am Samstagnachmittag. Wir haben vor gut einer halben Stunde über die Beatles gesprochen. Die waren nämlich vor 60 Jahren in Nordrhein-Westfalen. In Essen gab es ein Konzert, Donnerstag vor 60 Jahren. Ja, und vor dem Konzert in der Grugerhalle natürlich auch eine Pressekonferenz, wo die Beatles allerlei persönliche Dinge gefragt worden sind. Was wir nicht ausgiebig geklärt haben, ist, wie das Konzert als solches denn gewesen ist. Da hilft uns jetzt der Siggi. Der Siggi hat sich nämlich über unsere WDR 4 App gemeldet, kommt eigentlich aus Bocholt und war genau auf diesem Beatles-Konzert. Siggi, ziemlich toll. Wie kam es dazu?
1: Und zwar bin ich abends im Tanzlokal gewesen. Wir treffen uns da regelmäßig mit Kollegen und dann war ein Kollege dabei, der hatte ein Borchwart Arabella, da ich zur Zeitpunkt kein Auto hatte. Und da habe ich gesagt, die Beatles spielen noch in Essen, ob wir da nicht hinfahren sollen. Und wir sind da hingefahren und haben zufällig zwei Karten gekriegt. Ich habe am Seitenblock gesessen und am Anfang spielte dann die Gruppe, glaube ich, noch Ambros Seelos. Und die wollten alle gar nicht haben. Und da war das ganze Volk am Schreien, wir wollen die Beatles, wir wollen die Beatles. Und das war sowas von klasse. Und ich hab so viele Sachen schon weggeworfen, aber die Eintrittskarte müsste ich haben. Und großartig. Ich habe auch noch Originalautogramme der Beatles.
0: Wahnsinn.
1: Also ich muss sagen, das war ein wunderbares Konzert und ich bin froh, dass ich da gewesen bin.
0: Das glaube ich. Siggi aus Bocholt hat sich bei uns gemeldet, weil er war auf genau diesem Beatles-Konzert, über das wir hier eben bei WDR 4 gesprochen haben. Dankeschön, Siggi.

0: Queen. We are the Champions um 15 Uhr. Das Wetter in Nordrhein-Westfalen. Heute Nachmittag bilden sich erste Hitzegewitter. Die können örtlich kräftig und unwetterartig ausfallen. Mit Starkregen, mit Hagel und schweren Sturmböen. Ansonsten ist es noch sonnig und sehr heiß. Für den Abend gilt dann eine vorab Unwetterwarnung des Deutschen Wetterdienstes. In Nettersheim heute bis 36 Grad, Unna 37, Essen 38 Grad. Morgen wird es nach Abzug der nächtlichen Gewitter erstmal sonnig, mit nur einzelnen Schauern und Gewittern. Ab dem Nachmittag breiten sich dann aber starke Regenfälle und teilweise unwetterartige Gewitter aus. 31 bis 35 Grad.
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2: Die Nachrichten mit Regina Münch. Guten Tag. Wegen der extremen Hitze ist es in Köln heute zu so vielen Einsätzen des Rettungsdienstes gekommen, dass der jetzt überlastet ist. Zusätzliche Rettungswagen und Notärzte sind derzeit im Dienst. Auch Löschfahrzeuge unterstützen Fahrten des Kölner Rettungsdienstes. Andreas Palik, WDR Köln.
3: Allein in den vergangenen 24 Stunden hat die Kölner Feuerwehr 7 Menschen bewusstlos in ihren Wohnungen gefunden, die meisten in Dachgeschosswohnungen. Die Ursache war eine sogenannte Hyperthermie, also eine gefährliche Überhitzung des Körpers. Eine Person musste reanimiert werden. Deshalb warnt der Rettungsdienst in Köln, die extreme Hitze ernst zu nehmen, also regelmäßig trinken, auch ohne Durst, körperliche Anstrengungen in der Mittagshitze vermeiden und kühle Plätze aufsuchen. Außerdem sollte jeder auf seine Mitmenschen achten und im Notfall weiterhin die 112 rufen.
2: Im Rhein-Erft-Kreis haben jetzt rund 12.000 Menschen wieder Strom. Dort hat es gleich mehrere Probleme im Stromnetz gegeben. Unter anderem hatte eine Trafostation angefangen. Alexander Franz für WDR aktuell.
4: Bei Rekordtemperaturen wollten sich viele Besucher im Horstmacher.
5: Was genau den Brand ausgelöst hat, wird noch ermittelt. Es gibt aber erste Hinweise darauf, dass die große Hitze den Brand an der Trafostation ausgelöst haben könnte. Besonders betroffen war Kerpen-Sindorf. Dort stand die brennende Trafostation. Wegen der starken Rauchentwicklung wurde die Bevölkerung vorsorglich über die Warn-App Nina informiert. Rund 2200 Menschen waren dort zeitweise ohne Strom. Eine Person kam mit Verdacht auf Rauchgasvergiftung ins Krankenhaus. Auch in Frechen, Bergheim und Bedbock kam es zu Stromausfällen. Der Netzbetreiber Westnetz spricht von Fehlern im Stromnetz, ausgelöst durch die Hitze. Die genaue Ursache wird noch ermittelt.
2: Weitere Meldungen im Überblick. Gesundheitsverbände fordern mehr Hitzeschutz in Alten- und Pflegeheimen. Die Stiftung Patientenschutz und der Verband der Hausärzte werfen der Politik vor, seit Jahren de facto untätig zu sein. Pflegeheime bräuchten Geld, um sich auf heiße Tage einstellen zu können. An den Folgen von Hitze sterben im vergangenen Jahr mindestens 2500 Menschen, die meisten waren älter als 65. Die Bahn rät von nicht notwendigen Reisen an diesem Wochenende ab. Die Infrastruktur sei von der Hitze stark betroffen. Außerdem gäbe es Unwetterwarnungen. Das Bahnunternehmen National Express hat wegen der Hitze einige der wichtigsten Regionallinien ausgesetzt. Die Linien RE1, 4, 5, 6 und 11 fahren bis mindestens 19 Uhr nicht. Nach dem Erdbeben in Venezuela laufen für die Rettungskräfte dort entscheidende Stunden. Die Chance, noch Überlebende in den Trümmern zu finden, sinkt nach 72 Stunden massiv. Das ist um Mitternacht deutscher Zeit. Mehr als 50.000 Menschen werden nach dem Erdbeben in Venezuela noch vermisst. In vielen Orten gibt es weder Strom noch Wasser.
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2: Bei einem Badeunfall im Seepark Lünen ist ein 45-jähriger Mann gestorben. Badegäste hatten ihn leblos im Horstmacher See entdeckt und den Rettungsdienst gerufen. Daniel Schmitz für WDR aktuell.
4: Bei Rekordtemperaturen wollten sich viele Besucher im Horstmacher See abkühlen. Dort ist das Baden auf eigene Gefahr erlaubt. Am frühen Abend hatten einige Besucher dann den leblosen Mann im Wasser entdeckt und ihn ans Ufer gezogen. Ersthelfer hatten schon mit der Reanimation angefangen, als der Rettungsdienst am See ankam. Mit Blaulicht und Martinshorn hatten die Rettungskräfte den 45-Jährigen aus Kamen ins Krankenhaus gefahren. Dort ist er gestorben. Jetzt ermittelt die Polizei, wie genau es zum Badeunfall im Seepark Lünen gekommen ist.
2: Das war WDR aktuell.
0: Hier ist WDR 4 mit einer Meldung von der A2 Dortmund in Richtung Oberhausen. Zwischen Bottrop und dem Kreuz Oberhausen 20 Minuten plus 3 Kilometer Stau. Bergungsarbeiten, sie haben nur eine freie Spur. A562 Abzweig Bonn Süd zwischen Bonn-Rheinaue und Ramersdorf 10 Minuten 2 Kilometer. Und diese Autobahnen sind wegen Bauarbeiten bis Montagmorgen gesperrt. Die A30 Osnabrück-Bad Oeynhausen zwischen Melle West und Geesmold in beiden Richtungen. A42 Kamp-Lintfort in Richtung Dortmund zwischen Krange und Baukau. A43 Wuppertal-Recklinghausen zwischen Bochum-Riemke und dem Kreuz Recklinghausen in beiden Richtungen und die A553 Bliesheim-Brühl zwischen Brühl-Ost und Brühl-Nord in beiden Richtungen. Außerdem gilt eine amtliche Warnung des Deutschen Wetterdienstes wegen extremer Hitze für ganz Nordrhein-Westfalen. Alle Störungsmeldungen in der WDR4-App und auf wdr4.de. Ich wünsche Ihnen gute Fahrt.
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0: Mad World, Pale Shelter, Everybody Wants to Rule the World und natürlich das großartige Shout. Das sind nur ein paar der Hits, die Tears for Fears gehabt haben. Kurt Smith, einer der beiden, hat Geburtstag gefeiert. Wir feiern gleich noch ein bisschen mit.
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0: TS4 Fierce. Und einer davon hat Geburtstag gefeiert. Der, dessen Vorname auf den deutschen Schauspieler Kurt Jürgens zurückgeht. Die Mama von Kurt Smith hat den nämlich überaus verehrt. Mit seinen beiden Geschwistern wuchs Kurt Smith im wunderschönen, im idyllischen britischen Städtchen Bath auf. Er lebt auch heute noch dort. Mit seinem Schulfreund Ronald Orsable gründet er Ende der 70er die erste Band Graduate und danach folgte dann Tears for Fears. Der Rest, der ist ja so ein bisschen auch Geschichte.
1: Ich bin tatsächlich sehr stolz auf das gemeinsame Tears for Fears Werk. Eine runde Sache.

0: 2024 ein Live-Werk, auf dem auch neue Songs zu hören waren. Für viele sind und bleiben Tears for Fears eine Band der 80er. Und warum das Jahrzehnt weiterhin musikalisch so unfassbar populär ist, das erklärt Kurt Smith, der am Mittwoch 65 Jahre jung wurde, so.
1: Meiner Meinung nach war das die Geburtsstunde der elektronischen Musik. Klar, die Gruppe Kraftwerk war schon weit vorher da, aber andere fallen mir nicht ein. Damals, Anfang der 80er, brauchtest du nicht mehr unbedingt eine Band, um Musik zu machen. Die ersten Drumcomputer kamen auf, ebenso Synthesizer. Die konntest du auch bedienen, ohne ein ausgewiesener Keyboarder zu sein. Das war der Anfang dessen, wo wir heute stehen, nämlich, dass jeder Musik machen kann.
0: Ja, aber nicht jeder kann so gut wie Tears for Fears. Deswegen hören wir die jetzt auch mit einem ihrer ganz, ganz großen Hits. Tears for Fears bei WDR 4 mit Schautsch.

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0: Mercy von Duffy um 15:31 Uhr. Wir schauen auf das Wetter in Nordrhein-Westfalen und das ist klar, natürlich heiß. Heute Nachmittag stellenweise erste Hitzegewitter. Die fallen örtlich kräftig und unwetterartig aus. Das heißt, da kann Starkregen mit dabei sein, Hagel und schwere Sturmböen. Sonst ist es sonnig und sehr heiß. Für heute Abend gilt eine Unwetterwarnung des Deutschen Wetterdienstes. Heute in Hellenthal 34 Grad, in Bocholt 37, in Neuss 38 Grad. Morgen wird es dann nach Abzug der nächtlichen Gewitter erstmal sonnig, nur einzelne Schauer und Gewitter. Ab dem Nachmittag breiten sich dann starke Regenfälle aus und teilweise unwetterartige Gewitter bei 31 bis 35 Grad. WDR 4 hier mit der Verkehrslage. Die A2 Dortmund in Richtung Oberhausen zwischen Bottrop und dem Kreuz Oberhausen 20 Minuten 3 Kilometer. Bergungsarbeiten, sie haben nur eine freie Spur. A562 Abzweig Bonn Süd zwischen Rheinaue und Ramersdorf 10 Minuten 2 Kilometer. Und die folgenden Autobahnen sind wegen Bauarbeiten bis Montag früh gesperrt. Die A30 Osnabrück-Bad Oeynhausen zwischen Melle-West und Gesmold in beiden Richtungen. A42 Kamp-Lindfort in Richtung Dortmund zwischen Krange und Baukau. Die A43 Wuppertal-Recklinghausen zwischen Bochum-Riemke und dem Kreuz Recklinghausen in beiden Richtungen. Und die A553 Bliesheim-Brühl zwischen Brühl-Ost und Brühl-Nord in beiden Richtungen. Alle Staus in der WDR4-App und auf wdr4.de. Es gilt außerdem eine amtliche Warnung des Deutschen Wetterdienstes wegen extremer Hitze für ganz Nordrhein-Westfalen.
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0: WDR 4 ist hier am Samstagnachmittag. Und wie jeden Samstag machen wir auch diesen eine Zeitreise. Und zwar ins Jahr 1987. Wir schauen uns die offiziellen deutschen Singlecharts an. Und zwar aus der letzten Juniwoche des Jahres 1987. Und sortieren erstmal die Zeit so ein kleines bisschen ein. Der Sommer insgesamt 1987 war eher verregnet. Gebietsweise gab es Hochwasser, teilweise Unwetter. Ende Juni stiegen die Temperaturen in Nordrhein-Westfalen nochmal knapp auf 32 Grad an. Das war dann auch der Jahreshöchstwert. Wir lächeln heute milde drüber. Naja, und einen Monat davor, im Mai 87, passierte das hier.
1: Moskau, die Landung des Jahres. Matthias Rust fliegt unbehelligt.
0: Und er landet seinen kleinen Privatflieger unweit des Roten Platzes in Moskau. Er wollte damit ein Zeichen für Weltfrieden und Verständigung setzen. Anfang Juni folgte das legendäre Concert for Berlin mit David Bowie, den Eurythmics und Genesis. Wegen seiner Nähe zur Berliner Mauer ging das dreitägige Open Air in die Geschichte ein. Da sich auf der Ostberliner Seite lauter Protest formierte, gilt es heute als einer der Meilensteine auf dem Weg zum Mauerfall. Und im Juli 87 gab es auch nur im Kino was Neues.
2: In grauer Vorzeit betrat ein neues Wesen unseren Planeten. Größer wurde sein Hirn und aufrechter sein Gang. Doch weitere Jahrmillionen mussten vergehen, bis die Krone der Schöpfung kam. Die Verbindung zwischen Kraft und Schönheit. Der Mensch. Doch dann kam er. Und nun hat er auch noch einen neuen Film gemacht. Otto. Der neue Film.
0: Der kam in die Kinos und wir sind genau deswegen auch in die Kinos gegangen. Kümmern wir uns um die Musik. Ich spiele Ihnen jetzt zwei Titel aus der entsprechenden Top 10 vor und danach kümmern wir uns um die kompletten Positionen in den Top 10.

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Auch der Titel war in den offiziellen deutschen Charts. Aber lassen Sie uns das Ganze der Reihe nach sortieren. Wie jedes Wochenende, auch an diesem Samstagnachmittag, eine Top 10 von früher. Früher ist in dem Fall die letzte Juniwoche des Jahres 1987. Auf Platz 10, U2, With or Without You. Strange Love, Depeche Mode war die 9. Die 8 haben wir eben gehört. Guten Morgen, liebe Sorgen, Jürgen von der Lippe. Modern Talking von der 8 auf die 7 mit Jet Airliner. Madonna, La Isla Bonita auf der 6. Living in a Box und Living in a Box war die 5. Jan Hammer, Crockett's Theme, die 4 und das hier war die 3. Gerade eben gehört, Billy Idol, Sweet 16. Die 2. Johnny Logan, Hold Me Now. Und irgendwie zu der Zeit dauernd auf Platz 1. Mal mit Schnulzen, mal mit tanzbaren Sachen. In dem Fall ganz klar Letzteres. Whitney Houston war wieder 4. I Wanna Dance with Somebody.

0: I don't want to talk about it. Rod Stewart ist das um 16 Uhr. Wir gucken auf das Wetter in Nordrhein-Westfalen. Bis zum Abend gibt's neben Sonnenschein immer wieder spontane und teilweise auch kräftige Hitzegewitter, die auch mal unwetterartig sein können. Das heißt, Starkregen ist dabei, Hagel und Sturmböen. Lokal sind dabei schwere Sturmböen bis 100 Stundenkilometer möglich. Das Ganze bei 29 bis 35 Grad. Morgen ziehen die Gewitter meist erst ab. Es wird sonnig, bevor sich dann am Nachmittag und Abend starke Regenfälle und teilweise unwetterartige Gewitter ausbreiten. Dazu in Schleiden 32 Grad. In Castrop-Rauxel 33, in Warndorf bis 34 Grad.
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2: Die Nachrichten mit Regina Münch. Guten Tag. Der Rettungsdienst der Feuerwehr in Köln ist überlastet. Wegen der tagelangen Hitze gibt es nach Angaben der Stadt so viele Einsätze, dass die Feuerwehr auf zusätzliche Rettungswagen und Notärzte angewiesen ist. Marion Sendka, WDR aktuell, was heißt das für die Menschen?
3: Mittlerweile sind in Köln auch Löschfahrzeuge unterwegs, um die mehreren hundert Einsätze pro Tag zu bewältigen. In den letzten 24 Stunden fanden die Einsatzkräfte in Köln 7 Menschen bewusstlos in ihren Wohnungen. Alle waren lebensbedrohlich überhitzt, mit einer Körpertemperatur von mehr als 42 Grad. Laut der Kölner Feuerwehr gibt es gerade so viele Einsätze, weil die Hitze schon seit etwa 10 Tagen anhält und der Körper kaum zur Ruhe kommen kann. Der Sprecher der Feuerwehr sagte aber auch, dass die Menschen trotzdem noch zu wenig trinken und sich zu viel bewegen würden.
2: Wer heute Nachmittag mit dem Zug durch NRW fahren möchte, muss sich auf große Probleme einstellen. Ganze Verbindungen sind wegen der Hitze eingestellt. Besonders betroffen das Bahnunternehmen National Express. Das hat die Regionalexpresslinien 1, 4, 5, 6 und 11 bis zum Abend komplett eingestellt als Vorsichtsmaßnahme. Was genau die Hintergründe sind, sagt Niklas Hoth für WDR aktuell.
4: Auf den Linien kommen die eigentlich modernen Rhein-Ruhr-Express-Züge von Siemens zum Einsatz. Diese haben offenbar massive Probleme mit der Hitze. Laut National Express musste gestern im Laufe des Tages rund ein Viertel dieser Züge außer Betrieb genommen werden. Einer ist sogar in Bonn auf freier Strecke liegen geblieben. In der Folge der Störung ist auch die Klimaanlage ausgefallen und gut 400 Reisende mussten aus dem heißen Zug evakuiert werden. Bis 19 Uhr fallen nun alle Züge aus. Nur auf der Linie RE1 gibt es einzelne Ersatzfahrten. Zwischen Dortmund und Köln mit alten Zügen ohne Klimaanlage, aber dafür mit Fenstern, die sich öffnen lassen.
2: Weitere Meldungen im Überblick. Über Marsberg im Hochsauerlandkreis sind erste Gewitter mit Starkregen durchgezogen. Mehrere Bäume sind umgestürzt und Straßen überflutet worden. Die Feuerwehr rückte zu zahlreichen Einsätzen aus. Das Gewitter hatte aber auch zur Folge, dass es sich deutlich abgekühlt hat. Mit knapp 25 Grad war es 10 Grad kühler als vor dem Gewitter. In Frankreich ermittelt die Staatsanwaltschaft wegen verdächtigen Anzeigen bei der Secondhand-Plattform Vinted. Es gab im Netz Gerüchte, dass dort Kinder zum Kauf angeboten werden. In einigen Anzeigen wurden Spielsachen extrem teuer angeboten, verbunden mit Angaben, die zu Kleinkindern passen könnten, wie Alter und Körpergröße. Auch die deutsche Polizei ermittelt dazu. Mit einer großen Vespa-Parade sind in Rom die Feiern zum 80. Geburtstag des italienischen Motorroller-Klassikers zu Ende gegangen. Viele Fans aus aller Welt fuhren auf ihren Vespas durch die italienische Hauptstadt, vorbei an vielen Sehenswürdigkeiten.
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2: In Velbert im Bergischen Land startet gerade ein Benefizkonzert für das schwer beschädigte Schloss Hardenberg. Das Schloss war bei einem Brand Ende vergangenen Jahres schwer beschädigt worden. Noch immer laufen Sanierungsarbeiten. Julia Noten für WDR aktuell.
5: Rockmusik für den guten Zweck. Das heißt es an diesem Wochenende am Velberter Schloss Hardenberg. Für viele Velberter war der Brand im vergangenen November ein Riesenschock. Deswegen haben sich mehrere Bands zusammengetan und jetzt das Benefizkonzert auf die Beine gestellt. Eintritt wollen sie dafür nicht, aber eben jede Menge Spenden sammeln, die dann an den Förderverein übergeben werden. An dem Schloss laufen aktuell noch immer Sanierungsarbeiten im Außenbereich. Im kommenden Frühjahr soll dann das Dach des Schlosses neu gedeckt werden.
2: Das war WDR aktuell.
0: WDR 4 ist hier, die Verkehrslage. A2 Dortmund in Richtung Oberhausen, zwischen Bottrop und dem Kreuz Oberhausen. 15 Minuten, 3 Kilometer. Bergungsarbeiten, sie haben nur eine freie Spur. A562, Abzweig Bonn-Süd, zwischen Bonn-Rheinau und Ramersdorf. 10 Minuten, 2 Kilometer. Die folgenden Autobahnen sind wegen Bauarbeiten bis Montag früh gesperrt. Die A30, Osnabrück-Bad Oeynhausen, zwischen Melle-West und Geesmold in beiden Richtungen. A42, Kamp-Lindfort Richtung Dortmund, zwischen Krange und Baukau. A43, Wuppertal Recklinghausen zwischen Bochum-Riemke und dem Kreuz Recklinghausen in beiden Richtungen und die A553 Bliesheim-Brühl zwischen Brühl-Ost und Brühl-Nord in beiden Richtungen. Alle Staus in der WDR4-App und auch auf wdr4.de. Außerdem gilt eine amtliche Warnung des Deutschen Wetterdienstes wegen extremer Hitze für ganz Nordrhein-Westfalen.
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0: Hallo zusammen. Einen schönen Nachmittag wünsche ich Ihnen. Ich hoffe, Sie sind irgendwo, wo es temperaturmäßig einigermaßen auszuhalten ist. Wir begleiten Sie musikalisch durch die Hitze durch und feiern gleich einen, der Geburtstag hatte. Jimmy Somerville nämlich. Bronzegebiet, die Communards oder Solo, egal was er gemacht hat, es war irgendwie immer ein Erfolg. Und wie er das gemacht hat, das hören wir gleich.
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0: Na klar, kennen wir doch. Die Stimme von Jimmy Somerville. Egal ob als Solokünstler mit Bronzegebiet, mit den Communards. 65 Jahre jung ist der gute Mann geworden. Aber egal ob damals oder aktuell, Jimmy Somerville lässt gern anderen den Vortritt, wenn es um Rampenlicht geht, um Weltruhm und Fernsehkameras.
1: I have no interest to be like a celebrity or
2: berühmt zu sein oder ständig im Rampenlicht zu stehen, hat mich nie besonders gereizt. Wenn ich ein Album veröffentliche, spreche ich gern darüber. Doch dazwischen möchte ich einfach mein Leben leben und nicht permanent als öffentliche Person wahrgenommen werden. Lange habe ich gebraucht, um zu begreifen, was damals eigentlich mit mir passiert ist. Der Erfolg kam plötzlich. Ich war noch sehr jung und natürlich war das aufregend. Unglaublich aufregend sogar.
1: It was exciting, you know. It was very exciting.
0: Auf einmal war er da, der Weltruhm. Vor 42 Jahren begann für ihn alles mit einem absoluten Paukenschlag. Gemeint ist Small Town Boy. Ein Song übrigens, den er zusammen mit seinen damaligen WG-Kumpels Larry und Steve geschrieben hat, als Bronzegebiet.
1: The story behind Small Town Boy.
2: Small Town Boy handelt von mir, Larry und Steve, aber auch den meisten jungen schwulen Männern, die aus anderen Gegenden in England nach London kamen. Zu Hause wurde uns vorgeschrieben, wie wir zu leben hatten. Als

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0: Find Frenzy und Almost Lover um 16.30 Uhr. Das Wetter in Nordrhein-Westfalen bis heute Abend. Neben Sonnenschein immer wieder spontane und kräftige Hitzegewitter. Die können auch mal unwetterartig sein. Das heißt, Starkregen ist möglich, Hagel und Sturmböen ebenfalls. Lokal dabei schwere Sturmböen bis 100 Stundenkilometer. Die Temperaturen liegen bei 29 bis 35 Grad. Morgen ziehen die Gewitter meist erstmal ab. Dann wird es sonnig, bevor sich gegen Nachmittag und Abend starke Regenfälle und teilweise unwetterartige Gewitter ausbreiten. Dazu morgen in Nettersheim 31 Grad. In Bad Salzuflen 33, in Zülpich bis 34 Grad. Die Verkehrslage bei WDR 4 mit Vollsperrungen wegen Bauarbeiten bis Montagmorgen. A30, Osnabrück-Bad Oeynhausen zwischen Melle-West und Gesmold in beiden Richtungen. A42, Kamp-Lindfort-Dortmund zwischen Krange und Baukau. A43, Wuppertal-Recklinghausen zwischen Bochum-Riemke und dem Kreuz Recklinghausen in beiden Richtungen. Und A553, Bliesheim-Brühl zwischen Brühl-Ost und Brühl-Nord ebenfalls in beiden Richtungen. Alle Staus in der WDR 4-App und auf wdr4.de. Außerdem gilt eine amtliche Warnung des Deutschen Wetterdienstes wegen extremer Hitze für ganz Nordrhein-Westfalen.
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0: Leif Eldin ist das.
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0: Wir schreiben das Jahr 1976. Ende Mai läuft im Fernsehen die zweite Staffel. Und zwar die zweite Staffel der Serie Ein Herz und eine Seele. Allerdings mit anderen Schauspielern. Die Ehefrau von Ekel Alfred wird nun von Helga Feddersen verkörpert. Auch Dieter Krebs ist nicht mehr dabei. Für ihn kommt Klaus Dahlen als Alfreds Schwiegersohn. Die drei Schwestern von Pussycat haben sich nach der Verleihung einer goldenen Schallplatte für 500.000 verkaufte Singles des Hits Mississippi entschieden und steigen nun als Profis ins Showgeschäft ein. Ihre Jobs als Telefonistin haben sie aufgegeben. Das hier war Platz 1. In der Diskothek im WDR in der vergangenen Woche. Queen, You're My Best Friends. Welche Hits im Moment eine Wucht sind, was super ankommt, verrät uns ab 19 Uhr Peter Großmann in der Diskothek im WDR. Und das ist neu in den bundesdeutschen Hitlisten. Donna Summer, Could It Be Magic?

0: Supertramp, Dreamer.
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0: Also, wir wünschen uns natürlich, dass es vielleicht 2-3 Grad kühler ist, dann macht das etwas mehr Spaß. Aber was am Montag kommt, wird richtig, richtig cool. Also, cool haben wir ja in den 80ern schon gesagt. 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
0: Das, was Bastian sagt. 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Alpha L. Forever Young.

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0: Cock Robinson does. When your heart is weak. Austin Atzigen um 17 Uhr. Das Wetter in Nordrhein-Westfalen. Bis heute Abend ein bisschen Sonnenschein, klar, natürlich viel Hitze, aber es bilden sich immer wieder spontane, kräftige Hitzegewitter. Die können auch mal unwetterartig ausfallen mit Starkregen, mit Hagel und Sturmböen. Lokal sind dabei sogar schwere Sturmböen von bis zu 100 Stundenkilometern möglich. Das Ganze bei 29 bis 35 Grad. Auch in der Nacht ziehen teilweise kräftige Gewitter durch. Morgen ziehen die Gewitter erstmal ab. Es wird dann sonnig, bevor sich gegen Nachmittag und Abend starke Regenfälle und teilweise unwetterartige Gewitter ausbreiten. Dazu in Nettesheim 31 Grad, in Unna 33, in Langenfeld bis 34 Grad.
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2: Die Nachrichten mit Regina Münch. Guten Tag. Die tagelange Hitze wirkt sich inzwischen in NRW auf das Stromnetz aus. Seit gestern kommt es in Duisburg zu kleineren Stromausfällen. Einzelne Häuser und Straßenzüge sind betroffen. Im Rhein-Erft-Kreis waren gestern rund 12.000 Menschen zwischenzeitlich ohne Strom. Marion Sendker, WDR aktuell. Wie kann Hitze zu solchen Stromausfällen führen?
3: Da gibt es tatsächlich mehrere Möglichkeiten. In Duisburg heißt es von den Versorgern, dass Bauteile im Stromnetz durch die Hitze verschleißen oder dass Isolationen durch die Wärme aufbrechen können. Die Folge ist dann oft ein Kurzschluss. Seit gestern wird in Duisburg am Stromnetz gearbeitet. Es werden zum Beispiel defekte Kabel und andere Teile ersetzt. Im Rhein-Erft-Kreis fiel der Strom aus ähnlichen Gründen aus. In Kerpen brannte dann noch dazu eine Trafostation. Bisher gehen die Ermittler davon aus, dass sich die Station einfach überhitzt hatte. Ähnlich war es in Bonn. Auch da brannte eine Trafostation und daraufhin fiel in Teilen der Stadt der Strom aus.
2: In Venezuela helfen seit heute auch deutsche Rettungsteams bei der Suche nach Verschütteten des Erdbebens mit bislang 920 Toten. Die Einsatzkräfte des Technischen Hilfswerks sind mit moderner Suchtechnik und Rettungshunden angereist. Jenny Barke für WDR aktuell.
4: In Venezuela beginnen die kritischen Stunden für die Suchteams. Noch immer fehlt es vielerorts an Räumfahrzeugen. In der besonders schlimm betroffenen Region La Guaira suchen die Menschen in den Überresten der Trümmer teils mit bloßen Händen nach Verschütteten. Angesichts der schweren Schäden im Bundesstaat La Guaira hat die venezolanische Regierung die Region im Norden des Landes am Freitagabend Ortszeit militarisiert. Die Streitkräfte hätten die Kontrolle übernommen, um die öffentliche Ordnung aufrechtzuerhalten und die Arbeit der Rettungskräfte zu erleichtern. Landesweit werden nach UN-Angaben noch mehr als 50.000 Menschen vermisst.
2: Weitere Meldungen im Überblick. Die Bahn rät von nicht notwendigen Reisen an diesem Wochenende ab. Die Infrastruktur sei von der Hitze stark betroffen. Außerdem gäbe es Unwetterwarnungen. Das Bauunternehmen National Express hat wegen der Hitze einige der wichtigsten Regionallinien ausgesetzt. Die Linien RE1, 4, 5, 6 und 11 fahren bis mindestens 19 Uhr nicht. Durch die extreme Hitze ist auch die Fahrbahndecke auf einigen Autobahnen aufgeplatzt. Schäden gibt es in NRW zum Beispiel auf der A4 zwischen Untereschbach und Overath. Besonders schnell wölbt sich die Fahrbahndecke bei älteren Strecken aus Beton, die schon mehrmals repariert worden sind. In Alpen im Kreis Wesel hat die Feuerwehr gestern Abend ein Reh aus einem Pool gerettet. Das Tier war beim Eintreffen der Rettungskräfte offenbar sehr zutraulich und ließ sich bereitwillig aus dem Schwimmbecken heben. Das Reh hatte sich wohl in einen Garten verirrt und war dann in den Pool gestürzt.
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2: Am Fühlinger See in Köln findet gerade im Rahmen der Cologne Pride das Rainbow Festival statt. Es soll Vielfalt und Lebensfreude vermitteln. Bis zum Abend treten über 20 Künstlerinnen und Künstler auf. Vor Ort am Fühlinger See dabei ist Manuela Klein für WDR aktuell.
5: Es ist laut, es ist bunt und es ist ziemlich heiß. Doch trotz der großen Hitze, die Veranstaltung wurde nicht abgesagt. Und die Menschen feiern hier friedlich die Vielfalt und Toleranz. Ganz wichtig dabei, viel trinken an den kostenlosen Wasserstationen. Außerdem sorgen Sprühnebel und Schattenplätze für so viel Abkühlung wie möglich. Bis zu 30.000 Festivalbesucher werden hier noch bis 22 Uhr erwartet. Rund 20 Bands sorgen dabei auf zwei Bühnen für bunte Sommerstimmung bei extremer Hitze.
2: Das war WDR aktuell.
0: Die Verkehrslage bei WDR 4. Die A2 Dortmund-Hannover ist zwischen Lünen-Süd und Kamm-Bergkamm nach einem Unfall auf regennasser Fahrbahn gesperrt. Es gibt 4 Kilometer Stau. Und die folgenden Autobahnen sind wegen Bauarbeiten bis Montag früh gesperrt. Die A30 Osnabrück-Bad Oeynhausen zwischen Melle-West und Gesmold in beiden Richtungen. A42 Kamp-Lindfahrt in Richtung Dortmund zwischen Krange und Baukau. A43 Wuppertal-Recklinghausen zwischen Bochum-Riemke und dem Kreuz Recklinghausen in beiden Richtungen. Und die A553 Bliesheim-Brühl zwischen Brühl Ost und Brühl Nord in beiden Richtungen. Alle Staus in der WDR4-App und auch auf wdr4.de. Außerdem gilt eine amtliche Warnung des Deutschen Wetterdienstes wegen extremer Hitze für Nordrhein-Westfalen.
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0: Hallo zusammen. Gibt ja Duette, die hat man jetzt nicht unbedingt auf dem Schirm. Das hier zum Beispiel.
6: Hallo liebe Leute, mein Name ist Peter Maffay.
7: Und hier ist Johannes Oerding.
6: Johannes und ich, wir haben ein Album gemacht, das heißt Nashville, und das kommt im Herbst raus.
7: Und die erste Single daraus, die könnt ihr jetzt hören. Viel Spaß mit Ein Leben lang ist nicht lang.
0: Yeah. So, und genau diese erste Single, die hören wir auch. Nicht jetzt sofort, aber in einer guten Viertelstunde.
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0: Peter Maffay und Johannes Oerding. Was für eine Kombination. Und das klingt doch noch gut. Die beiden, die kennen sich von vielen gemeinsamen Auftritten und haben dann irgendwann mal festgestellt, wir teilen eigentlich denselben Rock'n'Roll-Kern. Rhythm and Blues, Country Rock und die Liebe zur handgemachter, zu erzählender Musik. Für Peter Maffay war ja Musikmachen immer schon ein Abenteuer.
1: Ein bisschen so wie kleine Jungs, die im Nachbargarten irgendwie die Äpfel dem Nachbarn wegklauen von den Bäumen. Ja. Man versucht einfach auszuloten, wie weit geht man, wie weit funktioniert das, was man sich vorstellt. Und es ist ein unglaublich spannender Trip.
0: Und rausgekommen ist dann Nashville. Ein Album mit 11 neuen Songs, alle als Duett.
2: Schon mal ein Country-Sound gepaart mit eben Peter Maffay-Sound und Johannes Oerding-Sound und aber auch unseren Geschichten. Das gab es so noch nicht. Und deshalb wissen wir nicht, was passiert. Wir wissen nur, dass es uns gerade sehr viel Spaß macht.
0: Na dann. Das ist die beste Voraussetzung dafür, dass es uns als Hörern auch Spaß macht. Im nächsten Jahr gehen die beiden mit ihrem Projekt Nashville auf Tour, präsentiert von uns, von WDR 4. Die Termine in Nordrhein-Westfalen am 15. April in Oberhausen, am 19. April in Dortmund, am 23. April in Köln. Und hier ist die Vorab-Single zum neuen Album Nashville. Peter Maffay und Johannes Oerding. Ein Leben lang ist nicht lang.

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0: Sheila B. Devotion, Spacer, bei WDR 4 um 17.30 Uhr. Das Wetter in Nordrhein-Westfalen. Momentan ist eine Gewitterzelle mit Hagel, Sturmböen und Starkregen zwischen Dortmund und Hamm unterwegs. In den letzten 30 Minuten gab es da fast 90 Blitzeinschläge, Zugrichtung Selm und Olfen. Da gibt es auch eine offizielle Unwetterwarnung vor schwerem Gewitter und heftigem Starkregen, gültig bis 18 Uhr für die Kreise Coesfeld, Recklinghausen, Unna, Warendorf für die Stadt Dortmund und die Stadt Hamm. Unwetterwarnstufe 3 von 4. Heftiger Starkregen ist möglich und schwere Sturmböen und Hagel mit Korngrößen um 3 cm. Es ist also nach wie vor nicht wirklich ruhig beim Wetter, überwiegend sonnig, aber wie wir eben gehört haben, immer wieder spontane und kräftige Hitzegewitter können auch mal unwetterartig sein. Lokal sind auch schwere Sturmböen möglich, bis zu 100 Stundenkilometer. Das Ganze bei 29 bis 35 Grad. Hitzerekorde bekommen wir heute in Nordrhein-Westfalen nicht, aber die Hitzerekorde, die wir gestern in Deutschland aufgestellt haben, 41,3 Grad, die sind heute gleich zweimal überboten worden. Saarbrücken-Burbach hat sich zum ersten selbst überboten mit 41,4 Grad und gerade eben ist der Rekord dann weitergewandert in Richtung Sachsen-Anhalt nach Möckern-Drewitz. Die Temperatur da 41,5 Grad. Morgen ziehen die Gewitter meist erstmal ab. Es wird dann sonnig, bevor sich gegen Nachmittag und Abend erneut starke Regenfälle und teilweise unwetterartige Gewitter ausbreiten. Temperaturen morgen in Lüdenscheid 32 Grad, in Unna 33, in Langenfeld bis 34 Grad. Staus und stockender Verkehr momentan auf der A2 Dortmund-Hannover zwischen Lünen-Süd und Kamenberg-Kamen Bergungsarbeiten, deswegen Vollsperrung und 4 Kilometer Stau. Die A3 Köln in Richtung Frankfurt ist zwischen Dierdorf und Mogendorf nach einem Unfall gesperrt, es gibt dort 5 Kilometer Stau. Und diese Autobahnen sind wegen Bauarbeiten bis Montagmorgen gesperrt. Die A30 Osnabrück-Bad Oeynhausen zwischen Melle-West und Gesmold, das Ganze in beiden Richtungen. Die A42 Kamp-Lintfort in Richtung Dortmund zwischen Krange und Baukau. Die A43 Wuppertal-Recklinghausen zwischen Bochum-Riemke und dem Kreuz Recklinghausen in beiden Richtungen, sowie die A553 Bliesheim-Brühl zwischen Brühl-Ost und Brühl-Nord ebenfalls in beiden Richtungen. Alle Staus, alle Baustellen in der WDR4-App und auch auf wdr4.de. Mein Name ist Bernd Brüggemann. Ich wünsche einen entspannten Samstag.
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0: Eros Ramazzottis, Pio Bella Cosa, das Ganze am Samstagnachmittag. 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Der amerikanische Musikmogul Clive Davis ist diese Woche gestorben. 94 Jahre alt wurde er. Seine Familie teilte am Montag mit, dass Davis gestorben ist in seiner Wohnung in Manhattan. Er entdeckte ja jede Menge Talente. Janis Joplin, Whitney Houston, Carlos Santana, Alicia Keys und so weiter und so fort. Aus New York, Giselle Uka.
1: Musikproduzent Clive Davis hatte ein goldenes Ohr für Talent. Er entdeckte Stars wie Whitney Houston oder Barry Manilow, förderte aber auch Bands wie Pink Floyd oder Aerosmith. Sängerin Aretha Franklin nannte Davis mal den größten Plattenmann aller Zeiten. Der frühere Chef der Produktionsfirma Columbia Records prägte rund ein halbes Jahrhundert lang die Musikbranche in den USA. Er nahm vielversprechende Künstler unter Vertrag und brachte sie mit den besten Produzenten und Songkomponisten zusammen. Auch Janis Joplin, Alicia Keys oder Bruce Springsteen haben mit Davis zusammengearbeitet. Clive Davis wurde 1932 in eine jüdische New Yorker Familie hineingeboren. Sein Jurastudium an der Elite-Universität Harvard finanzierte er größtenteils selbst und war dafür auch auf Stipendien angewiesen. In die Musikbranche kam Davis durch einen Job als Rechtsberater beim Plattenlabel Columbia Records. Zu dieser Zeit schulte er sein musikalisches Gehör, indem er die Charts studierte und genau analysierte, was einen Song zum Nummer-1-Hit macht. Später gründete er dann sein eigenes Label Arista. Bis ins hohe Alter war Davis noch im Business aktiv, vor allem bei Sony Music Entertainment. Legendär waren auch die glamourösen Partys, die Davis regelmäßig anlässlich der Verleihung der Grammy Awards veranstaltete. Zu seinem 90. Geburtstag hatte sich der Produzent selbst noch eine riesige Party in New York mit dutzenden Stargästen und einer Mini-Doku-Serie geschenkt. Ansonsten hatte er sich bereits weitgehend aus der Öffentlichkeit zurückgezogen. Nun ist der Musikmogul Clive Davis im Alter von 94 Jahren in seiner Wohnung in Manhattan gestorben. Kurz vorher soll er wegen Atemwegsproblemen in einem Krankenhaus gewesen sein. Giselle Uka, New York. Aus New York, Giselle Uka.
0: Dankeschön. Barry Manilow ist eine der Entdeckungen von Clive Davis, der im Alter von 94 Jahren gestorben ist. Den hören wir jetzt. Copacabana.

Ian Warwick. Heartbreaker bei WDR 4 am Samstag. Jetzt mit einem Song, der deutlich über 40 Jahre alt ist. Single Nummer 2 vom Debütalbum. Ja, und der ging erstmal ganz harmlos los mit so ein bisschen Klavier. Um dann zu einer richtig tollen Rocknummer zu werden. War ein ganz großer Erfolg für Foreigner, Cold as Ice.

0: Carbonara. Ich würde es jetzt, glaube ich, auch durchaus ohne Coca-Cola nehmen wollen, wenn sie entsprechend als Eis daherkommt. So Spaghetti-Eis wäre doch eine Idee. Die Temperaturen sind entsprechend. Es gibt einige Unwetter momentan. Spontane kräftige Hitzegewitter können immer mal wieder runterkommen. Starkregen, Hagel oder Sturmböen können damit bei sein. Bis 100 Kilometer schnell können diese Sturmböen sein. 29 bis 35 Grad. Morgen ziehen die Gewitter meist erstmal ab. Es wird dann sonnig, aber gegen Nachmittag gibt es starke Regenfälle. Teilweise unwetterartige Gewitter in Dortmund bis 32, Gelsenkirchen 33, Bielefeld bis 34 Grad.
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2: Da hier. Die Hitzewelle zeigt in Nordrhein-Westfalen zusehends ihre unschönen Seiten. Züge stehen still, Strom fällt aus, Rettungskräfte sind im Dauereinsatz und die Gewitterneigung steigt. Wir geben einen Überblick. Und kleiner Lichtblick, bei der Extraschicht im Ruhrgebiet soll heute trotzdem die Nacht der Industriekultur gefeiert werden. Dann fangen wir mal mit den Zügen an. Die Deutsche Bahn rät ja schon seit gestern davon ab, überhaupt Zug zu fahren. Hitzeausfälle gibt es gerade bei so gut wie allen Unternehmen. Am heftigsten betroffen ist aber der private Anbieter National Express, der heute seit 13 Uhr etliche seiner Züge in eine ausgedehnte Mittagspause bis 19 Uhr geschickt hat. Niklas Hoth ist unser Bahnexperte und kann uns sagen, warum ausgerechnet bei National Express so viel ausfällt.
3: Weil da ein ganz bestimmter Zugtyp Probleme macht, und zwar sind das die Rhein-Ruhr-Express-Züge vom Hersteller Siemens. Von diesen Zügen gibt es gut 80 und rund 20 davon musste National Express gestern im Laufe des Tages schon aus dem Betrieb ziehen, weil die eben Probleme hatten. Ein Zug ist sogar in Bonn auf freier Strecke liegen geblieben und musste evakuiert werden bei dieser Hitze. Und damit sowas nicht nochmal passiert, wurde diese Kompletteinstellung dann heute beschlossen.
2: Diese RX-Züge sind ja noch recht neu. Warum kommen die mit der Hitze nicht klar?
3: Ja, die gibt's auch erst seit 2018 und sie sollen eigentlich bis 45 Grad funktionieren. Warum das jetzt nicht klappt, wird Siemens, der Hersteller, erklären müssen. Es ist übrigens anders als bei den älteren Zügen nicht die Klimaanlage, die da Probleme macht. Es sind andere Bauteile, die das Fahrzeug lahmlegen und dann erst in der Folge irgendwann auch die Klimaanlage. Was ich von Insidern höre, manche dieser wichtigen Bauteile befinden sich auf dem Dach und sind auch noch schwarz angestrichen. Damit werden die dann natürlich nochmal heißer.
2: Ab 19 Uhr soll wieder alles fahren bei National Express, aber morgen kann es ja noch mal heiß werden. Hat das Unternehmen schon durchscheinen lassen, ob dann wieder Züge abgesagt werden?
3: Ja, sie sagen, dass sie vorsichtig optimistisch sind, weil es morgen nicht mehr ganz so heiß werden soll. Aber normalerweise fahren diese RRX-Züge ja immer doppelt, also zwei zusammengekuppelt. Womit Bahnreisende also rechnen müssen, ist, dass manche von denen morgen nur mit einem Zugteil fahren können, weil mit Sicherheit nicht alle Probleme bis dahin gelöst sind. Das gilt natürlich dann auch schon für heute Abend.
2: Kann sich also auch alles noch ändern. Danke, Niklas. Und wie gesagt, auch bei anderen Bahnunternehmen gibt es Ausfälle. Am besten nachschauen auf zuginfo.nrw. Und wir bleiben noch bei Technik, die vor der Hitze kapituliert. In mehreren Teilen NRWs gab es und gibt es Stromausfälle. Gestern zum Beispiel Bonn und der Rhein-Sieg-Kreis. Heute einzelne Straßen in Duisburg. Marion Sendker erklärt, welche Ursachen diese Stromausfälle haben können.
4: Da gibt es tatsächlich mehrere Möglichkeiten. In Duisburg heißt es von den Versorgern, dass Bauteile im Stromnetz durch die Hitze verschleißen oder dass Isolationen durch die Wärme aufbrechen können. Die Folge ist dann oft ein Kurzschluss. Im Rhein-Erft-Kreis fiel der Strom aus ähnlichen Gründen aus. In Kerpen brannte dann noch dazu eine Trafostation. Bisher gehen die Ermittler davon aus, dass sich die Station einfach überhitzt hatte. Ähnlich war es in Bonn. Auch da brannte eine Trafostation und daraufhin fiel in Teilen der Stadt der Strom aus.
2: Währenddessen schlägt in Köln der Rettungsdienst Alarm. Wir sind an der Auslastungsgrenze, heißt es da heute mit dem Appell: Passt alle noch besser auf euch selbst und aufeinander auf. Wir Retter mussten schon mehrere überhitzte Menschen ohnmächtig aus ihren meist Dachwohnungen holen. Und auch wenn man ja eigentlich denken sollte, dass zumindest in Pflege- und Altenheimen Klimaanlagen zum Standard gehören, dem ist nicht so. In Krefeld zum Beispiel kollabierten gestern mehrere Bewohner eines Seniorenheims und es gab einen großen Rettungseinsatz. Warum sind gerade Pflegeheime auf die Hitze nicht ausreichend vorbereitet? Anna Jonacek.
5: Viele Pflegeheime haben zwar inzwischen Hitzeschutzpläne, die Umsetzung hört laut der Stiftung Patientenschutz aber oft da auf, wo es Geld kostet. Auch der Einbau einer Klimaanlage ist für Pflegeheime nicht verpflichtend. Und so kommt es dann zu Situationen wie gestern in Krefeld. Im Pflegeheim soll es 34 bis 50 Grad warm gewesen sein. Auch in Dormagen wurden heute einige Bewohner aus einem überhitzten Seniorenheim geholt. Gesundheitsverbände fordern mehr Unterstützung der Politik, auch finanziell.
2: Mehr über die Hitzefolgen auf wdr.de und in der WDR-App. Und wir schauen jetzt kurz in den Rest der Welt mit Regina Münch.
6: Nach den Erdbeben in Venezuela laufen für die Rettungskräfte dort entscheidende Stunden. Die Chance, noch Überlebende in den Trümmern zu finden, sinkt nach 3 Tagen massiv. Das ist in der Nacht deutscher Zeit. Mehr als 50.000 Menschen werden nach den Erdbeben in Venezuela noch vermisst. Im Vorfeld des NATO-Treffens in Ankara hat die türkische Polizei mehr als 200 Menschen festgenommen. Wegen angeblicher Terrorismusvorwürfe müssen 178 von ihnen in U-Haft. Unter ihnen sind Akademiker, Rechtsanwälte, Gewerkschafter, Queer- und Umweltaktivisten. Das NATO-Treffen in der Türkei ist übernächste Woche. Mit einer großen Vespa-Parade sind in Rom die Feiern zum 80. Geburtstag des italienischen Motorroller-Klassikers zu Ende gegangen. Viele Fans aus aller Welt fuhren auf ihren Vespas durch die italienische Hauptstadt. Zehntausende Menschen kamen zum Zugucken.
2: Zurück nach NRW. Wegen der Hitze sind ja diverse Veranstaltungen dieses Wochenende abgesagt worden. Aber es gibt auch Sachen, die stattfinden. Gerade beginnt die Extraschicht, die Nacht der Industriekultur. Und das ist nicht eine Veranstaltung, das sind ganz viele in 18 Städten des Ruhrgebiets. Kunst, Theater, Comedy, Konzerte, Partys und. Und natürlich haben die Veranstalter schon auch aufs Wetter geguckt. Antonia Weiß.
7: Die Extraschicht trotz der Hitze an diesem Wochenende, auch weil der Großteil des Programms abends und in der Nacht stattfindet. Die Veranstalter wollen den Menschen den Besuch trotzdem angenehmer gestalten. An manchen Spielorten wird es einen kühlen Sprühnebel geben. Und anders als sonst dürfen dieses Jahr auch eigene Getränke in Plastikflaschen mitgebracht werden. 150 Shuttlebusse bringen die Besucher wie gewohnt dann von Spielort zu Spielort. Die Ticketpreise liegen zwischen 11 und 22 Euro.
2: Beziehungsweise inzwischen online 25 Euro. Hoffen wir, dass das einfach ein richtig schöner Abend wird bei der Extraschicht im Ruhrgebiet und da nicht irgendwelche Unwetter reingrätschen. Es gibt Warnungen für Teile NRWs, Marcel Klär aus der Wetterredaktion.
8: Ja, richtig. Wir haben aktuell eine Unwetterwarnung für Teile des Ruhrgebiets, des Münsterlandes. 2 kräftige Gewitterzellen Richtung Lünen beispielsweise und Ascheberg. Da kommen dann Hagelkörner runter, bis zu 2 Zentimeter Starkregen, Sturmböen. Und das gilt auch weiter für den Abend und in der Nacht. Es trifft nicht jeden, aber irgendwo müssen sich diese 39 Grad und 60% Luftfeuchtigkeit entladen. Also da, wo Gewitter sind, kann es teilweise heftig ausfallen.
2: Morgen dann ja der wohl erstmal letzte Hitzetag, aber mit noch mehr Unwettergefahr?
8: Ja, diese Gewitter ziehen morgen Vormittag erst ab. Dann wird der Sonntag sonnig, nicht mehr ganz so heiß. Also Dortmund 32, Bielefeld 34, aber es ist ja schon mal weniger. Aber am Nachmittag und Abend, ja, da ziehen starke Regenfälle auf, teils unwetterartige Gewitter. Und erst die bringen dann diese richtige Abkühlung. Denn wenn ich mal auf Montag schaue, nur noch 24 bis 28. 20 Grad, das sind dann wirklich 10 Grad wärmer, niedriger. Und dann geht's entspannter in der nächsten Woche weiter.
2: Wir brauchen alle mal einen guten Schlaf heute Nacht. Dankeschön, Marcel. Und das war WDR aktuell, der Tag um 6. Ich bin Martin Günther.
0: WDR 4 SE, die Verkehrslage. A2 Dortmund-Hannover zwischen Dortmund-Nordost und Kamen-Bergkamen 30 Minuten 4 Kilometer. Bergungsarbeiten, das ist nur eine Spur frei. Die folgenden Autobahnen sind wegen Bauarbeiten bis Montagmorgen gesperrt. A30 Osnabrück-Bad Oeynhausen zwischen Melle-West und Geesmold in beiden Richtungen. A42 Kamp-Lintfort-Dortmund zwischen Krange und Baukau. Die A43 Wuppertal-Recklinghausen zwischen Bochum-Riemke und dem Kreuz Recklinghausen in beiden Richtungen. Und die A553 Bliesheim-Brühl zwischen Brühl-Ost und Nord in beiden Richtungen. Alle Staus in der WDR4-App und auf wdr4.de. Gute Fahrt.
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0: Hallo zusammen. Schönen Samstagabend wünsche ich Ihnen. Wir sprechen gleich über Chris Isaak und einen Strand auf Hawaii, den es mittlerweile gar nicht mehr gibt.
9: Wir sind Heimat.

0: 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Chris Isaak ist gestern 70 geworden. No, schön. Eine der schönsten Balladen überhaupt und übrigens auch noch eins der schönsten Musikvideos direkt dazu zum Hit Wicked Game. Mit Supermodel Helena Christensen kuschelt er zusammen am Strand. Mehr passiert eigentlich nicht. Die kuscheln, kuscheln und kuscheln. Und wenn das Lied länger wäre, würden sie immer noch kuscheln. Chris Isaak braucht aber während der Dreharbeiten ein bisschen, bis er von der Idee überzeugt ist.
1: People said it's a sexy video later.
2: Die Leute am Filmset meinten, es ist ein sexy Video, aber die Sache ist, ich bin Teil davon. Also immer, wenn ich zu sehen war, dachte ich, das ist so langweilig und schlecht. Könnt ihr Helena öfter zeigen und mich nur ganz selten? Und sie sagten, du musst doch den Song singen.

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0: Irene Cara ist das. Fame. Klassiker bei WDR 4 um 18.30 Uhr. Das Wetter in Nordrhein-Westfalen. Für den Abend gilt eine vorab Unwetterwarnung des deutschen Wetterdienstes. Heute Abend gibt es nämlich außer Sonnenschein immer wieder mal spontane und kräftige Hitzegewitter, die auch unwetterartig mit Starkregen, Hagel und Sturmböen ausfallen können. 29 bis 35 Grad. Morgen ziehen Gewitter erstmal ab. Es wird dann sonnig, bevor sich am Nachmittag und Abend starke Regenfälle und teils unwetterartige Gewitter ausbreiten. Dazu in Winterberg 29, in Waldbröl 32, in Düren 34 Grad. Die Verkehrslage. Die folgenden Autobahnen sind wegen Bauarbeiten bis Montagmorgen gesperrt. Die A30 Osnabrück-Bad Oeynhausen zwischen Melle-West und Geesmold in beiden Richtungen. A42 Kamplinfort Richtung Dortmund zwischen Krange und Baukau. A43 Wuppertal-Recklinghausen zwischen Bochum-Riemke und dem Kreuz Recklinghausen in beiden Richtungen. Und die A553 Bliesheim-Brühl zwischen Brühl-Ost und Nord in beiden Richtungen. Alle Staus in der WDR4-App und auf wdr4.de. Mein Name ist Bernd Brüggemann. Ich wünsche Ihnen weiter gute Fahrt.
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Simply Red sind das. Stars bei WDR 4 am Samstagabend. Jetzt mit einem absoluten fast Nummer 1 Set. Fast deshalb, weil leider hat Juice Newton wochenlang auf Platz 2 der amerikanischen Billboard 100 festgehangen. Endless Love von Diana Ross und Lionel Richie war die ganze Zeit über auf Platz 1, sodass Juice Newton mit Queen of Hearts ja immerhin einen Nummer 2 Hit in ihrer Karriere für sich verbuchen kann. Übrigens ein Song, den Dave Edmunds geschrieben hatte und auch zuerst veröffentlicht hat. Und die Tatsache, dass Juice Newton Queen of Hearts aufgenommen hat, die ist mehr oder weniger Zufall. Sie war halt im Auto und das Original lief im Radio. Und Juice Newton dachte sich, ach, das will ich auch mal singen. War eine gute Idee, deswegen haben wir es jetzt. Juice Newton, Queen of Hearts.

WDR 4 mit dem Samstagnachmittag und Bernd Brüggemann. Ich versehe jetzt noch Caro Emerald in Night Like This und freue mich mit Ihnen zusammen auf unsere kleine Zeitreise in etwas angenehmere Temperaturen. Im Juni 1976 nämlich die Diskothek im WDR. Gleich nach 19 Uhr mit Peter Grossmann. Abstimmen, wie Sie es gewohnt sind, ab 20 Uhr im Netz auf wdr4.de.

0: 80er bei WDR 4 mit Jennifer Rush und Destiny. 19 Uhr ist es, das Wetter in Nordrhein-Westfalen mit einer vorab Unwetterwarnung des Deutschen Wetterdienstes für den heutigen Abend. Am Abend gibt es außer Sonnenschein immer wieder mal spontane und kräftige Hitzegewitter. Die können auch unwetterartig sein mit Starkregen, mit Hagel und Sturmböen, 29 bis 35 Grad. Morgen ziehen die Gewitter erstmal ab, es wird dann sonnig, bevor sich am Nachmittag und Abend starke Regenfälle und teilweise unwetterartige Gewitter ausbreiten. Dazu in Gronau 32, Herford 33 und Leverkusen bis 34 Grad.
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2: Die Nachrichten mit Nina Lendt für guten Abend.
3: Es ist schon relativ einmalig jetzt für meine Dienstzeit, dass wir trotz der zusätzlichen RTWs, die wir in Dienst genommen haben, so eine hohe Auslastung haben. Also diese hohen Einsatzzahlen, diese vielen Patienten.
2: Dieser Rettungssanitäter der Kölner Feuerwehr beschreibt die besondere Lage heute. Es gibt gerade so viele Einsätze, dass die Feuerwehr auf zusätzliche Rettungswagen und Notärzte angewiesen ist. Viele der Probleme entstehen, weil sich nach wie vor viele Menschen nicht dem Wetter angepasst verhalten. Folgendes sollte man laut dieser Rettungssanitäterin daher beachten.
4: Wirklich ausreichend zu trinken. Kopfbedeckung zu tragen, wenn man draußen geht, sich einzuschmieren, auf körperliche Aktivitäten draußen zu tanzen, vielleicht ein bisschen zu verzichten oder das alles in einem Maße zu haben.
2: Allein in den letzten 24 Stunden musste die Kölner Feuerwehr 7 bewusstlose Menschen aus ihren Wohnungen holen. Alle waren lebensbedrohlich überhitzt mit einer Körpertemperatur von zum Teil mehr als 42 Grad. Die tagelange Hitze wirkt sich inzwischen in NRW auf das Stromnetz aus. Seit gestern kommt es in Duisburg zu kleineren Stromausfällen. Einzelne Häuser und Straßenzüge sind betroffen. Im Rhein-Erft-Kreis waren gestern rund 12.000 Menschen zwischenzeitlich ohne Strom. Wie die Hitze Stromausfälle verursachen kann, beschreibt Marion Senka, WDR aktuell.
5: Da gibt es tatsächlich mehrere Möglichkeiten. In Duisburg heißt es von den Versorgern, dass Bauteile im Stromnetz durch die Hitze verschleißen oder dass Isolationen durch die Wärme aufbrechen können. Die Folge ist dann oft ein Kurzschluss. Seit gestern wird in Duisburg am Stromnetz gearbeitet. Es werden zum Beispiel defekte Kabel und andere Teile ersetzt. Im Rhein-Erft-Kreis fiel der Strom aus ähnlichen Gründen aus. In Kerpen brannte noch dazu eine Trafostation. Bisher gehen die Ermittler davon aus, dass sich die Station einfach überhitzt hatte. Ähnlich war es in Bonn. Auch da brannte eine Trafostation und daraufhin fiel in Teilen der Stadt der Strom aus.
2: Weitere Meldungen im Überblick. Der Hitzerekord von gestern wurde heute wohl erneut gebrochen. Nach vorläufigen Daten des Deutschen Wetterdienstes hat eine Wetterstation in Sachsen-Anhalt heute Nachmittag 41,5 Grad gemessen. Es ist der zweite Tag in Folge, dass in Deutschland eine neue Höchsttemperatur gemessen wurde. Gestern wurde schon der Hitzerekord aus dem Jahr 2019 geknackt. Durch die extreme Hitze ist auch die Fahrbahndecke auf einigen Autobahnen aufgeplatzt. Schäden gibt es in NRW zum Beispiel auf der A4 zwischen Untereschbach und Overath. Besonders schnell wölbt sich die Fahrbahndecke bei älteren Strecken aus Beton, die schon mehrmals repariert worden sind. In Venezuela sind mittlerweile rund 1600 internationale Rettungskräfte eingetroffen, um die Menschen nach den schweren Erdbeben zu unterstützen. Aus NRW sind 48 Helfer vom Technischen Hilfswerk in der Hauptstadt Caracas. In dem Katastrophengebiet wird die Zeit für jetzt noch Verschüttete knapp.
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2: Im Ruhrgebiet zieht es heute wieder tausende Menschen an bekannte Orte der alten Industriekultur. Beim Kulturfestival Extraschicht, die Nacht der Industriekultur. In diesem Jahr auch mit besonderen Abkühlmöglichkeiten. Antonia Weiß für WDR aktuell.
6: Die Extraschicht trotz der Hitze an diesem Wochenende, auch weil der Großteil des Programms abends und in der Nacht stattfindet. Die Veranstalter wollen den Menschen den Besuch trotzdem angenehmer gestalten. An manchen Spielorten wird es einen kühlen Sprühnebel geben. Und anders als sonst dürfen dieses Jahr auch eigene Getränke in Plastikflaschen mitgebracht werden.
2: Das war WDR aktuell.
0: WDR 4 ist hier die Verkehrslage. Die folgenden Autobahnen sind wegen Bauarbeiten bis Montag gesperrt. Die A30 Osnabrück-Bad Oeynhausen zwischen Melle-West und Gismold in beiden Richtungen. A42 Kamp-Lindfort-Dortmund zwischen Krange und Baukau. A43 Wuppertal-Recklinghausen zwischen Bochum-Riemke und dem Kreuz Recklinghausen in beiden Richtungen. Und die A553 Bliesheim-Brühl zwischen Brühl-Ost und Brühl-Nord ebenfalls in beiden Richtungen.
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0: Hier ist Peter Grossmann, live aus dem Jahr 1976.
1: Guten Abend, alles eins. Hier ist das Funkhaus des Westdeutschen Rundfunks. Hier ist Köln mit seinem Unterhaltungsprogramm mit der Nummer 4. Willkommen zu einer brandheißen Ausgabe eurer Diskothek im WDR, der besten Hitparade südlich des Polarkreises. Lauschen wir gemeinsam den unvergessenen Melodien des Jahres 1976 und tauchen wir ein in die Welt von Kordjacke und Dauerwelle. Hier sind unsere Meldungen. Ärger unter den Supergroups. Die Bay City Rollers behaupten, der Sweet Sound ist nur noch Krach. Bei der Deutschen Bahn fahren ab heute die Jugendlichen mit dem Juniorenpass. Wohin, weiß keiner. Der Pass kostet aber 98 Mark. Gerüchten zufolge sind aber bei einem Flugzeugabsturz ums Leben gekommen. Benny dazu, das ist doch schon Mick Jagger und Paul McCartney passiert. Fazit, Totgesagte leben länger. Und Juliane Werding macht 4 Wochen Pause von der Musik im Bett. Sie kuriert eine Entzündung aus. Hoffentlich hat sie ein Radio im Bett, denn dann hört sie jetzt unsere astreine.
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ersten beiden Titel in unserer Hitparade kommen von Harpo auf der 9 und den Bee Gees, die fast einen freien Fall hingelegt haben. Platz 3 letzte Woche, diesmal auf 10. Die drei Engelstimmchen stehen mit einem Bein an der Abbruchkante und schwanken beträchtlich. Ihr entscheidet, ob sie fallen oder nicht. Und damit willkommen schon mittendrin in unseren Charts. 8 Titel liegen noch von euch gewählt vor mir und wollen gespielt werden. 3 weitere wollen dazukommen in der nächsten Woche. Unsere Neuvorstellungen. Im weiteren Verlauf gibt es dazu noch Musik von den Bellamy Brothers und David Dundas. Jetzt aber als erstes die Neuvorstellung Nummer 1. Mit 1 kennt er sich nämlich aus. Paul McCartney hat mit Yesterday im Jahr 65 jetzt schon den meistgespielten Popsong der Geschichte geschrieben, war in den USA und diversen Ländern Europas Platz 1. Und auch seine Platten und Singles mit den Wings laufen wie geschnitten Brot. Alle 4 Alben waren was? Natürlich 1. Mal gucken, würde der Ruri sagen, was er diesmal bei uns anrichtet. Auf Kölsch würde jetzt gefragt, wollen wir so reinlose? Die Wings antworten artig, let him in.

Ob wir die Wings wirklich reinlassen für die nächste Woche in unsere Diskothek, entscheidet ihr. Ein Ja klingt ungefähr so. Ein Nein, so. Die digitalen Postkästen unseres höllisch guten Programms öffnen für eure Wahl ab 20 Uhr. Ja, hier in 1976 ist gerade die Fußball-EM zu Ende gegangen und Deutschland hat als Titelverteidiger und Weltmeister das Endspiel gegen die Tschechoslowakei im Elfmeterschießen verloren, weil Uli Hoeneß den Ball in den Nachthimmel von Belgrad donnerte. Warum erzähle ich das? Natürlich, um in der Wunde zu wühlen, aber auch, weil Uli Hoeneß jetzt aufpassen muss, denn wie schnell geht es im Fußball nach kometengleichen Aufstieg ab ins Basislager? Das schafft Mitleid. Dazu die Post der Woche von Jens Dickmann aus Dissen. Er schreibt, ich habe für Bodo Ballermann abgestimmt und ich möchte diesen Titel dem unglücklichen Uli Hoeneß widmen. Wie lieb von dir, Jens. Das wird Uli freuen und für dein Mitgefühl kommt die Tage eine Tasse geflogen. Gildo schießt sie morgen per Fallrückzieher von der Domplatte nach Dissen. Und hier ist Udo Lindenberg, Bodo Ballermann.

Reibeisen Roddy beschwört die Nacht der Nächte und holt sich mit 8% wieder Platz 7. Und jetzt müssen wir über Klamotten reden oder besser über die Arbeitsbekleidung von Goldgräbern und Farmern in den USA. Die Jeans. Noch in den 50ern und 60ern waren die in den Schulen Deutschlands verboten. Und jetzt können alle nicht genug davon bekommen. Mit Schlag, aufgenähten Flicken und Stickereien pimpt jeder für sich sein eigenes Modell. Aber Vorsicht, es sollte schon ein Markenexemplar sein. Meine erste Jeans war das nicht. Da war ein Glöckchen dran. Jingler Jeans, ihr wisst schon. Das fand ich nicht schön. Gott sei Dank musste ich nicht die von meinem Bruder auftragen, dann hätte ich ja Old Blue Jeans an. Hauptsache Jeans, dachte sich David Dundas und sang ein Lied über die Hose in einem Werbespot. Raus kam ein Hit. Hier ist er mit Jeans On.

Bay City Rollers Rock and Roll Love Letter. Und ab jetzt feiern wir Geburtstag, oder besser, wir feiern mit den Geburtstagskindern rein in den Sonntag. Gratulieren dürfen wir nicht, das bringt Unglück, aber wir können ja schon mal wohlwollend unsere Hochachtung ausdrücken. Mel Brooks wird um 0 Uhr 50 Jahre alt und mal ganz ehrlich, was haben wir gelacht über seine lustigen Filme. Ganz vorne dabei Frankenstein Junior, da glupschte uns Marty Feldman entgegen als Igor, Gene Wilder als Frederick Frankenstein und sogar Gene Hackman und Michael Fox waren dabei. Dafür gab es für den Regisseur Oscar und Golden Globe Nominierung. Feier schön, Mel. Fußballtrainer Alexander Ristić wird 32, lange hat er noch gespielt und jetzt ist er schon Co-Trainer bei Eintracht Braunschweig. Wir prophezeien ihm eine große und vor allem lustige Karriere, denn Sprüche hat er drauf. Unlängst sagt er nach dem Spiel seiner Mannschaft, wenn man ein 0:2 kassiert, ist ein 1:1 nicht mehr möglich. Und ein kleiner Junge namens Elon Musk wird heute 5. Das Kind schwerreicher Eltern hat es bisher nicht einfach. In Südafrika kann man gar nicht so viel Geld ausgeben, wie die Eltern besitzen. Das scheint abzufärben. Elon wünscht sich für morgen auf dem Geburtstagstisch eine Yacht und eine Rakete. Die Eltern haben die schon in den Garten gestellt und wollen ihren Sohn damit überraschen. Das wird aber nicht klappen, weil er immer das kriegt, was er sich wünscht. Die Eltern haben die Rakete übrigens Tesla getauft. Ich fürchte, der Name taucht später in seinem Leben nochmal auf. Zur Erholung, jetzt Musik auf der 5. Heute die Real Thing. You to me are everything.

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1: Ja, und jetzt zu den Brüdern Howard und David, mit Nachnamen übrigens Bellamy. Jetzt klingelt's, oder? Die Bellamy Brothers, die unlängst ihre Liebe fließen ließen und damit sogar Jürgen Drews so begeisterten, dass er ein gutes Stück vom Kuchen des Erfolgs mit der deutschen Version abbekam und sich trotzdem kein Hotel, sondern nur ein Bett im Kornfeld leisten konnte. Naja, egal. Vielleicht covert er ja den nächsten Song der beiden Sänger aus Florida auch. Es geht darum, was man machen würde, wenn man Millionär wäre und dass man Frauen damit Satin-Bettwäsche begeistern kann. Ja, ja, mach's ja nix. Wir sind schließlich im Jahr 1976. Hier sind die Bellamy Brothers, Satin Sheets.

Das Leben des Brian findet weiter in unserer Diskothek statt. Er rappelt sich nochmal auf und steigt von 8 auf 4. Bevor wir zu den großen Dreien in der Hitparade kommen, gibt es von mir noch einen Fernsehhinweis für heute Abend. Wie wäre es mal mit den lustigen Musikanten? Aus der Saarlandhalle in Saarbrücken begrüßen Sie heute die Moderatoren Maxl Graf und Ruth Kappelsberger. Und dann kann geschunkelt und gejodelt werden mit den Gästen Heino, Lolita, Marianne und Michael. Und darauf haben Sie wahrscheinlich alle gefiebert, die Schwarzwald-Familie Seitz. Damit kann nix schief gehen. Geschunkelt, gejodelt, jetzt wird gegruselt. Alan Parsons vertonte Geschichten des englischen Autors Edgar Allan Poe. Und das hat bei euch den Nerv getroffen, denn die Geschichte rund um Professor Tarr und Dr. Feather stieg von 6 auf 3. Alan Parsons Project.

Alan Parsons. Und fast hätte es für die Spitze gereicht für Elton John und Kiki Dee. Letzte Woche noch auf der Vorschlagsliste, sind sie heute schon fast auf dem Olymp angekommen. Eine reife Leistung. Für Elton John ist dieser Song seine erste Nummer 1, wird also immer einen großen Platz in seinem Herzen haben. Und bei uns eben nur fast Platz 1. Aber was ja nicht ist, kann ja noch werden, sagte meine Mutter immer, meinte aber meist meine Schulnoten. Wir meinen die Platzierung des Duos aus England. 11,9% von euch forderten die klare Zurechtweisung unter Liebenden für unsere Hitparade. Don't Go Breaking My Heart, Elton John und Kiki Dee.

Und damit sind wir am Ende angelangt und das Ende heißt bei uns jetzt die Spitze der Hitparade. Wer ist die Nummer 1 am 27.06.1976? Gleich wisst ihr Bescheid. Ich sag schon mal Tschüssikowski. Nächste Woche sagt Gildo Hello again. Und hier ist unser Countdown, der Quickie Pack. Und wir beginnen mit den Neuvorstellungen. Neuvorstellung 1, die Wings, Let Him In. Neuvorstellung 2, David Dundas, Jeans On. Neuvorstellung 3, Satin Sheets von den Bellamy Brothers. Und jetzt die Charts. Platz 10, You Should Be Dancing, die Bee Gees. Platz 9, Harpo mit Horoscope. Platz 8, Bodo Ballermann, Udo Lindenberg und das Panikorchester. Platz 7, Rod Stewart mit Tonight's the Night. Platz 6, die Bay City Rollers, Rock'n'Roll Love Letter. Platz 5, You to Me Are Everything, The Real Thing. Platz 4, Brian Ferry, Let's Stick Together. Platz 3, The System of Professor Tarr and Dr. Feather, Alan Parsons Project. Und Platz 2, Don't Go Breaking My Heart, Elton John und Kiki D. Und hier ist unsere Nummer 1, die Queen, You're My Best Friend.

0: So klangen Queen vor 50 Jahren. Mit dem Wetter für Sie noch ächzen und stöhnen wir alle. Da ist in der Nacht auch noch viel drin mit der Hitze. Bei tropisch warmen Tiefstwerten von 25 bis 21 Grad ziehen dann auch in der Nacht erst einzelne. Ab Mitternacht dann von Selfkant über den Niederrhein bis ins Münsterland mehr Gewitter. Durch teils ist da Starkregen dabei, Hagel, Sturmböen. Morgen erstmal Gewitterabzug, dann wird's wieder sonnig. Und am Nachmittag und am Abend gibt's dann neue, teils wieder heftige Gewitter. Dazu wird es, ja, kann man das sagen, etwas kühler als heute. In Winterberg 29 Grad, in Nettersheim 31 Grad und in Bottrop 32 Grad.
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2: Die Nachrichten mit Nina Lendt für guten Abend. Erste Züge von National Express fahren wieder durch NRW. Der Bahnbetreiber hatte die Linien RE1, 4, 5, 6 und 11 seit Mittag eingestellt. Die schwarz-orangenen Züge hatten massive Probleme wegen der Hitze. Bis alle wieder nach Plan fahren, wird es dauern. Vom Düsseldorfer Hauptbahnhof beschreibt Anna Deschke, wie Bahnreisende damit umgegangen sind.
3: Also man kann schon sagen, dass ein Großteil der Menschen, die heute irgendwie auf der Schiene unterwegs sein sollten, davon betroffen war. Denn diese Linien, die da eingestellt wurden, die gingen ja von Aachen über Köln, Düsseldorf bis ins Ruhrgebiet und nach Hamm. Also das waren jede Menge Menschen, die hier heute mit heftigen Verspätungen klarkommen mussten. Und man muss ja sagen, die Bahnfahrer, die sind ja schon einiges gewohnt. Die sind auch Frustrationen gewohnt, aber das hatte hier heute schon ein etwas anderes Niveau. Denn die 6 am stärksten frequentierten Bahnlinien in NRW plötzlich nicht mehr zu bedienen, das kann man eben nicht einfach so kompensieren.
2: In Venezuela sind offizielle Zahlen zu den Erdbebenopfern aktualisiert worden. Der Präsident der Nationalversammlung teilte mit, dass mindestens 1430 Menschen ums Leben gekommen sind. Mehr als 3200 weitere seien verletzt worden. Die Steuer auf Schnäpse und Spirituosen wie Rum, Wodka und Korn soll nächstes Jahr steigen. Den entsprechenden Gesetzentwurf hat das Bundesfinanzministerium jetzt fertiggestellt, hält ihn aber noch zurück. Das Redaktionsnetzwerk Deutschland berichtet allerdings von einer Steuererhöhung um ein Fünftel. Auch die Steuern auf Sekt, Champagner und Alkopops sollen steigen. Radrennfahrerin Franziska Koch aus Mettmann ist wieder deutsche Meisterin im Straßenrennen. In einem spannenden Schlusssprint im Thüringer Wald holte Koch damit bereits ihren dritten deutschen Meistertitel hintereinander. Morgen Mittag sind dann die Männer an der Reihe.
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2: Wegen der Hitze ist der Rettungsdienst in Köln überlastet. Deshalb waren heute auch Löschfahrzeuge mit Sanitätern unterwegs, um alle Patienten versorgen zu können. Marion Sendka, WDR aktuell.
4: Seit gestern fanden die Rettungskräfte in Köln 7 Menschen bewusstlos in ihren Wohnungen. Alle waren lebensbedrohlich überhitzt mit einer Körpertemperatur von mehr als 42 Grad. Laut der Kölner Feuerwehr gibt es gerade so viele Einsätze, weil die Hitze schon seit Tagen anhält und der Körper kaum zur Ruhe kommen kann. Der Sprecher der Feuerwehr sagte aber auch, dass die Menschen trotzdem noch zu wenig trinken und sich zu viel bewegen würden.
2: Das war WDR aktuell.
0: Und hier ist WDR 4 mit der Verkehrslage. Wir haben nicht viel. Ist auch besser, dass Sie zu Hause bleiben. Die A40 Dortmund-Essen ist zwischen Gelsenkirchen Süd und Essen-Krai nach einem Unfall gesperrt. 4 Kilometer Stau. Allerdings, in meinem Auto ist es schön. Da ist nämlich Klimaanlage. Habe ich zu Hause nicht. Diese Autobahnen sind wegen Bauarbeiten bis Montagmorgen gesperrt. A30 Osnabrück-Bad Oeynhausen zwischen Melle-West und Gessmold in beiden Richtungen. A42 Kamp-Lindfort Richtung Dortmund zwischen Krange und Baukau. A43 Wuppertal-Recklinghausen zwischen Bochum-Riemke und Kreuz-Recklinghausen in beiden Richtungen. Und die A553 Bliesheim-Brühl zwischen Brühl-Ost und Brühl-Nord in beiden Richtungen. Gute Fahrt Ihnen.
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0: Ja, und der letzte Samstagabend dieses Jahres, der sprengt ja alle Hitzerekorde. Ich bin für Sie da, 4 Stunden lang im klimatisierten WDR4-Studio. Was habe ich's gut hier? Und Sie, wie und wo kühlen Sie sich ab oder erwische ich Sie irgendwo auf der Welt, wo es noch heißer ist als hier aktuell in Nordrhein-Westfalen? Können Sie mir gerne verraten über die WDR4-App oder per Mail wdr4.de. Ich bin Katja Franke. Herzlich willkommen und schönen guten Abend. Los geht's jetzt mit Genesis und That's All.

Ein oft gehörter WDR4-Klassiker von 10cc, The Things We Do For Love. John Farnham, der hat uns in den 80ern den Hit You're The Voice geschenkt und seitdem war er in Australien für alle The Voice, die Stimme. Eine der großen Musikikonen des Kontinents und das wird er auch bleiben, allerdings nicht mehr auf den Bühnen. Er hat Mundkrebs und das erlaubt ihm keine Auftritte und keinen Gesang mehr. Sehr, sehr schade. Aber es wird ein riesiges Tributkonzert zu Ehren der Musikikone geben. The Songs of John Farnham, a Living Legend. Superstars sind dabei wie Hugh Jackman, Celine Dion, Keith Urban, Richard Marx und die führen das Konzert an. Das wird stattfinden am 20. September in der Rod Laver Arena in Melbourne. Und die gesammelten Spenden, das finde ich richtig gut, gehen an Wohltätigkeitsorganisationen für Kopf- und Halskrebs. Packt die Akustikgitarren aus jetzt hier am Samstagabend bei WDR 4. Jetzt kommt australischer Country Beat von John Farnham mit Auftakt.

Ach ja, da waren sie noch ein paar. Sarah Connor und Mark Terenzi mit seiner Band Natural. Das Lied ist ja so ein bisschen wie Unbreak My Heart von Toni Braxton oder wie Sarahs eigenes Lied From Sarah With Love. Ich mag das ja, ne? Dieses melancholisch-leidenschaftliche. Tja, Last Dance, genau, ausgetanzt nach wenigen Ehejahren, Scheidung 2010. Tut halt einem Paar nicht gut, permanent von der Öffentlichkeit beobachtet zu werden. Das ist dann so die Schattenseite der Branche. Schattenseite ist ein Stichwort. Wo sind denn Ihre Schattenplätze? Wie und wo kühlen Sie sich ab? Oder ist diese Hitze vielleicht sogar Ihr absolutes Lieblingswetter? Die WDR4-App und WDR4.de können Sie wie immer nutzen, um sich bei uns zu melden. Und natürlich auch, um unseren Geburtstagskindern von heute zu gratulieren. Das mache ich dann stellvertretend für Sie um kurz nach neun. Das ist ja schon Tradition bei uns. Mark Terenzi sage ich jetzt schon Happy Birthday. Er wird heute nämlich 48. 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Sie hören den Samstagabend jetzt mit Steeler's Wheel und Stuck in the Middle with You.

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2: Und natürlich die Verkehrslage bei WDR 4 A40 Dortmund-Essen zwischen Bochum-Wattenscheid-West und Essen-Krai. Etwa 30 Minuten länger, 5 Kilometer Stau wegen Bergungsarbeiten, ist nur ein Fahrstreifen frei. A59 Köln-Bonn zwischen Köln-Rath und Flughafen Köln-Bonn etwa 10 Minuten länger, 2 Kilometer Stau. Und folgende Autobahnen sind wegen Bauarbeiten bis Montagmorgen gesperrt. Einmal die A30 Osnabrück-Bad Oeynhausen zwischen Melle-West und Gessmold in beiden Richtungen. A42 Kamp-Lintfort Richtung Dortmund zwischen Krange und Baukau. A43 Wuppertal-Recklinghausen zwischen Bochum-Riemke und Kreuz-Recklinghausen in beiden Richtungen. Und schließlich die A553 Bliesheim-Brühl zwischen Brühl-Ost und Brühl-Nord, ebenfalls in beiden Richtungen. Gute Fahrt Ihnen. Das hier, das war mal auf einem Sampler mit dem Titel Fetenhits drauf von Herbert Grönemeyer. Musik nur, wenn sie laut ist. Damit thematisiert er auf originelle und sehr empathische Weise einen Ausschnitt aus dem Leben eines tauben Mädchens.

Einfach schön. Und immer wenn ich Santana höre, dann bin ich nicht etwa in den USA oder in Mexiko, sondern in Dublin. Und zwar nicht im Sommer, sondern an einem Novembertag. Da habe ich da Urlaub gemacht und da habe ich mal einen Straßenmusiker gehört, der seinen Sound perfekt kopiert hat. Das hat richtig Spaß gemacht. Wir haben natürlich das Original gehört, zusammen mit Rob Thomas und Smooth. In der Stunde vor Mitternacht übrigens hören wir das legendäre Samba-Partie live von seiner Südamerika-Tour. Die war 1993 und Gloria Estefan haben wir auch dabei und die Eagles und jede Menge andere Künstler noch dazu. Ich freue mich schon. Ob der Armin dann immer noch unterm Sonnenschirm sitzt? Also ich kann es nur empfehlen, lieber Arnim, vor allen Dingen Armin, so vor allen Dingen eben, weil es dann schon ein bisschen abgekühlt ist. Und dieser Sonnenschirm, der ist auch noch ein ganz besonderer, nämlich von Schalke 04. Das sind natürlich die wahren Fans. Und vielleicht freut sich Armin auch auf ihn am Samstagabend bei WDR 4. George Michael, Too Funky.

Whitney Houston. Was für eine Stimme. Und das war ihre Version sozusagen. Denn die, die es geschrieben hat, die war da in dem Titel im Hintergrund zu hören, Annie Lennox. In der 1996er Version von Whitney Houston eben gehört am Samstagabend bei WDR 4, nachdem Annie dieses Lied 1992 selbst auf einer B-Seite gesungen hat. Beide sind, wenn man sie vergleicht, gleich schön. Witness ist mehr für den Dancefloor zum noch mehr Schwitzen, als wir es ohnehin tun. Daniel aus Heiden hat uns geschrieben, und zwar folgendes: Ich habe mir am Donnerstag einen Ventilator bestellt, sollte Montag erst zugestellt werden, dann hieß es auf einmal, der kommt heute. Ich habe Dachgeschoss mit Wintergarten und der kann sich mega aufheizen. Ja, und dann kam DHL mit dem Teil, ich noch so: Du rettest mich gerade. Und der DHL-Mensch schaut auf den Karton. Ah, ein Ventilator. Lieber Daniel, ich habe mein ganzes Eifelstädtchen nach Ventilatoren abgeklappert. Überall waren die ausverkauft. Ja, und dann habe ich eben auch einen im Internet bestellt. War auch gar nicht so einfach. Der sollte heute kommen. Nix ist gekommen. Ist er eventuell bei Ihnen gelandet, dann schicken Sie ihn doch bitte zu mir. Nein, ich gönne Ihnen natürlich den Ventilator. Schalten wir jetzt einen Gang zurück mit Joe Cocker. Ein paar Minütchen übrigens bleiben Ihnen noch, um mir Ihren Lieblingsmenschen zu nennen, der heute Geburtstag hat. Um kurz nach neun wird gratuliert. Hier kommen die kleinen Dinge, die das Leben schön machen. The Simple Things am Samstagabend bei WDR 4.

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1: Ich bin Dietmar Schmitz, lebe in Kreuzau und bin hier Mitglied in der Kirmesgesellschaft.
0: Was müssen wir über Ihre Heimat wissen?
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2: Und hier ist das Heimatwetter. Es bleibt in der Nacht noch sehr heiß. Ab Mitternacht gibt's dann vor allem vom Selfkant über den Niederrhein bis ins Münsterland Gewitter, teils mit Starkregen, Hagel und Sturmböen. Morgen zieht das Gewitter erstmal ab. Da wird's sonnig. Nachmittags und abends gibt's dann neue, teils wieder heftige Gewitter. Es wird folgende Temperaturen geben. In Winterberg 29 Grad, Nettersheim 31 Grad und Waldbröl 32 Grad.
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3: Die Nachrichten mit Nina Lenz für guten Abend. Die Hitze hat in NRW heute weite Teile des Lebens betroffen. In Dormagen musste ein Seniorenheim geräumt werden, weil die Klimaanlage ausgefallen war. In Kerpen und Bonn haben Trafostationen gebrannt. Der Bahnbetreiber National Express hat viele Regionalexpresslinien vorübergehend eingestellt. Claudia Kleinert aus dem ARD-Wetterkompetenzzentrum erklärt die Hintergründe dieser Hitzewelle.
4: Das ist wirklich schon zurückzuführen auf Klimaveränderungen, Klimawandel und vor allen Dingen eine so lang andauernde Hitzewelle, die wir jetzt haben. Auf sowas werden wir uns in Zukunft häufiger einstellen und vor allen Dingen auch besser vorbereiten müssen. Das, was wir jetzt gerade erleben, das ist wirklich sehr extrem und das sehr früh im Jahr. Und ob der Sommer jetzt wirklich so heiß bleibt, kann kein Mensch wirklich sagen. Soweit kann man nicht nach vorne gucken. Sicher ist allerdings, dass wir eher in Zukunft mit sehr trockenen und deutlich zu warmen Sommern rechnen müssen.
3: In Venezuela sind mittlerweile rund 1600 internationale Rettungskräfte eingetroffen, um die Menschen nach den schweren Erdbeben zu unterstützen. Aus NRW sind 48 Helfer vom Technischen Hilfswerk dort. Insgesamt werden noch 50.000 Menschen vermisst, etwa 1400 sind ums Leben gekommen. In einem Einkaufszentrum in Lüdenscheid ist ein Säugling abgelegt worden. Passanten hatten das Baby in der dortigen Tiefgarage auf dem Boden gefunden. Die Identität des Säuglings ist geklärt. Jetzt sucht die Lüdenscheider Polizei nach der Person, die das Kind abgelegt hat. Fast 100 Jahre nach Max Schmeling ist ein deutscher Boxer wieder Schwergewichtsweltmeister, allerdings ohne entscheidenden Boxkampf. Agit Kabayel aus Bochum ist vom Verband WBC dazu ernannt worden, nachdem der bisherige Weltmeister Alexander Usyk seinen Titel niedergelegt hat. Kabayel hatte ihn mehrfach zum Kampf aufgefordert.
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3: In Velbert läuft gerade ein Benefizkonzert für das Schloss Hardenberg. Es war bei einem Brand schwer beschädigt worden. Julian Noten für WDR aktuell.
5: Rockmusik für den guten Zweck. Das heißt es an diesem Wochenende am Velberter Schloss Hardenberg. Für viele Velberter war der Brand im vergangenen November ein Riesenschock. Deswegen haben sich mehrere Bands zusammengetan und jetzt das Benefizkonzert auf die Beine gestellt. Eintritt wollen sie dafür nicht, aber eben jede Menge Spenden sammeln, die dann an den Förderverein übergeben werden. An dem Schloss laufen aktuell noch immer Sanierungsarbeiten im Außenbereich. Im kommenden Frühjahr soll dann das Dach des Schlosses neu gedeckt werden.
3: Das war WDR aktuell.
2: Und hier ist WDR 4 mit der Verkehrslage. Sie sind anscheinend nicht im Auto. Jedenfalls sind keine Staus bei uns in Nordrhein-Westfalen zu vermelden. Wenn Sie unterwegs sind, gute Fahrt. Aber wir haben hier so ein paar Sperrungen. Diese Autobahnen sind wegen Bauarbeiten bis Montagmorgen gesperrt. A30 Osnabrück, Bad Oeynhausen zwischen Melle-West und Gessmold in beiden Richtungen. A42 Kamp-Lindfort Richtung Dortmund zwischen Krange und Baukau. A43 Wuppertal-Recklinghausen zwischen Bochum-Riemke und Kreuz-Recklinghausen in beiden Richtungen. Und die A553 Bliesheim-Brühl, die ist auch gesperrt bis Montagmorgen zwischen Brühl-Ost und Brühl-Nord in beiden Richtungen. Gute Fahrt Ihnen.
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2: Ich bin Katja Franke. Wir haben heute einige Geburtstagskinder. Wir starten mit Sascha.
6: Ich habe heute Geburtstag. Bin 54 Jahre jung geworden. Sitze draußen im Campingpark Extertal. Habe meine akkubetriebene Handdusche so alle 15 Minuten im Betrieb. Befeuchte mich schön von oben. Und jetzt gleich werde ich mich auch von innen befeuchten mit einem schönen, kühlen Bier. Weil es taucht ja niemand auf bei den Temperaturen, um persönlich zu gratulieren.
2: Ich mach das jetzt persönlich, ne? Sascha, herzlichen Glückwunsch zum Geburtstag und natürlich Prösterchen. Angela Unterbahnscheid aus Essen möchte ihrer Freundin Lieselotte gratulieren. Die wird heute 91. Sie schreibt, wir sind zusammen im Pflegeheim. Ja, liebe Angela, liebe Lieselotte, hoffentlich auch gut klimatisiert die Räume. Ein Sektchen für Sie. Prösterchen. Und Otto aus Iserlohn, der freut sich über die Musik, hat er geschrieben. Wie immer ist eure Playlist heute ganz stark. Ich möchte gern meinen Sohn zum Geburtstag gratulieren. Wir feiern heute gemeinsam mit Verwandten aus Übersee und aus ganz Deutschland im Garten, wo unter der Laube Schatten ist und im Pool immer wieder Abkühlung. Glückwunsch an Barry von Otto, Heike, Michi, Grit, Nadine, Nanja, Marley, Leon Paul wahrscheinlich und Basti. Und auch schöne Grüße an das ganze WDR-Land. Vielen, vielen Dank und Happy Birthday an alle da draußen. Ja,

it again, Steely Dan. Ich finde, das ist so das perfekte Lied, um im offenen Wagen dem Sonnenuntergang entgegenzufahren. Wenn Sie das gerade tun, erzählen Sie es mir per App oder WDR4.de. Wir haben noch einen Geburtstagswunsch, den schieben wir kurz hier mal so rein, so nach. Marco aus Kleve hat sich gemeldet, er möchte seinem Schwiegervater alles Gute zum Geburtstag wünschen. Alle guten Wünsche auch von mir. Sie hören den Samstagabend bei WDR 4, jetzt mit einem 80er von Diana Ross. Der darf auf keiner WDR 4 Disco 44 fehlen. Ab Mitte der 70er wurde die Wandelbare ja zu einer Disco Queen und bis heute ist Upside Down ihr größter internationaler Hit. Am 29. Juli ist sie übrigens in Tschechien, in Pilsen, mit 82 immer noch auf der Bühne. Ob sie den Disco-Knaller dann auch singen wird? Naja, wir hören ihn jedenfalls jetzt bei WDR 4.

Slip and Slide Away duftig und unschuldig wie die eigene Kindheit. Hat mal ein Fan über das Album von Laura Ellen geurteilt, West Coast Popmusik. Eine echt unterbewertete Künstlerin, die ihren Erfolg nicht gepusht hat und so unter ferner Liefen blieb und mit nur Mitte 50 viel zu früh verstorben ist. Karin aus Geilenkirchen schreibt gerade, wir sind gerade mit dem Cabrio von Übach-Palenberg Richtung Geilenkirchen dem Sonnenuntergang entgegengefahren, als euer Aufruf im Radio kam. Bild hat er auch geschickt. Einfach nur wow. Richtig, richtig schön. Ja, und hier noch ein Geburtstagsgruß hinterher. Mein allerliebster Lieblingsschwager Josef hat heute Geburtstag und ich möchte ihm auf dem Weg ganz herzlich gratulieren und schicke eine dicke Umarmung Jutta aus Griethausen. Haben wir jetzt also auch noch hinterhergeschoben. WDR 4. Der Samstagabend mit einem der größten Hits von Status Quo. Klingt fast so ein bisschen nach Schlager, ne? Manche sagen, geht eigentlich auch nur nach dem dritten Margarita. Hier ist die alkoholfreie Version.

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3: Und hier ist WDR 4 mit der Verkehrslage. Keine Staus momentan, aber diese Autobahnen sind wegen Bauarbeiten bis Montagmorgen gesperrt. Einmal die A30 Osnabrück-Bad Oeynhausen zwischen Melle-West und Gesmold in beiden Richtungen. Die A42 Kamp-Lindfort Richtung Dortmund zwischen Krange und Baukau. A43 Wuppertal-Recklinghausen zwischen Bochum-Riemke und Kreuz-Recklinghausen in beiden Richtungen. Und die A553 Bliesheim-Brühl zwischen Brühl-Ost und Brühl-Nord in beiden Richtungen. Kommen Sie gut an. Am besten klimatisiert. WDR 4, Sie hören den Samstagabend mit Katja Franke und hier kommt Joanna, die Begehrte, Gimme Hope, Eddie Grant. Viel Spaß damit.

James Taylor ist der Handyman. Am Samstagabend bei WDR 4 hat nichts mit Telefonieren oder WhatsAppen zu tun. Damals gab es das Handy ja auch noch gar nicht, nämlich 1977. Und im englischsprachigen Raum heißen die ja ohnehin Mobile Phone. Nein, er ist in diesem Lied ein Handwerker, der Herzen reparieren kann. Sehr, sehr süß. Kann man von Zeit zu Zeit mal brauchen. Die Frage ist, kann er auch den Sommer reparieren? Vivian aus Coesfeld schwitzt. Sie hat uns geschrieben, ja, wer nicht, Vivian? Katja, ich habe 29,2 Grad in meiner Bude und die Luft steht. Ja, kenne ich. Und sie möchte, dass England gewinnt heute. Anpfiff, 23 Uhr. Vivian, ich auch. Ski. Wenn ich jetzt sage Ski, das kennen wir alle von Charles Aznavour aus den 70ern. Und allen später Geborenen wurde die Ballade im Film Notting Hill 1999 präsentiert von Elvis Costello. Ach, hier wieder. Wunder, wunder, wunder. Schön.

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1: Alle singen über die Liebe, die neue, die verflossene, die erträumte. Warum nicht mal über Schuhe singen? Marc Knopfler war das. Aus der Perspektive eines Schuhverkäufers. Du brauchst einen hochwertigen Schuh. Aus dem 2002er Album The Rag Picker's Dream. Also würde ich sofort kaufen. Das Album. Und die Schuhe. Ich liebe Schuhe. Tina Turner noch in dieser Stunde am Samstagabend bei WDR 4. Und die nächste starten wir dann mit ein bisschen Regen.

0: Und das Wetter bei tropisch warmen Tiefstwerten von 25 bis 21 Grad gibt es in der Nacht erst einzelne, ab Mitternacht dann vor allem vom Selfkant über den Niederrhein bis ins Münsterland. Gewitter, teils mit Starkregen, Hagel und Sturmböen. Morgen ziehen die Gewitter dann ab, dann wird es erstmal sonnig. Am Nachmittag und am Abend können sich dann neue Gewitter bilden, die können auch wieder heftig sein. Dazu wird es ein wenig kühler als heute. Ich sag mal, okay, Xanten 32 Grad, Steinfurt 33 Grad, Aachen 34 und Köln 35 Grad. Etwas kühler.
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2: Die Nachrichten mit Nina Lenz für guten Abend. In Deutschland gibt es schon wieder einen neuen Temperaturrekord. Nach vorläufigen Daten des Deutschen Wetterdienstes hat eine Wetterstation in Sachsen-Anhalt am Nachmittag 41,5 Grad gemessen. Die Hitze hat auch enorme Auswirkungen auf den Gesundheitsbereich. In Köln war der Rettungsdienst vollständig ausgelastet, sagt dieser Rettungssanitäter.
3: Das ist schon relativ einmalig jetzt für meine Dienstzeit, dass wir trotz der zusätzlichen RTWs, die wir in Dienst genommen haben, so eine hohe Auslastung haben. Also diese hohen Einsatzzahlen, diese vielen Patienten.
2: Damit alle versorgt werden konnten, haben Löschfahrzeuge den Rettungsdienst unterstützt. Seit gestern musste die Kölner Feuerwehr 7 bewusstlose Menschen wegen Hitze aus ihren Wohnungen holen. Nach den Erdbeben ist in Venezuela die Zahl der Toten gestiegen. Mehr als 1400 Menschen sind laut Behörden ums Leben gekommen. Zehntausende werden noch vermisst. Viele Menschen sind wütend auf die Regierung. Aus Venezuela Marie-Christine Böse für WDR aktuell.
4: Wir hören vor allem zwei Vorwürfe. Einerseits, dass die Gebäude eben aus minderwertigem Material gebaut wurden und wegen der Korruption nicht nach den nötigen Vorschriften. Und dass das Gesundheitssystem schon vor dem Erdbeben schlecht war und jetzt die vielen Verletzten nicht auffangen kann. Das ist eine kritische Lage für die Regierung, denn es zeigt sich, dass das autoritäre Regime die Menschen nicht wirklich schützen kann.
2: Bei einem Badeunfall am Angermunder See in Düsseldorf ist ein Mann gestorben. Zeugen hatten gemeldet, dass der 41-Jährige untergegangen ist. Taucher fanden ihn leblos unter Wasser. Im Essener Baldener See wurde ein junger Mann nach 45 Minuten aus dem Wasser gezogen. Er kam ins Krankenhaus. Die Steuer auf Spirituosen wie Rum, Wodka und Korn soll nächstes Jahr steigen. Den Gesetzentwurf hat das Bundesfinanzministerium fertiggestellt, hält ihn aber noch zurück. Das Redaktionsnetzwerk Deutschland berichtet von einer Steuererhöhung um ein Fünftel.
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2: Radrennfahrerin Franziska Koch aus Mettmann ist wieder deutsche Meisterin im Straßenrennen. Holger Gersker, WDR Sport.
5: Permanent rauf und runter und dennoch lieferten sich die besten deutschen Radsportlerinnen ein schnelles und spannendes Rennen mit dem besten Ende für die überragende Franziska Koch. Die Paris-Roubaix-Siegerin ist nach ihrem Triumph im Zeitfahren am Freitag nur noch Straßenmeisterin und das zum dritten Mal in Folge. Franziska Koch gilt in der aktuellen Form auch als Mitfavoritin für die Weltmeisterschaften im September in Montreal. Zumal diese deutschen Meisterschaften den Beweis lieferten, wie viel Weltklasse momentan im hiesigen Frauenradsport steckt.
2: Das war WDR aktuell.
0: WDR 4 mit der Verkehrslage. Nix los. Gute Fahrt.
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0: Ich bin Katja Franke. Schönen guten Abend und herzlich willkommen. Es ist immer noch heiß, heiß, heiß. Rübe aus Solingen hat geschrieben, sie hat in ihrer Dachgeschosswohnung 36 Grad im Schlafzimmer. Uiuiuiui. Und drum gibt's jetzt eine Abkühlung. Wenigstens musikalisch mit Pia Sedora und Jermaine Jackson.

wieder so ein schöner durch die Gegend im offenen Wagen cruisen Song von Eric Clapton, Promises. Auch geeignet zum Fingerschnippen und leise Mitsingen auf der Terrasse. Laut geht natürlich auch. Radek aus Schöneiche bei Berlin singt Happy Birthday. Wir haben noch einen Gruß, den liefern wir hier nach. Er wünscht Christoph aufs Mazerat bei Erkelenz zum 40. alles Gute. Bleib so, wie du bist und ein tolles neues Jahrzehnt wünsche ich dir. Auf die Freundschaft. Ja, Freundschaft ist das Größte. Am Samstagabend bei WDR 4 gibt es jetzt einen entspannten Reggae mit Terrace Riley, weltweit bekannt und weltweit auf Tour. Unter anderem spielte er auf den größten Reggae-Festivals der Welt, wie im Jahr 2008 auf dem Summer Jam in Deutschland. Und wenn der Ihnen gefällt, dieser Terrace Riley, er ist am 29. Juli in Dortmund. Hier ist er mit She's Royal. 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

Mal kein Männerregen von den Weather Girls, sondern Wallowiki aus den 80ern. Dolle Stimmen, oder? Die Ladies, die so ein simples Gute-Laune-Liedchen definitiv aufpeppen. Nils aus Münster hat uns geschrieben, sitze im Garten, höre WDR 4 seit 19 Uhr, werde heute Nacht draußen schlafen, guter Plan, und im Hintergrund leise WDR 4, tolles Programm. Ja, dann vielleicht mit der Live-Stunde ab 23 Uhr. Wir gehen jetzt in das Jahr 1990 mit Jonathan Butler, da ist Gospel drin, Rhythm and Blues, Jazz, Pop, also die Songs des Südafrikaners, die sind so gut, da lohnt es sich, die mal durchzuhören in ihrem Streamingdienst. Heal Our Land, jetzt hier bei WDR 4 am Samstagabend. Ein Lied mit Sendungsbewusstsein.

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2: Und Sie hören den Samstagabend bei WDR 4. Ich bin Katja Franke und hier ist die Verkehrslage. Die A42 Kamp-Lintfort Richtung Dortmund ist zwischen Herne-Krange und Herne-Baugau wegen Brückenarbeiten bis Montag früh gesperrt. Die A43 Wuppertal-Recklinghausen ist zwischen Bochum-Riemke und Kreuz-Recklinghausen wegen Brückenarbeiten bis Montag früh ebenfalls in beiden Richtungen gesperrt. Und die A553 Bliesheim-Brühl, die ist zwischen Brühl-Ost und Brühl-Nord in beiden Richtungen bis Montag früh 6 Uhr gesperrt. Da wird nämlich an Hochspannungsleitungen gearbeitet. Was sein muss, muss sein. Gute Fahrt! Und hier sind Mike und Maggie. Kennen Sie ganz bestimmt To France.

einfach nur schön die englische Beautiful South am Samstagabend bei WDR 4 This Old Skin aus 2004. Wir blättern den Kalender weit, weit zurück und gehen in das Jahr 1970. Da hat der Nordire Van Morrison sein drittes Album veröffentlicht. Moondance ist der Titel. Und der gleichnamige Song handelt vom Herbst, der Lieblingsjahreszeit von Morrison. Ja, und wir sind ja zum Sommerbeginn schon gefühlt mitten im Sommer. Ute aus Tönisforst hat geschrieben, ich sitze hier bei einem eisgekühlten Getränk und einer Klimaanlage. Herzlichen Glückwunsch. Dabei vergesse ich aber nicht diejenigen, die heute arbeiten müssen. Vielen Dank an alle, die sich für uns einsetzen. An Polizei, Feuerwehr und Rettungsdienste. Haltet durch! Und ich danke euch, WDR 4, für die gute und unterhaltsame Musikauswahl. Ja, gerne. Hier ist Van Morrison.

Was für eine eigenwillige Stimme, die Marla Glenn ihre ganze Seele legt. Die Wut, die Verzweiflung, die Geschichte eines Mittwochnachmittags, an dem alles zusammenbricht. Job weg, kein Geld mehr für Telefon und Gas. Der Vermieter droht mit Rauswurf und alles scheint sich gegen einen zu verschwören. Blues in der Stimme und im Sound. Horst verfolgt den Samstagabend bei WDR 4 seit 20 Uhr. Er schreibt, ich bin 80 Jahre alt, auch hitzeempfindlich. Durch eine Eingebung vor 30 Jahren habe ich eine Kellerbar, wo es zurzeit nur 24 Grad ist. Ja, herzlichen Glückwunsch dazu. Weiter so schöne Oldies, schreibt er. Haben wir zum Beispiel einen balladesken Phil Collins aus seinem Debüt-Solo-Album 1981. Bevor wir dann um kurz nach 11 die Live-Stunde starten, lass mich nur allein mit meinen Träumen, alles andere hast du mir genommen. Du weißt, was ich meine. You know what I mean.

Ja, moin, liebe Grüße aus Büsum. Hier ist es so langsam angenehm und mit eurer Musik aus NRW kann man es hier richtig aushalten. Liebe Grüße nach Bergkamen-Runte, euer Doc Baumann, und macht weiter so klasse Mucke. Ciao.

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2: Die Nachrichten mit Nina Lendföhr. Guten Abend. Die tagelange Hitze wirkt sich inzwischen in NRW auf das Stromnetz aus. Seit gestern kommt es in Duisburg zu kleineren Stromausfällen. Im Rhein-Erft-Kreis waren gestern rund 12.000 Menschen zwischenzeitlich ohne Strom. Wie die Hitze Stromausfälle verursachen kann, beschreibt Marion Sendka, WDR aktuell.
3: Da gibt es tatsächlich mehrere Möglichkeiten. In Duisburg heißt es von den Versorgern, dass Bauteile im Stromnetz durch die Hitze verschleißen oder dass Isolationen durch die Wärme aufbrechen können. Die Folge ist dann oft ein Kurzschluss. Seit gestern wird in Duisburg am Stromnetz gearbeitet. Es werden zum Beispiel defekte Kabel und andere Teile ersetzt. Im Rhein-Erft-Kreis fiel der Strom aus ähnlichen Gründen aus. In Kerpen brannte noch dazu eine Trafostation. Bisher gehen die Ermittler davon aus, dass sich die Station einfach überhitzt hatte. Ähnlich war es in Bonn. Auch da brannte eine Trafostation und daraufhin fiel in Teilen der Stadt der Strom aus.
2: In Venezuela sind offizielle Zahlen zu den Erdbebenopfern aktualisiert worden. Der Präsident der Nationalversammlung teilte mit, dass mindestens 1.430 Menschen ums Leben gekommen sind. Mehr als 3.200 weitere seien verletzt worden. In NRW hat es heute 4 Badetote gegeben. Im Rhein-Herne-Kanal ist ein 6-jähriger Junge ertrunken. Ein älterer Mann kam im Schiedersee im Kreis Lippe ums Leben. Dort ist Baden verboten. Am Angermunder See in Düsseldorf starb ein 41-Jähriger. Aus dem Baldeneysee in Essen konnten Taucher einen 19-Jährigen zunächst retten. Er starb jedoch später im Krankenhaus. Fast 100 Jahre nach Max Schmeling ist ein deutscher Boxer wieder Schwergewichtsweltmeister, allerdings ohne einen entscheidenden Boxkampf. Agit Kabayel ist vom Verband WBC dazu ernannt worden, nachdem der bisherige Weltmeister Oleksandr Usyk seinen Titel niedergelegt hat. Kabayel hatte den Ukrainer mehrfach zum Kampf herausgefordert. Usyk war darauf nicht eingegangen.
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2: In einem Einkaufszentrum in Lüdenscheid ist ein Säugling abgelegt worden. Passanten hatten das Baby in der Tiefgarage auf dem Boden gefunden. Sebastian Riechel, WDR aktuell.
4: Die Polizei hat am Abend bekannt gegeben, dass eine Frau den Säugling aus einem Krankenhaus in Lüdenscheid mitgenommen hat. Dabei hat sie einen hellblauen Kittel getragen und sich als Mitarbeiterin des Krankenhauses ausgegeben. Danach habe die Frau das 7 Tage alte Baby im Parkhaus des Sterncenters abgelegt. Dem Kind geht es laut Polizei gesundheitlich gut. Wer die Frau ist, welche Beziehung sie zu dem Kind hat und warum sie es mitgenommen hat, all das versuchen Ermittler in Lüdenscheid jetzt herauszufinden.
2: Und so wird das Wetter in Nordrhein-Westfalen. Heute Nacht erst einzelne Gewitter, später vor allem vom Selfkant über den Niederrhein bis ins Münsterland vermehrt. Teilweise mit Starkregen, Hagel und Sturmböen bei 25 bis 21 Grad. Morgen Temperaturen bis 34 Grad und teilweise Gewitter. Das war WDR aktuell.
5: Und hier ist WDR 4 mit der Verkehrslage. A40 Dortmund-Essen zwischen Bochum-Wattenscheid-West und Essen-Krai etwa 10 Minuten länger. 2 Kilometer Stau. Und hier haben wir die Sperrungen. Die A42 Kamp-Lindfort Richtung Dortmund ist zwischen Herne-Krange und Herne-Baukau wegen Brückenarbeiten bis Montag früh gesperrt. Die A43 Wuppertal-Recklinghausen ist zwischen Bochum-Riemke und Kreuz-Recklinghausen wegen Brückenarbeiten bis Montag früh in beiden Richtungen gesperrt. Und die A553 Bliesheim-Brühl ist zwischen Brühl-Ost und Brühl-Nord in beiden Richtungen bis Montag früh 6 Uhr gesperrt. Da wird an Hochspannungsleitungen gearbeitet. Sollten Sie gerade unterwegs sein, gute Fahrt.
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5: Nicht gerade all night long, aber eine Stunde Live-Aufnahmen haben wir jetzt für Sie bei WDR 4 bis Mitternacht. Hier ist zu Beginn Lionel Richie live in Las Vegas. Ich bin Katja Franke, schön, dass Sie noch dabei sind. Aber bei dieser Hitze kann man sowieso nicht schlafen.

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Live in Rom 2012. Eros Ramazzotti mit super Background-Chor und einer super Band. Perfekt, oder kann man nicht anders sagen. Ja, dann bleiben wir am Samstagabend bei WDR 4 mal bei der italienischen Sprache. 1990 war für sie ein ganz besonderes Jahr für Gianna Nannini. Für die Fußball-WM in Italien hat sie ja zusammen mit Edoardo Benato den legendären Song Un'estate Italiana performt. Und sie war sehr oft in Montreux, zum Beispiel auf ihrer Scandalo European Tour. Auf dem Jazz-Festival sah und hört man sie immer wieder. Die Schweizer verehren sie einfach. Gianna Nannini, jetzt aus Montreux, 1990 mit dem Knaller I Maschi.

Was für eine Energie. Was für eine Stimme. Gianna Nannini bei WDR 4. Wir kommen am Samstagabend in der Live-Stunde zu einem Song, den, glaube ich, jeder liebt. Samba Party von Santana in einer Aufnahme von der Südamerika-Tour 1993. Das ist auf dem Album Sacred Fire drauf. Energie pur auch da. Nicht nur Carlos Gitarrenspiel, sondern die elektrisierende Percussion werden Sie gleich hören. Und Zitate berühmter brasilianischer Klassiker. Also da wäre man wirklich gerne dabei gewesen. Und er ist heute

Ganz, ganz wunderbar. Santana und Samba Party. Und das ist die Verkehrslage bei WDR 4. Die A42 Kamp-Lintfort Richtung Dortmund ist zwischen Herne-Krange und Herne-Baukau wegen Brückenarbeiten bis Montag früh gesperrt. Die A43 Wuppertal-Recklinghausen ist zwischen Bochum-Riemke und Kreuz-Recklinghausen wegen Brückenarbeiten bis Montag früh in beiden Richtungen gesperrt. Und die A553 Bliesheim-Brühl ist zwischen Brühl-Ost und Brühl-Nord in beiden Richtungen bis Montag früh 6 Uhr gesperrt. Da wird an Hochspannungsleitungen gearbeitet. Ich bin Katja Franke, Sie hören den Samstagabend bei WDR 4. Die Live-Stunde bis Mitternacht, immer auch mit MTV Unplugged-Aufnahmen, die ich ganz besonders mag. Don't Look Back in Anger, gesungen von Noel Gallagher als nächstes. Das war eine ziemlich verrückte Geschichte der Oasis-Brüder. Eigentlich sollten sie zu zweit dieses Unplugged-Konzert bestreiten, aber Liam fiel wegen Halsschmerzen aus. Und Bruder Noel meisterte die Songs mühelos, um nicht zu sagen triumphal, mit diesen wunderschönen Arrangements untermalt von Bläsern und Streichern. Er hat die Songs ja auch geschrieben und so wurde das eine runde Sache, haben wir jetzt hier bei WDR 4. Don't Look Back in Anger.

Der Eagles-Klassiker im MTV Special 1994. Sehr spannend, wegen der langen Einleitung mit der akustischen Gitarre, bevor sich die Melodie da herausgeschält hat und die Zuhörer den Song erkannt haben. Und so schön die Vokalharmonien. Sie hören den Samstagabend bei WDR 4 noch ein bisschen Live-Musik hier. Etwas mehr als eine Viertelstunde. MTV Unplugged ist ja legendär, aber auch The Night of the Proms. Und jetzt am Samstagabend mit Roger Hodgson aus 2004. Und sofort erkennbar, ne, um welchen Song es sich hier handelt, aus den großen Supertramp-Zeiten. Schön mit viel, viel Spannung aufgebaut. Muss ich eigentlich jetzt gar nicht mehr sagen. Ich sag's trotzdem. Das ist natürlich The Logical Song.

Bryan Adams auf MTV Unplugged und da hat er sich nicht neu erfunden, aber seine Songs veredelt. Sehr, sehr schön. Das war er wieder, der Samstagabend bei WDR 4. Schön, dass Sie alle dabei waren. Vielleicht waren Sie ja sogar noch ein bisschen länger als sonst bei mir. Wer kann schon schlafen bei dieser Hitze? Trotzdem gute Nacht. Ich bin Katja Franke on my way in Nordrhein-Westfalen. Er ist on his way in L.A., Phil Carmen. Bis morgen, 13 Uhr, hören wir uns wieder. Das war's. On my way in L.A. kommt jetzt.

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1: Die Nachrichten mit Frank Wörner. Guten Abend. Die massive Hitze hat in Nordrhein-Westfalen weite Teile des Lebens betroffen. In Dormagen musste ein Seniorenheim geräumt werden, weil die Klimaanlage ausgefallen war. In Kerpen und Bonn haben Trafostationen gebrannt. Der Bahnbetreiber National Express hat viele Regionalexpresslinien vorübergehend eingestellt. Mittlerweile fahren erste Züge wieder. Claudia Kleinert aus dem ARD-Wetterkompetenzzentrum erklärt die Hintergründe dieser Hitzewelle.
2: Das ist wirklich schon zurückzuführen auf Klimaveränderungen, Klimawandel und vor allen Dingen eine so lang andauernde Hitzewelle, die wir jetzt haben. Auf sowas werden wir uns in Zukunft häufiger einstellen und vor allen Dingen auch besser vorbereiten müssen. Das, was wir jetzt gerade erleben, das ist wirklich sehr extrem und das sehr früh im Jahr. Und ob der Sommer jetzt wirklich so heiß bleibt, kann kein Mensch wirklich sagen. Soweit kann man nicht nach vorne gucken. Sicher ist allerdings, dass wir eher in Zukunft mit sehr trockenen und deutlich zu warmen Sommern rechnen müssen.
1: In NRW hat es heute 4 Badetote gegeben. Im Rhein-Herne-Kanal ist ein 6-jähriger Junge ertrunken. Ein älterer Mann kam im Schiedersee im Kreis Lippe ums Leben. Dort ist Baden verboten. Am Angermunder See in Düsseldorf starb ein 41-Jähriger. Und aus dem Baldeneysee in Essen konnten Taucher einen 19-Jährigen zunächst retten. Er starb jedoch später im Krankenhaus. Die Steuer auf Schnäpse und Spirituosen wie Rum, Wodka und Korn soll nächstes Jahr steigen. Den entsprechenden Gesetzesentwurf hat das Bundesfinanzministerium jetzt fertiggestellt, hält ihn aber noch zurück. Das Redaktionsnetzwerk Deutschland berichtet allerdings von einer Steuererhöhung um ein Fünftel. Der serbische Präsident Vucic will vorzeitig zurücktreten. Seine Amtszeit endet regulär nächstes Jahr im Mai und er darf nicht nochmal als Präsidentschaftskandidat antreten. Erwartet wird, dass Vucic eine vorgezogene Parlamentswahl anordnet und dann für das Amt des Ministerpräsidenten in Serbien antritt.
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1: Wegen der Hitze war der Rettungsdienst in Köln überlastet. Löschfahrzeuge waren als Unterstützung unterwegs. Marion Sendker, WDR aktuell.
3: Seit gestern fanden die Rettungskräfte in Köln 7 Menschen bewusstlos in ihren Wohnungen. Alle waren lebensbedrohlich überhitzt mit einer Körpertemperatur von mehr als 42 Grad. Laut der Kölner Feuerwehr gibt es gerade so viele Einsätze, weil die Hitze schon seit Tagen anhält und der Körper kaum zur Ruhe kommen kann. Der Sprecher der Feuerwehr sagte aber auch, dass die Menschen trotzdem noch zu wenig trinken und sich zu viel bewegen würden.
1: Und wir schauen auf das Wetter in Nordrhein-Westfalen. Bis zum Morgen ziehen einige Gewitter durch, teils mit Starkregen, Hagel und Sturmböen. Bei tropisch warmen Tiefstwerten von 25 bis 21 Grad. Tagsüber ist es erst sonnig, bevor sich am Nachmittag dann neue, teils wieder heftige Gewitter bilden. Es wird aber nicht mehr ganz so heiß. In Nettersheim 31 Grad, in Bottrop 32 und in Siegen werden im Tagesverlauf bis zu 35 Grad erreicht. Das war WDR aktuell.
4: Und hier noch eine
5: Dankeschön für die ersten Meldungen des neuen Tages. Und von mir jetzt der Blick auf die Straßen im Lande. Hier ist der Verkehrsservice der ARD Hitnacht. Die Autobahn 1 Trier Richtung Köln-Koblenz bleibt zwischen dem Kreuz Wittlich und Wittlich-Mitte wegen Straßenschäden voraussichtlich bis zum 1. Juli noch gesperrt. Bitte der Bedarfsumleitung 90 folgen. LKW wird empfohlen, das Gebiet weiträumig zu umfahren. Straßenschäden gibt's auch ohne Ende auf der Autobahn 2 Berlin-Hannover. In beiden Richtungen zwischen Burg Ost und Burg Zentrum wurde hier wegen Reparaturarbeiten gesperrt, die wenigstens schon laufen. Und im weiteren Verlauf Richtung Berlin sind folgende Abschnitte gesperrt zwischen Irxleben und dem Kreuz Magdeburg sowie zwischen Thesen und Brandenburg. Die A3 Würzburg Richtung Nürnberg ist zwischen Würzburg-Randersacker und Kreuz Bielefeld wegen eines brennenden Fahrzeuges gesperrt. Die A14 ist zwischen Kreuz Magdeburg und Dahlen-Warsleben wegen Fahrbahnschäden in beiden Richtungen gesperrt. Dann Blick auf die A20, Rostock Richtung Kreuz Uckermark. Hier ist zwischen Kreuz Rostock und Dummerstorf gesperrt, weil hier ebenfalls die Fahrbahn erneuert werden muss. A29, hier ist zwischen Zetel und Varel-Bockhorn wegen Bauarbeiten bis morgen 5 Uhr in beiden Richtungen gesperrt. Die Autobahn 30 ist zwischen Gesmold und Melle-West wegen Bauarbeiten bis morgen in beiden Richtungen gesperrt. Die A42 Kamp-Lindfort Richtung Dortmund ist zwischen Herne-Krange und Herne-Baukau, wegen Brückenarbeiten gesperrt. Dann Blick auf die Autobahn 43. Hier ist zwischen Bochum-Riemke und dem Kreuz Recklinghausen wegen Brückenarbeiten bis morgen früh in beiden Richtungen gesperrt. In Berlin die A111 Dreieck Oranienburg Richtung Charlottenburg. Hier ist zwischen Seidelstraße und am Festplatz gesperrt. Und A553. Hier ist zwischen Brühl-Ost und Brühl-Nord in beiden Richtungen gesperrt.
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5: rein geht's in den Sonntag. Es wird noch ein Hitzetag. Ich werde jetzt erstmal die Klimaanlage hier ein bisschen runterstellen. Hanna Bauer ist hier. Ja, ich habe es ja noch gut mit der Klimaanlage und kann Ihnen deswegen so ein bisschen frischere Luft zufächeln. Durch den Radioempfänger. Ja, wir versuchen es auf jeden Fall mal. Ein cooler Hit kommt auf jeden Fall hier schon mal von Tina Turner.

Eben gerade hat Jenny das Gewitter über der Nordsee erwähnt und mir sogar Videos davon geschickt. Schon kriege ich die nächsten Videos. Gesehen hat auch Steffi das Ganze nämlich in Dorum-Neufeld an der Wurster Nordseeküste. Hat sie gerade den letzten Urlaubstag und die Nacht des letzten Urlaubstages. Na, das wird nun also eine Unwetter- und Sturmnacht. Und es wetterleuchtet so herrlich am Himmel vor sich hin in dem Video. Sie schreibt dazu, und das geht seit gut einer Stunde so, kommt von Wilhelmshaven her, geht Richtung Kiel. Da soll es dann heftig zur Sache gehen. Sieht fantastisch aus, wenn es über die Nordsee zieht. So habe ich das auch noch nicht erlebt. Ja, aber dann bitte auch beachten, es gibt diese tatsächliche Unwetterwarnung. Das kann auch heftig zur Sache gehen. Also in Teilen Schleswig-Holsteins, Hamburgs, Niedersachsens, Bremens, Nordrhein-Westfalens gibt es eine amtliche Unwetterwarnung vor starken Niederschlägen, vor Windböen, vor Blitzschlägen und das Ganze auch verbunden mit großen Hagelkörnern. Das einzige Gebiet, wo es wieder aufgehoben wurde, gerade eben vor einer Viertelstunde, das sind Teile Brandenburgs. Hier gab es die Entwarnung, hier ist also nicht mehr mit Unwetter zu rechnen. Das ist ja schon mal gut, aber eben oben an den Küsten Deutschlands, vor allem an der Nordseeküste, dort also unbedingt vorsichtig, denn dort kann es heute Nacht kräftig zur Sache gehen.

0: Herrliche Musik von den Animals, House of the Rising Sun, und herrliche E-Mail von Gerhild, die geschrieben hat, heißer Sommer, an unsere E-Mail-Adresse ard-hitnacht@mdr.de. Und die E-Mail beginnt mit: Hallo lieber Hanno, es ist schon ein kleines Wunder, dass man ja selbst noch nicht verdampft ist, aber da muss man durchaus lurch, wenn man Frosch werden will. Petrus ist ja auch nicht mehr der Jüngste, sehen wir es ihm nach. Ich kann mir wenigstens mein verdrehtes Knie kühlen, da hilft mir am besten ein Quarkwickel, so seltsam es klingen mag. Und der Rest aus dem Quarkbecher, der ist dann noch auf meinem Mittagsteller gelandet, mit Kartoffeln und Leberwurst. Jetzt wünsche ich eine ruhige Nacht, was Falschfahrer betrifft, und sende liebe Grüße aus Dresden. Gerhild, Dankeschön. Na, das ist ja mal so ein richtiges Leckeressen. Also Kartoffeln, Leberwurst, Quark, wow, voll für mich. Vielleicht noch ein Stückchen Butter dazu. Also jetzt nicht ein ganzes Stück, aber auf jeden Fall ein leckeres, gekühltes. Na, das wäre dann das Fest. Und Traudel hat geschrieben aus Hannover: Hallo Hanno, es wäre schön, wenn man endlich durchatmen könnte. Wir haben 32 Grad, im Haus sind es noch 29,8 Grad. Wir wollen bitte auch Regen. Wie an der Nordseeküste. Schick uns den bitte. Liebe Grüße an dich und das Team. Traudel, ich grüße ganz lieb zurück und wünsche, dass die Abkühlung kommt. Vielleicht auch bis zu uns runter auf die Linie Hannover. Aber ich glaube, so weit wird es dann wohl doch nicht kommen, wenn es sich oben an der friesischen Nordseeküste und an der, ja, überhaupt an der Nordseeküste abspielt.
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1: Und es gibt ein Tor, und zwar gefallen für England in der Partie Panama-England. Dort also der neue Spielstand 0:1 oder 1:0 aus Sicht von England jedenfalls. Und bei Kroatien-Ghana gab es ja vorhin schon in der ersten Halbzeit das eine Tor. 1:0 steht es auch dort noch. In beiden Spielen jeweils ungefähr 60 Minuten gespielt.

aktuelle Informationen der Feuerwehr von Harislee. Überschrieben mit Rauch- und Geruchsbelästigung durch Schadfeuer. Aha, gibt's auch nicht Schadendes? Ja, vielleicht das, was wir im Ofen haben, aber ja doch nicht bei diesen Temperaturen. Also, Feuerwehreinsatz in Rabenholz, Achtung bitte. In Rabenholz meiden Sie bitte das betroffene Gebiet und halten Sie Fenster und Türen geschlossen. Das teilt die Regionalleitstelle Nord, Harislee mit und der Warnbereich. Die ganze Ortschaft Rabenholz. Hier ist die ARD Hitnacht. Mit toller Musik von Ryan Paris. So genießen wir das Leben, wenn sich die Temperatur ein bisschen abkühlen. Dolce Vita. Und das hier zum Mitschnipsen. Sam Smith. Stay with me.

Ja, gerne. Bleiben Sie doch die ganze Nacht bei uns. Hier ist die ARD-Hitnacht. Und Rosi aus Leipzig hat geschrieben, lieber Hanno, den Tag bei 31,8 Grad überstanden, habe mich aber sehr gefreut, dass ich heute wieder mal so richtig lange mit einigen Freunden telefonieren konnte. Dir wünsche ich eine angenehme Nacht und grüße ganz lieb die Nachteule Rosi. Rosi, ganz liebe Grüße zurück.

0: 0.31 Uhr ist es schon. Und damit Zeit für den Verkehrsservice der ARD-Hitnacht. Ja, wir haben mehrere Straßenschäden in Deutschland, da muss erstmal repariert werden. Geht schon mal los auf der Autobahn 1 Trier Richtung Köln-Koblenz. Hier bleibt zwischen dem Kreuz Wittlich und Wittlich-Mitte wegen Straßenschäden gesperrt die nächsten Tage. Bitte der Bedarfsumleitung U90 folgen. LKW wird empfohlen, das Gebiet weiträumig zu umfahren. Die Autobahn 2 Berlin-Hannover ist in beiden Richtungen zwischen Burg Ost und Burg Zentrum wegen Reparaturarbeiten gesperrt. Im weiteren Verlauf Richtung Berlin sind folgende Abschnitte gesperrt: zwischen Irxleben und dem Kreuz Magdeburg sowie zwischen Thesen und Brandenburg. Dann A3 Würzburg Richtung Nürnberg zwischen Würzburg-Randersacker und Rottendorf 5 Kilometer Stau nach einer Sperrung. Die A14 ist zwischen Kreuz Magdeburg und Dahlen-Warsleben wegen Fahrbahnschäden in beiden Richtungen gesperrt. Dann A20 Rostock Richtung Kreuz Uckermark. Hier ist zwischen Kreuz Rostock und Dummersdorf ebenfalls wegen der Erneuerung der Fahrbahn gesperrt. Die Autobahn 29 ist zwischen Zetel und Varel-Bockhorn wegen Bauarbeiten gesperrt in beiden Richtungen. Die A30 ist zwischen Gesmold und Melle-West wegen Bauarbeiten in beiden Richtungen gesperrt. Die A42 Kamp-Lindfort Richtung Dortmund ist zwischen Herne-Krange und Herne-Baukau wegen Brückenarbeiten gesperrt. Dann A43, hier zwischen Bochum-Riemke und dem Kreuz Recklinghausen, gesperrt in beiden Richtungen. In Berlin die A111, Dreiecke Oranienburg Richtung Charlottenburg, hier zwischen Seidelstraße und am Festplatz gesperrt. A553 zwischen Brühl-Ost und Brühl-Nord ist in beiden Richtungen gesperrt. Und dann noch die Bundesstraße 465, hier ist zwischen Bremelau und Frankenhofen, wegen eines Feuerwehreinsatzes in beiden Richtungen gesperrt. Im Übrigen, toi toi toi, dass es nicht so viele Feuerwehreinsätze heute Nacht gibt. Und alle die, die heute Nacht in Bereitschaft sind, hoffentlich gibt's nicht zu viele Einsätze. Dank euch aber für euren Dienst am Menschen.
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0: Die Hitzenacht geht weiter jetzt mit Queen. Hallo Bauer ist hier in Magdeburg.

Ja, 24 Grad bei Birgit. Das hört sich doch sehr gut an. Sie hat geschrieben, hallo ins Studio. Wir sitzen noch im Garten. Es sind 24 Grad. Schöne Grüße aus Mildenau von Birgit, von Dietrich, von Steffen und von Robin. Macht weiter so tolle Musik. Ich grüße ganz lieb zurück und ja, machen wir doch gerne. Jetzt mit Michael Patrick Kelly. Beautiful Madness in der ARD-Hitnacht.

0: Hier ist die ARD-Hitnacht, Beautiful Madness. Und so ist es ja fast mit diesem Sommer. Also beautiful eigentlich der Sommer, ja, dass er so schön und zuverlässig gekommen ist, wie jedes Jahr. Und ein bisschen Madness, was daraus so folgt, wenn es dann mal ein bisschen zu warm wird. Ronny zum Beispiel, Mike Ronny hat mir geschrieben, dass es in seiner Stadt, in Leipzig nämlich, ein bisschen Chaos gab. Und zwar, weil die Straßenbahnen sogar ihren Betrieb einstellen mussten, weil nämlich die Gleise einfach zu heiß geworden waren und deswegen dort also ja ein bisschen Abkühlung geschaffen werden musste. Wie hat man es gemacht? Mit wassergefüllten Ballons, die man dann dorthin gelegt hat und die Wärme aufgenommen haben, bis dann die Gleise wieder befahrbar waren. Das ist doch schon ein bisschen Madness, was dort so alles unternommen werden muss, damit einigermaßen der Verkehr aufrechterhalten bleibt. Also Dankeschön für die E-Mail, lieber Ronny. Ich habe das hoffentlich richtig verstanden, wie mir das geschildert wurde. Aber ich finde es auch ein bisschen verrückt, dass man solche Maßnahmen ergreifen muss. Und die ganzen Straßenschäden, die wir heute in der Sendung melden müssen, na, das sind ja auch der Beweis dafür, dass tatsächlich da mal die Straßen auch wetterfest gemacht werden müssen. Also Straßen und Gleise, vielleicht sogar der öffentliche Personennahverkehr eher bevorzugt.
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0: Aber da dauert es ja dann auch immer ein bisschen länger, noch alles zu reparieren. Hier ist die ARD-Hitnacht. Jetzt mit Musik von Johnny Hates Jazz. Shattered Dreams. 0.42 Uhr ist es. Keine 20 Minuten mehr, dann ist die Geisterstunde schon wieder vorbei.

0: Johnny, it's Jess. In der ARD-Hitnacht.
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0: Und da hat sich doch tatsächlich auch schon bei den beiden Spielen was getan. Wir gehen ja auch schon aufs Ende der zweiten Halbzeit zu. Ja, Panama, England, da steht es jetzt 0-2. Also England hat das zweite Tor geschossen. Und Kroatien, Ghana. Ghana hat erstmal den Ausgleichstreffer gelandet. Und Kroatien hat auch noch ein Tor geschossen. Also, Kroatien 2, Ghana 1. Um die aktuellen Spielstände nochmal zu sagen, Panama, England 0-2 und Kroatien, Ghana 2-1.

Ronny hat es uns gerade erzählt, was da so los ist. Ehrlich gesagt, ich hatte noch gar nichts davon gehört, dass der Straßenbahnbetrieb einer ganzen Stadt, und zwar einer so großen, eingestellt werden musste. Und zwar das ganze Wochenende bis Montag, bis dann vielleicht ein bisschen die Abkühlung gekommen ist. Das ist ja schon wieder mal was Tolles für den öffentlichen Personennahverkehr. Wie sieht's eigentlich bei Ihnen aus, so in den Gegenden? Vielleicht haben Sie auch irgendwas beobachtet, was bei Ihnen nicht so normal läuft, wie es soll. Also, wir hatten ja schon den guten Wochenanfang mit dem Totalausfahren bei der Deutschen Bahn. Das hatte nun erstmal nichts mit der Hitze zu tun, sondern vielleicht eher mit etwas zu hitzigen Technikern, die da das Update zu schnell eingespielt haben, ja? Also, wenn sich das alles so bestätigt, wie wir es gehört haben. Aber wie läuft's bei Ihnen? Hat alles funktioniert? Gab es größere Ausfälle? Sagen Sie es mir ruhig. Unter ard-hitnacht@mdr.de. Ich hoffe, Ihr Computer fällt dann nicht aus, damit Sie das wenigstens noch abschicken können, diese E-Mail zu uns ins Studio. Wir hören jetzt...

Wäre schön, wenn sich's noch einschalten lässt und nicht gleich alles ausgeht. Hermann aus Beutzenburg hat sich als Verhüllungskünstler betätigt, da wo andere sich ja eher ausziehen, so bei den Temperaturen. Wobei, er hat ja nicht von sich geredet. Er hat geschrieben: Moin, lieber Hanno, nachdem für inzwischen gestern noch mehr Hitze angekündigt war, habe ich morgens die Kartoffeln und anderes Gemüse frei nach Christo, dem Verhüllungskünstler, mit einem Vlies überspannt, um ein wenig Schatten zu machen. Die Temperaturen stiegen hier am Nachmittag auf 38,2 Grad. Dann fing es an zu krummeln und die Wetter-App sagte mir, ich solle lieber das Vlies wieder abnehmen. War gerade fertig, da zog ein ordentliches Sommergewitter über uns hinweg. Das brachte fast 6 mm Regen und Abkühlung auf 22 Grad. Ja Mann, ich beneide euch. So, und dann konnten wir am Abend noch ohne zu schwitzen angenehm beim Fußball auf der Terrasse sitzen. Ich grüße dich und die Hörergemeinde Hermann aus Beutzenburg, oder eigentlich aus Schwartow. Das ist nämlich der eigentliche Wohnort. Beutzenburg ist bloß da in der Nähe. Ja, schön. Ein Sonnenschirm für die Kartoffelkäfer, Hermann. Vorbildlicher Naturschützer, muss ich sagen.

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1: Die Nachrichten mit Frank Wörner. Guten Morgen. In Deutschland gibt es schon wieder einen neuen Temperaturrekord. Nach vorläufigen Daten des Deutschen Wetterdienstes hat eine Wetterstation in Sachsen-Anhalt am Nachmittag 41,5 Grad gemessen. In Nordrhein-Westfalen wurde der Rekord von Freitag aus Tönesforst nochmal wiederholt. Diesmal wurden die 40,2 Grad in Weilerswist im Kreis Euskirchen gemessen. Die Hitze hat auch enorme Auswirkungen auf den Gesundheitsbereich. In Köln war der Rettungsdienst komplett ausgelastet, sagt dieser Rettungssanitäter.
2: Das ist schon relativ einmalig jetzt für meine Dienstzeit, dass wir trotz der zusätzlichen RTWs, die wir in Dienst genommen haben, so eine hohe Auslastung haben. Also diese hohen Einsatzzahlen, diese vielen Patienten.
1: Damit alle versorgt werden konnten, haben Löschfahrzeuge den Rettungsdienst unterstützt. Nach den schweren Erdbeben ist in Venezuela die Zahl der Toten weiter gestiegen. Mehr als 1400 Menschen sind laut offiziellen Angaben ums Leben gekommen. Nach Zehntausenden Vermissten wird weiter gesucht. Viele Menschen sind wütend auf die Regierung. Aus Venezuela Marie-Christine Böse für WDR aktuell.
3: Wir hören vor allem zwei Vorwürfe. Einerseits, dass die Gebäude eben aus minderwertigem Material gebaut wurden und wegen der Korruption nicht nach den nötigen Vorschriften. Und dass das Gesundheitssystem schon vor dem Erdbeben schlecht war und jetzt die vielen Verletzten nicht auffangen kann. Das ist eine kritische Lage für die Regierung, denn es zeigt sich, dass das autoritäre Regime die Menschen nicht wirklich schützen kann.
1: Die US-Streitkräfte melden weitere Angriffe auf den Iran. Mehrere Ziele seien beschossen worden, darunter Luftabwehrstellungen, Drohnenlager und Überwachungsinfrastruktur. Laut US-Militär war es ein weiterer Vergeltungsschlag für einen iranischen Angriff auf ein Frachtschiff. Es war der zweite US-Angriff auf den Iran, seit beide Länder Mitte des Monats ein Rahmenabkommen unterzeichnet haben.
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1: Wegen des heißen Wetters waren diesmal deutlich weniger Besucher bei der Extraschicht im Ruhrgebiet. Das kommt für die Koordinatoren der Veranstaltung nicht überraschend. Trotzdem sprechen sie von einer erfolgreichen Nacht der Industriekultur. Sascha Baczynski für WDR aktuell.
4: Es war keine laue Sommernacht, es war eine heiße. Das hat sicherlich einige zurückgehalten, sich dieses Jahr auf den Weg zur Extraschicht zu machen. Für die, die da waren, hat es sich gelohnt. Sei es bei der spektakulären Motorradshow des Zirkus Flickflack im Landschaftspark Duisburg-Nord oder bei der Wassershow im LWL-Museum Henrichshütte in Hattingen. Die Extraschicht gibt es seit 25 Jahren. Es geht darum, das industriekulturelle Erbe des Ruhrgebiets zu feiern.
1: Das Wetter in Nordrhein-Westfalen. Bis zum Morgen ziehen einige Gewitter durch, teils mit Starkregen, Hagel und Sturmböen. Bei tropisch warmen Tiefstwerten von 25 bis 21 Grad. Tagsüber ist es erst sonnig, bevor sich am Nachmittag neue, teils wieder heftige Gewitter bilden. Es wird nicht mehr ganz so heiß. In Winterberg 29 Grad, in Dortmund 32 und in Aachen bis 34 Grad. Das war WDR aktuell.
5: Dankeschön für die aktuellen Nachrichten. Von mir jetzt der Blick auf die Straßen im Lande. Der Verkehrsservice der ARD-Hitnacht beginnt mit den Straßenschäden. Die Autobahn 1 Trier Richtung Köln-Koblenz bleibt zwischen dem Kreuz Wittlich und Wittlich-Mitte wegen Straßenschäden voraussichtlich bis zum 1. Juli gesperrt. Bitte der Bedarfsumleitung U90 folgen. LKW wird empfohlen, das Gebiet weiträumig zu umfahren. Schlimm sieht's auch aus auf der Autobahn 2. Hier ist in beiden Richtungen zwischen Burg Ost und Burg Zentrum wegen Reparaturarbeiten gesperrt. Im weiteren Verlauf Richtung Berlin sind folgende Abschnitte gesperrt, zwischen Irxleben und dem Kreuz Magdeburg sowie zwischen Thesen und Brandenburg. A3 Würzburg Richtung Nürnberg zwischen Würzburg-Randersacker und Rottendorf, 5 Kilometer Stau nach Einsperrung. Dann der Norden Sachsen-Anhalts, Möckern, da hatten wir ja heute 41,5 Grad. Heißt also, dort waren die Straßen auch besonders heiß und deswegen die A14 zwischen dem Kreuz Magdeburg und Dahlen-Warzleben, also nördlich von Magdeburg, wegen Fahrbahnschäden in beiden Richtungen gesperrt. Die Autobahn 20 Rostock Richtung Kreuz Uckermark, hier ist zwischen Kreuz Rostock und Dummerstorf wegen der Fahrbahnerneuerung gesperrt bis in den Morgen des Montags hinein. A29 hier ist zwischen Zetel und Varel-Bockhorn wegen Bauarbeiten bis morgen in beiden Richtungen gesperrt. Die A30 ist zwischen Gesmold und Melle-West wegen Bauarbeiten gesperrt in beiden Richtungen. A31 Lingen Richtung Gronau, hier ist zwischen Lingen, Emsbüren wegen Räumungsarbeiten gesperrt. Die A42 Kamp-Lindfort Richtung Dortmund ist zwischen Herne-Krange und Herne-Baukau wegen Brückenarbeiten gesperrt bis morgen früh. Die Autobahn 43 ist zwischen Bochum-Riemke und dem Kreuz Recklinghausen wegen Brückenarbeiten bis morgen früh in beiden Richtungen gesperrt. In Berlin die A111, Dreieck Oranienburg Richtung Charlottenburg, ist zwischen Seidelstraße und am Festplatz wegen technischer Probleme gesperrt. Und schließlich noch die Autobahn 553, hier ist zwischen Brühl-Ost und Brühl-Nord in beiden Richtungen bis 6 Uhr gesperrt. Ihnen unterwegs eine gute Fahrt durch die Nacht.
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5: Hanno Bauer ist hier in Magdeburg. Ich grüße schön.

0: That's the way it is, baby. Wenn es in der Nacht dann mal wieder so ist, dass man sich einfach nicht bremsen kann. Annette in Leipzig macht gerade das durch, hat geschrieben, hallo Hanno, ich habe jetzt Appetit auf Schokolade, wollte heute auch die längste Praline der Welt kaufen. Die haben zurzeit ja so lustige Fußballverpackungen. Ich hatte dir ja mal ein entsprechendes Bild geschickt. Wo kriege ich jetzt was Süßes her? Hätte ich eben heute kaufen müssen. Hätte Fahrradkette. Naja, meine Figur wird es mir danken. Liebe Grüße Annette. So, und dann dauerte es keine paar Minuten, bis sie dann noch geschrieben hat, ja, der Wille war schwach. Anstatt der längsten Praline gab es nur einen Nuss-Nougat-Aufstrich. Das Toastbrot ist noch im Toaster. Und auch der Nuss-Nougat-Aufstrich ist inzwischen geschafft. Und sie hat dann noch geschrieben, dass das mit der Straßenbahn in Leipzig natürlich wirklich Pech ist für alle. Ein Glück, dass ich heute die Straßenbahn nicht gebraucht habe. Bei dem Wetter fahre ich sowieso mit dem Taxi, weil ich beim Auto spare. Ich habe nämlich keins. Annette, liebe Grüße. Das ist ja auch mal eine schöne Nachtbeschäftigung. Ich würde mich am liebsten mit anschließen. Also gegen so einen gesunden Nuss-Nougat-Mix hätte ich jetzt auch nichts. Am besten zuckerfrei.
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0: Nougat-zuckerfrei, das werde ich mal zum Patent anmelden. Das wäre es auch mal. Wenn ich das hätte, würde es mir aus der Hand gerissen, bin ich sicher.

Sophia. Hans Werner hat gleich mal schnell zurückgeschrieben über das Kontaktformular. Er hört über die Frequenzen von SWR 4 und hat geschrieben, Nougat, zuckertfrei. Hallo lieber Moderator, von mir würde das aber nicht aus den Händen gerissen. Gut, okay. Ich hätte dann noch die andere Variante. Die wäre dann mit Zucker, aber dafür ohne Fett. Die lieber gefällig. Hier ist die ARD-Hitnacht jetzt mit diesem Brotaufstrich Bananarama, eine besondere Margarine.

ob jetzt Robert De Niro Italienisch sprechen würde oder Deutsch oder meinetwegen Englisch. Steffi würde es jetzt wahrscheinlich sowieso nicht hören, denn es ist so laut um sie herum. Sie hat mir geschrieben, hallo Hanno, wir haben uns ja vorhin gemeldet mit der Gewitterbeobachtung in der Ferne und tja, keine 10 Minuten später, jetzt geht gerade hier die Welt unter. Es gab 2 ordentliche Donnerschläge und jetzt hagelt und regnet es. Was vom Himmel will mit Donner und Blitz. Das Gewitter ist so laut, dass wir dich im Radio nicht mehr verstehen. Weiß nicht, ob du es sehen kannst, aber wir stehen im Wasser. Und dann hat sie mir noch ein Bild mitgeschickt. Ja, da sieht man, dass man, also wenn man aus dem Wohnmobil raus fotografiert, über den Fußeinstieg nach unten guckt, dass da ein kleiner See ist, in den die beiden stürzen würden, wenn sie rausgehen würden. Ach ja, Thomas ist offensichtlich rausgegangen. Thomas ist mit den beiden Hunden eine kleine Runde, damit sie sich beruhigen. Also habt ihr wahrscheinlich jetzt, sage ich jetzt mal, das Größte an Donner und Blitz vorbei und könnt jetzt wohl erstmal eine Runde laufen gehen. Naja, dann toi toi toi, dass das Wasser auch bald wieder abfließt. Ist ja jetzt hinter den Damm, gehört aber natürlich irgendwann dann auch schon vom Abfließverhalten her vor den Damm. Ganz liebe Grüße nochmal nach Dorum Neufeld, dort wo ihr gerade euren letzten Urlaubstag verbringt. Und Dankeschön, dass ihr uns mitnehmt und toi toi toi, dass es jetzt wirklich vorbei ist.

Inge aus Bonn schreibt gerade in dieser Minute. Hallo Herr Bauer. Ach, was nützt das viele Klagen? Müssen es einfach nur ertragen. Der Petrus macht einen Scherz sich draus, schickt ab und zu einen Donner, doch der Regen, der bleibt aus. Ja, in Bonn vielleicht bis jetzt noch. Woanders, haben wir ja gerade gehört, war Weltuntergang. Auf jeden Fall schreibt Inge weiter, zum Glück gibt es ja eure super Musik und dazu die schönen Kommentare. Na, da lässt sich die Nacht aushalten. Danke und Grüße an alle, die zum Wohl ihrer Mitmenschen heute Nacht arbeiten. Inge aus Bonn. Inge, ich grüße ganz lieb zurück und Dankeschön fürs schön Gereimte.

Das ist ja mal ein Zusammenhören mit den Schwiegereltern bzw. Eltern, von dem hier Niki und Kalle aus Hamburg berichten. Die E-Mail ist überschrieben mit Familienzuwachs für die Hitnacht-Family. Und in der ersten E-Mail stand drin, liebes Hitnacht-Team, wir feiern gerade euch und auch den schönen Sommerabend mit unserer Tochter und dem Schwiegersohn und wir mussten sie ernsthaft davon überzeugen, die Hitnacht zu hören. Sie schwören auf ihre Playlist und wir schwören auf euch. Wir denken, nein, wir wissen, ihr werdet bzw. wir werden sie überzeugen. Liebe Grüße aus Hamburg, Nettelnburg an alle, Niki und Kalle. So, und dann nur eine Stunde später steht jetzt in der aktuellsten Mail, die gerade noch reinkam. Lieber Hanno, ich habe sie fast soweit. Meine Tochter plus Schwiegersohn. Wenn ihr jetzt noch einen Gruß von mir sendet, dann sind sie safe dabei. Liebe Grüße aus Hamburg an alle von Niki und Kalle. Ja, mache ich. Ich sende den Gruß sehr gerne. Brauche ich bloß noch den Namen der beiden. Ansonsten sind sie schon mal namentlich ohne Namen bei uns genannt. Schwiegersohn und Tochter, ganz liebe Grüße aus Magdeburg an der Elbe, runter die Elbe nach Hamburg. Und schön, dass ihr das erste Mal dabei seid. Robin Beck singt davon jetzt auch von ihrer Erfahrung mit dem ersten Mal. Also, ob es die Radiosendung im Radio war, ich hoffe es mal. Wovon soll sie sonst singen? Robin Beck, First Time im Radio, in der Nachtsendung für ganz Deutschland.

0: Lady Vivian ist sehr zufrieden mit dem Endstand des WM-Gruppenspiels England-Panama mit dem 2:0. Denn natürlich schlägt ihr Herz für die Heimat. Schön, dass ich das hier noch gelesen habe, ganz kurz vor dem 1.31 Uhr Verkehrsservice der ARD Hitnacht. Die Autobahn 1 Trier Richtung Köln, Koblenz bleibt zwischen dem Kreuz Wittlich und Wittlich Mitte wegen Straßenschäden voraussichtlich bis zum 1. Juli gesperrt. Bedarfsumleitung bitte folgen. Die U90 wäre das und LKW wird empfohlen, das Gebiet weiträumig zu umfahren. Straßenschäden ebenfalls auf der A2 Berlin-Hannover in beiden Richtungen. Zwischen Burg Ost und Burg Zentrum wurde hier wegen Reparaturarbeiten gesperrt nach Straßenschäden und im weiteren Verlauf Richtung Berlin sind folgende Abschnitte gesperrt. Zwischen Irxleben und dem Kreuz Magdeburg sowie zwischen Thesen und Brandenburg. Hitzeschäden auch auf der Autobahn 14 nördlich von Magdeburg. Hier ist zwischen Kreuz Magdeburg und Dahlen-Warsleben deswegen in beiden Richtungen gesperrt. Die Autobahn 20 Rostock Richtung Kreuz Uckermark ist zwischen Kreuz Rostock und Dummersdorf wegen der Fahrbahnerneuerung gesperrt. Die A29 ist zwischen Zetel und Varel-Bockhorn wegen Bauarbeiten in beiden Richtungen gesperrt. Die A30 ist zwischen Gesmold und Melle-West wegen Bauarbeiten gesperrt in beiden Richtungen. Die A42 Kamp-Lindfort Richtung Dortmund ist dicht zwischen Herne-Krange und Herne-Baukau. Die A43 ist zwischen Bochum-Riemke und Kreuz-Recklinghausen gesperrt in beiden Richtungen. Und dann in Berlin die Autobahn 111 zwischen Seidelstraße und am Festplatz wurde wegen technischer Probleme gesperrt. Und die Autobahn 553 ist zwischen Brühl-Ost und Brühl-Nord in beiden Richtungen gesperrt.
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0: Und wo halten es alle am besten aus? Bei diesem Wetter? Am Strand. Also muss er jetzt nicht unbedingt der Wurster Nordseestrand sein, dort wo es jetzt gerade so schön gewittert und blitzt und donnert und die Wiesen unter Wasser stehen. Wäre ja auch zum Beispiel ein Baggersee möglich, wo man sich schön hinlegen kann, das Grillen zirpen. Der Mond steht am Himmel und die Nacht ist überhaupt sehr schön. Chris Rea jetzt mit On The Beach in der Nachtsendung. Hanna Bauer ist hier in Magdeburg. Schön, dass Sie dabei sind.

Achtung, Falschfahrer, der kleine Nachtrag zu den Verkehrsmeldungen. Falschfahrer auf der Autobahn 643 zwischen Schiersteiner Kreuz und Mainz-Gonsenheim ist ein Falschfahrer gemeldet worden. Bitte ganz rechts fahren, nicht überholen. Achtung, ein Falschfahrer auf der A643 zwischen Schiersteiner Kreuz und Mainz-Gonsenheim. Bitte Vorsicht hier in beiden Richtungen.

0: Na, nicht nur on the beach ist es schön kühl und erfrischend, sondern auch bei Steffen. Steffen, der uns über die Frequenzen von Bayern 1 hört und der hat geschrieben, Servus aus Münster. Wir hatten gestern im Garten einen kalten Tag. Wir hatten kaltes Hühnchen und Salat, kaltes Bier, das Lagerfeuer blieb kalt und jetzt haben wir auch noch einen kalten Mond am Himmel. Kalte Grüße vom coolen Steffen. Da grüße ich doch mal ganz lieb zurück. Wunderbar, wie schön Abkühlung geht.
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0: Ah ja.
1: Und dann nochmal zur Erinnerung, die Falschfahrerwarnung, bitte Vorsicht weiter auf der Autobahn 643 zwischen Schiersteiner Kreuz und Mainz-Gonsenheim ist ein Falschfahrer gemeldet worden. Bitte Vorsicht hier in beiden Richtungen. Auf der Autobahn 643 zwischen Schiersteiner Kreuz und Mainz-Gonsenheim ist ein Falschfahrer unterwegs.

Cranberries. Linger. Und Uli hat's hoffentlich in der Garage kühl. Er genießt die Nacht, die Nachtmusik und den Erfolg seiner Mechanik-Basteleien. Ja, er schreibt: Servus Hanno, Grüße aus dem südlichen Bayern. Ich habe gerade aktuell Urlaub und restauriere fleißig mein Motorrad. Dabei höre ich gerade die Hitnacht. Weiter so und alles Gute. Von Uli. Uli, ich grüße ganz lieb zurück. Und dann natürlich eine schöne Ausfahrt mit dem restaurierten Motorrad. Scheint ja irgendwie eine größere Arbeit zu sein. Wahrscheinlich ein Oldtimer.

Tochter und Schwiegersohn sind also jetzt bei uns. Denn Niki und Kalle haben nochmal geschrieben, lieber Hanno, jetzt haben wir sie. Feline, Dennis und ihre 6 Wochen alte Tochter Jolene. Herzlichen Dank und Grüße an alle. So, dann müssen jetzt aber die beiden natürlich auch bei uns bleiben. Oder die drei natürlich, mit Tochter Jolene auch hier bei der ARD Hitnacht. Dann sage ich doch mal Merci fürs Zuhören mit dem Song, der auch Merci heißt, oder? Ah ne, der heißt Mercy. Knapp daneben ist auch vorbei. Dafür aber zuverlässig wie immer. Daneben mit Treffergarantie sozusagen.

Duffy und Mercy. Na Thomas, habt ihr auch am Ende um Gnade gewinselt? Er hat nämlich geschrieben, aus Bayern, wir fahren gerade von einem grandiosen Onkelskonzert in Nürnberg heim und genießen die Hitnacht. Thomas, dann genießt die Hitnacht weiter, jetzt mit der Kontrastmusik im Radio, damit ihr eure Ohren langsam nicht mehr klingeln hört. Ganz sanft und einfühlsam. Karat, über 7 Brücken musst du gehen, jetzt in der ARD-Hitnacht. Und schönen Gruß, gute Fahrt.

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Gerade gibt es die Entwarnung vor der Falschfahrermeldung. A643, kein Falschfahrer mehr. Zwischen Schiersteiner Kreuz und Dreieck Mainz läuft alles wieder, wie es soll. Beziehungsweise fährt. Gelaufen sein wird der Falschfahrer ja nicht. In der ARD Hitnacht der CBGs. One.

Die Bee Gees, One. Da ist ja die Frage, wann kommt denn dieses One? Also dieses eine Tor, erstmal das erste, im gerade laufenden Spiel der Fußball-WM. Kolumbien-Portugal läuft seit 24 Minuten. Bis jetzt steht die Partie aber noch torlos. Und das bedeutet, da wird es also noch ein bisschen dauern, bis Cristiano Ronaldo dann zeigt auf dem grünen Rasen, was er drauf hat. Oder vielleicht ist es ja auch ein anderer Spieler, wer weiß. Ein Kolumbianer, könnte ja auch sein. In der ARD-Hitnacht jetzt vor den 2 Uhr Nachrichten noch Crowded House. Don't dream it's over. Ja, wie gesagt, 24. Spielminute.

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1: Die Nachrichten mit Frank Wörner. Guten Morgen. In Deutschland gibt es schon wieder einen neuen Temperaturrekord. Nach vorläufigen Daten des Deutschen Wetterdienstes hat eine Wetterstation in Sachsen-Anhalt am Nachmittag 41,5 Grad gemessen. In Nordrhein-Westfalen wurde der Rekord von Freitag aus Tönisforst nochmal wiederholt. Diesmal wurden die 40,2 Grad in Weilerswist im Kreis Euskirchen gemessen. Katharina Gollen, WDR Wetter. Wann wird's denn endlich ein bisschen kühler?
2: Also im Vergleich zu der extremen Hitze der letzten Tage wird es heute schon wieder etwas kühler. Aber auch heute wird es nochmal schwül heiß mit bis zu 35 Grad. Die erste Abkühlung kommt dann in der kommenden Nacht. Dann fallen die Temperaturen mal wieder unter die 20 Grad Marke. Allerdings sind dann auch wieder Schauer und Gewitter möglich. Deswegen beim Durchlüften etwas aufpassen. Am Montag liegen die Höchstwerte dann nur noch bei bis zu 27 Grad. Und so ähnlich geht die Woche dann auch weiter.
1: In Venezuela sind mittlerweile rund 1600 internationale Rettungskräfte eingetroffen, um die Menschen nach den schweren Erdbeben zu unterstützen. Auch 48 Helfer des Technischen Hilfswerks sind in der Hauptstadt Caracas angekommen. In Venezuela sind bei den Erdbeben 1400 Menschen ums Leben gekommen, rund 50.000 werden vermisst. Der serbische Präsident Vucic will vorzeitig zurücktreten. Seine Amtszeit endet regulär nächstes Jahr im Mai und er darf nicht nochmal als Präsidentschaftskandidat antreten. Erwartet wird, dass Vucic eine vorgezogene Parlamentswahl anordnet und dann für das Amt des Ministerpräsidenten in Serbien antritt. In Rom haben tausende Menschen den 80. Geburtstag der Vespa gefeiert. Fans des Kultmotorrollers aus aller Welt waren in die italienische Hauptstadt gekommen. Bei einer Parade durch Rom fuhren nach Angaben der Veranstalter rund 25.000 Vespas mit.
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1: In einem Einkaufszentrum in Lüdenscheid ist ein Säugling abgelegt worden. Passanten haben das Baby in der Tiefgarage auf dem Boden gefunden. Sebastian Riechel, WDR aktuell.
3: Die Polizei hat am Abend bekannt gegeben, dass eine Frau den Säugling aus einem Krankenhaus in Lüdenscheid mitgenommen hat. Dabei hat sie einen hellblauen Kittel getragen und sich als Mitarbeiterin des Krankenhauses ausgegeben. Danach habe die Frau das 7 Tage alte Baby im Parkhaus des Sterncenters abgelegt. Dem Kind geht es laut Polizei gesundheitlich gut. Wer die Frau ist, welche Beziehung sie zu dem Kind hat und warum sie es mitgenommen hat, all das versuchen Ermittler in Lüdenscheid jetzt herauszufinden.
1: Das Wetter in Nordrhein-Westfalen. Bis zum Morgen ziehen einige Gewitter durch, teils mit Starkregen, Hagel und Sturmböen bei tropisch warmen Tiefstwerten von 25 bis 21 Grad. Tagsüber wird es erst sonnig, bevor sich dann am Nachmittag neue, teils wieder heftige Gewitter bilden. Es wird aber nicht mehr ganz so heiß. In Monschau 32 Grad, in Hagen 33 und in Bielefeld bis 34 Grad. Der Montag bringt noch einzelne Schauer und Gewitter, aber auch viel Sonne bei angenehmeren 24 bis 28 Grad. Dienstag erst freundlich, später ziehen Schauer und Gewitter durch bei 23 bis 27 Grad. Das war WDR aktuell.
4: Dankeschön fürs 3 Minuten Nachrichtenupdate. Von mir der Blick auf die Straßen im Lande. Hier ist der Verkehrsservice der ARD Hitnacht. Diesmal nur die aktuellsten Meldungen ohne geplante Nachtbaustellen. Die wurden ja bereits vorab an die Online-Routing-Geräte gesendet und hinterlegt. Die Autobahn 1 Trier Richtung Köln-Koblenz bleibt zwischen dem Kreuz Wittlich und Wittlich-Mitte wegen Straßenschäden voraussichtlich gesperrt bis zum 1. Juli. Bitte nehmen Sie die U90 als Umleitung. LKW wird empfohlen, das Gebiet weiträumig zum Fahren. Die Autobahn 2 Berlin-Hannover ist in beiden Richtungen zwischen Burg Ost und Burg Zentrum wegen Reparaturarbeiten gesperrt. Im weiteren Verlauf Richtung Berlin sind folgende Abschnitte gesperrt. Zwischen Irxleben und dem Kreuz Magdeburg sowie zwischen Thesen und Brandenburg. Die A5 Basel Richtung Karlsruhe ist zwischen Riegel und Herbolzheim wegen eines Polizeieinsatzes aktuell gesperrt. Die Autobahn 14 ist zwischen Kreuz Magdeburg und Dahlen-Warsleben wegen Fahrbahnschäden in beiden Richtungen gesperrt. Die Autobahn 20, Rostock Richtung Kreuz Uckermark, ist zwischen dem Kreuz Rostock und Dummersdorf wegen der notwendigen Erneuerung der Fahrbahn gesperrt. Und dann noch in Berlin die Autobahn 111, Dreieck Oranienburg Richtung Charlottenburg. Hier ist zwischen Seidelstraße und am Festplatz wegen eines technischen Problems gesperrt. Gute Fahrt!
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4: Für alle Munteren mitten in der Nacht, Hanno Bauer hier in Magdeburg.